0: Eigentlich völlig unerwartet, denn in bisherigen Verhaltensstudien wurden üblicherweise nur positive und negative Emotionen miteinander verglichen.
1: Für Hunde gibt es also nicht bloß gut oder schlecht, denn ihr Gehirn erkennt auch Feinheiten in unseren Emotionen. Wie gut sie darin auch im normalen Alltag sind und wie sich das auf ihr Verhalten auswirkt, möchte das Forschungsteam in kommenden Untersuchungen klären.
2: Und jetzt zum Wetter und zu Georg Brack.
3: Zeitweise scheint die Sonne heute, zeitweise ziehen Wolken durch. Am Nachmittag kommen auch ein paar teils kräftige Schauer und Gewitter dazu, und zwar vor allem im Bergland und im Süden. Wir starten heute im Flachland vielerorts bei Temperaturen über 20 Grad in den Tag, und am Nachmittag werden es zwischen 26 und knapp 35 Grad. In der zweiten Wochenhälfte kommt dann weniger heiße und sehr trockene Luft zu uns nach Österreich. Damit gehen die Höchstwerte ein bisschen zurück, aber auch die Gewitterwahrscheinlichkeit.
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1: Am Mikrofon ist Sophie Mooseder. Es ist 3 Uhr. Ein TikTok-Fake hat in Rumänien zu einem brutalen Angriff auf Rettungskräfte geführt. Es geht dabei um angeblich entführte Kinder. Barbara Tschandl.
2: Das Sanitätsteam, das gerade dabei ist, einen Patienten ins Krankenhaus zu bringen, wird mitten auf der Straße angehalten. 7 Menschen schlagen wie wild auf den Krankenwagen ein. Die Windschutzscheibe geht zu Bruch. Der Fahrer des Wagens wird schwer verletzt.
3: Ich kann nicht genau sagen, womit das Fenster zerschlagen wurde, mit einem Stein oder einem Hammer. Ich habe versucht, mich vor den Splittern zu schützen, dann den Krankenwagen gewendet und bin davongefahren,
2: erzählt er im Krankenhaus. Bei der Polizei geben die 6 Männer und eine Frau wenig später an, sie hätten über TikTok erfahren, dass in Krankenwagen Kinder entführt würden. Diese Fake News kursieren in Rumänien online schon seit Jahren. Rumäniens Vizepräsidentin fordert jetzt strengere Gesetze für Social Media. Krankenwagen stehlen keine Kinder, aber TikTok stiehlt Gehirne, sagt sie.
1: Das ungarische Parlament wählt am Vormittag einen neuen Staatspräsidenten. Zur Wahl steht der ehemalige Präsident des Höchstgerichts András Baka. Dass er gewählt wird, ist sehr wahrscheinlich. Es gibt keine Gegenkandidaten. Ein Crash hat für kurze Zeit den Flughafen in Mailand lahmgelegt. Ein Flughafenauto und ein Privatjet sind zusammengefahren. 2 Flüge müssten deshalb auf andere Airports umgeleitet werden. Und Werbeanrufe sind in Frankreich ab heute tabu. Ein neues Gesetz verbietet, dass Firmen, Kundinnen und Kunden etwas am Telefon aufschwatzen. Ernst Kernmeier berichtet.
4: Telefonmarketing hat in Frankreich in den letzten Jahren stark zugenommen. Dutzende Anrufe täglich sind keine Seltenheit, sagt ein Mann in Paris. Es nervt und man kann es kaum verhindern. Ab heute soll das anders werden. Wenn eine Firma versucht, Konsumenten ungefragt etwas aufzuschwatzen, drohen Geldstrafen von bis zu 375.000 Euro. Die Politik hat mit dem neuen Gesetz auf den Unmut in der Bevölkerung reagiert und auf den Druck von Konsumentenschutzorganisationen. In einer Umfrage vor knapp 2 Jahren haben 97% der Französinnen und Franzosen gesagt, dass sie sich von den dauernden Anrufen belästigt fühlen. Die Zahl der Anzeigen gegen aggressive Direktvermarkter hat sich seither noch einmal verdoppelt.
1: Und jetzt zum Wetter und zu Georg Brack.
5: Recht warm geht es durch die Nacht. Die Tiefstwerte 18 bis 25 Grad. Ein paar Grad kühler wird es nur in den Alpen und im Waldviertel. Tagsüber werden es heute 26 bis knapp 35 Grad. Außerdem wechseln Sonnenschein und Wolken. Speziell am Nachmittag kommen auch ein paar Regenschauer und Gewitter dazu. Die meisten und teils kräftige gibt es heute in Salzburg, Kärnten und der Steiermark. Morgen am Mittwoch gehen die Temperaturen dann ein bisschen zurück. Es gibt aber deutlich mehr Sonnenschein und deutlich weniger Schauer und Gewitter als heute.
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1: Am Mikrofon ist Sophie Mooseder. Es ist 4 Uhr. Außenministerin Berta Meinl-Reisinger ist heute in Washington zu Besuch. Sie trifft dort ihren Amtskollegen US-Außenminister Marco Rubio. In Washington Markus Müller.
2: Abstimmen mit der wichtigsten Supermacht der Welt. Das ist das Ziel des Besuchs von Außenministerin Meinl-Reisinger in den USA. Österreich übernimmt im Jänner für 2 Jahre einen Sitz im UNO-Sicherheitsrat, dem höchsten Gremium der UNO. Dort will es sich unter anderem für die Beilegung von Krisen einsetzen. Und das kann nur funktionieren, wenn die 5 Vetomächte zustimmen, also auch die USA. Ein Treffen mit dem Außenminister Chinas, einer weiteren Vetomacht im UNO-Sicherheitsrat, hat bereits im Juni stattgefunden. Es ist schon das 2. Zusammentreffen von Meinl-Reisinger mit US-Außenminister Marco Rubio innerhalb knapp eines Jahres. Zur Sprache kommen dürften auch aktuelle Krisen, wie der russische Angriff auf die Ukraine und die Situation rund um den Iran.
1: In Salzburg drohen jetzt nicht nur einem Raser Konsequenzen, sondern auch dem, der dem Raser sein Auto geborgt hat. Weil der Raser keinen Führerschein hat, drohen ihm tausende Euro Geldstrafe. Peter Obermüller.
3: Der Lenker ist viel zu schnell auf der Autobahn von Wals Richtung Wien unterwegs mit bis zu 225 km/h bei erlaubten 100 km pro Stunde. Beendet wird die nach Polizeiangaben aggressive und gefährliche Raserfahrt mit einem Unfall bei der Abfahrt Salzburg-Mitte. Eine Zivilstreife der Landesverkehrsabteilung hat den Schnellfahrer bereits mehrere Kilometer verfolgt. Weil der 39-Jährige keinen Führerschein hat, wird jetzt auch der Autobesitzer angezeigt nach dem Kraftfahrgesetz Hans-Wolf Gruber von der Landespolizeidirektion Salzburg.
4: In derartigen Fällen kommen auch die Pflichten des Zulassungsbesitzers zu tragen, weil dieser ja nur berechtigten Personen ein Kraftfahrzeug überlassen darf. Also Personen, die auch einen gültigen Führerschein besitzen.
3: Das kann bis zu 5.000 Euro kosten, in besonders schweren Fällen, wie es heißt, bis zu 10.000 Euro. Auch der Raser wird wegen mehrerer Verwaltungsübertretungen und wegen mehrfacher Gefährdung der körperlichen Sicherheit angezeigt.
1: US-Präsident Donald Trump will, dass Kinder weniger geimpft werden. In einer Anordnung verlängert Trump außerdem die empfohlenen Abstände zwischen Impfungen. Fachleute warnen davor, dass sich Krankheiten dadurch wieder verbreiten könnten. Und der neue Hochwasserschutz in Klagenfurt ist fertig. Die neue Anlage beim Treimischer Teich soll 10.000 Menschen schützen. 2023 wäre der alte Damm fast gebrochen, nach tagelangem schweren Regen. Jetzt weiter zum Wetter und zu Georg Brack.
5: Zeitweise scheint die Sonne heute, zeitweise ziehen Wolken durch. Am Nachmittag kommen auch ein paar teils kräftige Schauer und Gewitter dazu, und zwar vor allem im Bergland und im Süden. Wir starten heute im Flachland vielerorts bei Temperaturen über 20 Grad in den Tag, und am Nachmittag werden es zwischen 26 und knapp 35 Grad. In der zweiten Wochenhälfte kommt dann weniger heiße und sehr trockene Luft zu uns nach Österreich. Damit gehen die Höchstwerte ein bisschen zurück, aber auch die Gewitterwahrscheinlichkeit.
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1: Am Mikrofon ist Felix Nowak. Bei russischen Angriffen auf die Ukraine sind in der Nacht erneut 5 Menschen getötet worden. 20 Personen sind laut Behördenangaben verletzt. Schwerpunkt der Angriffe war die Stadt Saporischschja, aber auch in der Hauptstadt Kiew hat es wieder Luftalarm gegeben. Journalisten dort berichten über eine Serie von Explosionen. Dem ukrainischen Militär fehlen nach eigenen Angaben seit längerer Zeit Luftabwehrraketen. Der US-Chip-Konzern Nvidia will gemeinsam mit 6 großen Finanzinstituten mehr als 500 Milliarden Dollar mobilisieren, um die Infrastruktur für künstliche Intelligenz auszubauen. Dazu habe man Absichtserklärungen etwa mit BlackRock und Goldman Sachs unterzeichnet. Nvidia gilt als wesentlicher Treiber und Profiteur der aktuellen KI-Entwicklungen. In Frankreich tritt heute ein neues Gesetz in Kraft, das viele Französinnen und Franzosen als Erlösung begrüßen. Erlösung von unerbetenen Werbeanrufen. Künftig darf es die nur mehr geben, wenn eine Firma die ausdrückliche Zustimmung der Kunden hat. Ob das neue Gesetz hält, was es verspricht, muss sich aber erst weisen. Ernst Kernmeier berichtet.
2: Telefonmarketing hat in Frankreich in den letzten Jahren stark zugenommen. Dutzende Anrufe täglich sind keine Seltenheit, sagt ein Mann in Paris. Es nervt und man kann es kaum verhindern. Ab heute soll das anders werden. Wenn eine Firma versucht, Konsumenten ungefragt etwas aufzuschwatzen, drohen Geldstrafen von bis zu 375.000 Euro. Die Politik hat mit dem neuen Gesetz auf den Unmut in der Bevölkerung reagiert und auf den Druck von Konsumentenschutzorganisationen. In einer Umfrage vor knapp 2 Jahren haben 97% der Französinnen und Franzosen gesagt, dass sie sich von den dauernden Anrufen belästigt fühlen. Die Zahl der Anzeigen gegen aggressive Direktvermarkter hat sich seither noch einmal verdoppelt.
1: Der designierte ORF-Generaldirektor Clemens Pick legt heute dem Stiftungsrat seine Wunschvorstellungen für das Direktorium vor. Dem Führungsteam sollen 13 Personen angehören, 4 für zentrale Funktionen und 9 für die ORF-Landestudios. Heute klärt sich, ob Pick an seiner dafür vorgesehenen Konstellation noch Änderungen vornehmen muss. Das waren die Nachrichten mit Felix Nowak.
3: Es ist jetzt eigentlich noch ganz angenehm. Was wird das für ein Dienstag?
4: Es wird ein wettermäßig unterschiedlicher Tag. Also es erwartet uns heute ein Mix aus Sonnenschein, Wolken, aber ein paar Regentropfen sind auch dabei. Am Nachmittag bilden sich Quellwolken und nach Süden hin eventuell auch einzelne Gewitter. Wir starten mit sehr warmen 26 Grad in Eisenstadt. Güssing meldet im Moment 19 Grad und 21 Grad haben wir in Lutzmannsburg. Es wird heute windig und heiß mit Tageshöchstwerten zwischen 30 und 34 Grad.
3: 5.03 Uhr ist es. Der Radio Burgenland Verkehrsservice hier, Radio Burgenland Hörer meldet, auf der B50 kurz vor Eisenstadt. Wenn Sie von Schützen kommen, da steht ein defektes Fahrzeug. Fahren Sie bitte vorsichtig.
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4: Einen wunderschönen guten Morgen. Ich hoffe, ein großes Häferl-Café steht schon vor Ihnen. Ihr Gute-Laune-Team ist für Sie da und wir haben ganz, ganz viel Musik für Sie.
3: Wir haben Peter Kent, wir haben Madonna, wir haben Edmund und wir haben auch noch ein großes Glas Wasser, das man nehmen kann, bestellen. Werden wir auch heute wieder brauchen. Trinken, trinken, trinken. Jetzt einmal schönes und erfolgreiches Aufstehen am Dienstag.

0: G's Spicks and Specs. Schönen guten Morgen. Sie hören Radio Burgenland am Dienstag, kurz nach 17:15. Heißt, wie vorhin erwähnt, auch heute wieder trinken, trinken, trinken. Wieder rund 31 Grad werden es, das neue normale Sommerwetter.
1: Und nicht nur wir Menschen sollten immer eine Soda, Zitrone oder eine Flasche Wasser in der Nähe haben, auch die Wildtiere sind durstig. Die sind nämlich auch von der Hitze betroffen.
2: Ja, die Hitze und die Trockenheit ist natürlich schon schwierig fürs Wild. Mittlerweile sind alle Bäche ausgetrocknet und auch die Wasserstellen. Jetzt ist es natürlich unsere Aufgabe, auch, dass wir schauen, dass die Wasserstellen befüllt werden.
0: Sagt Peter Exel von der Jägerschaft in Tschurndorf.
1: Deshalb fahren sie einmal in der Woche aus und zwar mit vielen Wasserkanistern im Gepäck.
2: Wir haben in den letzten Jahren schon angefangen, dass wir sukzessive Wasserstellen künstliche angelegt haben. Und heuer sieht man es, dass es ganz wichtig ist. Und die Rehe brauchen jetzt viel Wasser. Das ist Rehprumpft. Das ist anstrengend für die Tiere natürlich. Und da muss man schauen, dass man Wasser hat fürs Wild. Ja.
0: Ja, nicht nur Rehe, auch Hirsche, Hasen und Wildschweine kommen zum Trinken vorbei.
1: Und dank der super Zusammenarbeit im Ort funktioniert das eigentlich sehr, sehr gut.
2: Da hilft uns die Feuerwehr. Wir haben eine größere Wasserstelle auch wieder und das fühlt uns mit Dankbar an. Und was ich sehr positiv gefunden habe, die Bevölkerung stellt Wasserkübeln raus, weil sie sehen, dass die Rehe immer weiter zu den Häusern zukommen. Und haben mir Fotos geschickt, wie das Wild die Wasserkübeln annimmt. Also das ist schon, muss man dankenswert erwähnen, ja.
1: Ich zum Beispiel stelle im Garten immer so kleine so Blumenuntersätze mit Wasser hin, weil ich mir denke, die Wespen sind auch durstig, kriegen auch ein bisschen Wasser.
0: Du fütterst Wespen?
1: Naja, damit sie mir nicht ins Haus kommen.
0: Nichts ohne Hintergedanken.
1: Genau.
0: Aber wir können auch die Igeln Wasser, ne? Wobei, egal. Wir kümmern uns um unsere Tiere, das ist gut so und vollkommen richtig. Guten Morgen am Dienstag.

0: Cool and the Gang, Joanna. Schönen Dienstag, Sie hören Radio Burgenland am 11. August. Es ist genau 5.30 Uhr, Zeit für die Radio Burgenland Schlagzeilen.
1: Mit Fabian Schneider, guten Morgen. Nach wie vor ist offen, ob das Lenzingwerk in Heiligenkreuz übernommen und weitergeführt werden kann. Eine Schließung wäre nicht nur für die Beschäftigten und die Zulieferer katastrophal, sie hätte auch schwere Folgen für die Finanzen der Gemeinde. Heiligenkreuz würde Kommunalsteuern in Höhe von rund 600.000 Euro im Jahr verlieren, bei einem Budget von 4 Millionen Euro. Viele dringend nötige Investitionen müssten aufgeschoben werden, so Bürgermeister Eduard Zach, SPÖ. Das burgenländische Konsumentenschutzreferat warnt vor immer häufigeren dubiosen Zahlungsaufforderungen. Betroffene erhalten Rechnungen über angebliche Online-Abos, meist 200 bis 300 Euro, gefolgt von letzten Mahnungen über mehr als 400 Euro. Hinter den Schreiben stehen Firmen wie Nova Vatalia, BongoChat, Astrolonova oder Fitno Vanes. Zum Sport. Tag der Entscheidung heute für Sturm Graz in der Qualifikation zur Fußball Champions League. Die Grazer treffen im Rückspiel der dritten Qualifikationsrunde zu Hause auf Fenerbahce Istanbul. Sturm muss einen 0:2 Rückstand aus dem Hinspiel wettmachen. Anpfiff ist um 20.30 Uhr. ORF1 überträgt live.
0: Fabian Schneider, hast du schon mal überlegt, ein Johnny Cash Coveralbum mit einer Stimme passiert, sag einmal?
1: Bisschen angeschlagen.
0: 40 Jahre gealtert.
1: Bisschen angeschlagen, leider.
0: Der Trinkend Tassel D. Veronika Berghofer hat das Wetter.
2: Wir schauen jetzt gleich ins Südburgenland. Da sind die Frühwerte sehr unterschiedlich. Bacherlwarm ist es in Bernstein, da haben wir 26 Grad, 17 Grad nur in Großpetersdorf. 24 Grad aktuell in Bodersdorf, 22 Grad in Mattersburg. Sie sehen es, wir haben heute relativ hohe Frühwerte schon und es geht dann recht wechselhaft durch den Tag. Sonnenschein, Wolken, auch ein paar Regentropfen sind dabei. Am Nachmittag bilden sich dann einzelne Quellwolken und nach Süden hin gibt es auch einige Gewitter. Es wird heute windig und heiß mit Höchstwerten zwischen 30 und 34 Grad.
0: 5.32 Uhr ist es. Der Radio Burgenland Verkehrsservice hier mit der B50 kurz vor Eisenstadt von Schützen kommend. Da steht ein defektes Fahrzeug. Fahren Sie da bitte vorsichtig.
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2: Und jetzt wird's sehr fein mit Leave a Light On.
0: Belinda Carlisle auf Radio Burgenland. Schönen guten Morgen am Dienstag.

0: So schön, Boris Bukowski auf Radio Burgenland. Guten Morgen. Boris Bukowski ist übrigens am Samstag auch beim großen Legenden des Austropop-Konzert in Wiesen dabei. Aha. Außerdem auf der Bühne Minisex, Bilgeri, Opus und Thomas May.
1: Moi.
0: Ja, oui. Genau. Und jetzt kommen wir zu den Morgengedanken. Man schlägt den Hund und meint den Herrn. Über dieses Sprichwort denkt Angelika Pressler, Theologin und Psychotherapeutin aus Salzburg, heute nach.
2: Kennen Sie das? Bei einer Bekannten, bei Ihrem Partner oder bei Ihrer Schwester, beim Bruder, stört Sie etwas gewaltig. Eine Handbewegung, die Art zu sprechen oder Sie anzuschauen. Vage erinnert Sie das an etwas, an jemanden. Irgendwie fühlen Sie sich klein gemacht, verletzt und gekränkt. Sie werden wütend. Am liebsten würden Sie die Person zurechtweisen, was die sich herausnimmt, so eine Unverschämtheit. Vielleicht haben Sie aber auch innegehalten und nachgedacht. Erinnert mich diese Person, dieses Reden vielleicht an jemand ganz anderen? War das nicht mein Vater, der mich so von oben herab behandelt hat, oder meine Mutter mit ihrem vorwurfsvollen Blick? Dazu eine Geschichte. Einmal war Rabbi David von Lelow unterwegs. Als er in einer fernen Stadt verweilte, fiel plötzlich auf der Gasse eine Frau über ihn her und schlug auf ihn ein. Sie glaubte, in ihm ihren Mann zu erkennen, der sie vor vielen Jahren verlassen hatte. Als nach wenigen Augenblicken der Irrtum sich klärte, brach sie in ein fassungsloses Weinen aus. »Sei ruhig«, sagte Rabbi David zu ihr, »du hast doch nicht mich, sondern deinen Mann geschlagen.« Und leise fügte er hinzu, »wie oft schlägt man auf einen ein, weil man ihn für einen anderen hält, als er ist.«

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0: Also bei meiner Sportkarriere wurde mehr verloren als gewonnen. Aber danke für die Motivation, lieber Udo Jürgens. Schönen Dienstag, Radio Burgenland, 8 vor 6. Reden wir übers Thema Heiraten. Heiraten wunderschön, ja, kann man nur empfehlen. Aber wer heiratet, weiß, das wird teuer. Sehr, sehr teuer manchmal. Aber es geht auch ein bisschen billiger. Einen ungewöhnlichen Schauplatz für eine Hochzeitsagape, die hat es jetzt in Hollabrunn gegeben. Eine bekannte Fastfood-Kette ist ja nicht die erste Adresse, die einem unbedingt einfällt, wenn man an eine sogenannte Hochzeitslocation denkt.
1: Ja, und das ist eine wirklich sehr, sehr nette Geschichte. Nach dem Jawort von Rebecca und Johannes am 1. August in Hollabrunn am Standesamt, führt nämlich der erste gemeinsame Stopp nicht zur Kirche, sondern richtig zu einem Fastfood-Restaurant. Und der Grund ist eine sehr lustige Familiengeschichte. Als die Braut nämlich mit 3 Jahren zum ersten Mal Chicken Nuggets bekommen hat, hat sie nicht angerührt und hat einfach geduldig gewartet. Und dann hat die Mama gesagt, na, warum isst nicht, warum probierst du das nicht? Und sie hat dann gesagt, wo ist mein Besteck? Und seitdem sorgt diese kleine Anekdote bei jeder Familienfeier für einen Lacher.
0: Na bitte, los Wochos dann auch noch genießen zur Hochzeit. Also Nuggets, Besteck und ein paar Cheeseburger. Die engste Familie und jede Menge Spaß. Und das ist halt das Schöne, so eine klassische Familiengeschichte.
1: Absolut,
0: das gibt's nur in Familien. Lasst euch eure Burger gut schmecken, ob Hochzeit oder nicht. Das sind die Bellamy Brothers. Schönen Dienstag.

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2: Am Mikrofon ist Felix Novak. Die Bundesregierung ringt um ein Hilfspaket für die dürregeplagte Landwirtschaft. Die Hagelversicherung schätzt den Schaden bisher auf 1 Milliarde Euro. Landwirtschaftsminister Totschnig von der ÖVP will rasch mit Finanzminister Marterbauer SPÖ verhandeln. Letzterer sieht allerdings im Budget keinen Spielraum für zusätzliche Mittel. Dazu sagt Totschnig:
3: Es ist eine historische Dürrekatastrophe. Und eine historische Dürrekatastrophe kann man nicht mit einem laufenden Budget bewältigen. Das heißt, wir haben ein außerordentliches Ereignis hier, riesige Schäden, und dafür braucht es auch außerordentliche Mittel, und dafür werden wir kämpfen, und das werden wir auch in den Verhandlungen massiv einfordern.
2: Es dürften jedenfalls harte Verhandlungen bevorstehen, denn aus dem Finanzministerium heißt es, eine koste es, was es wolle, Politik werde es nicht geben. Nach dem gestrigen Erdbeben in Kolumbien ist die Zahl der Toten auf zumindest 111 gestiegen. Zahlreiche Menschen werden noch unter den Trümmern vermutet. Das Beben hatte die Stärke 7,4. Einen Zusammenhang mit den kürzlichen Erdbeben in Venezuela dürfte es laut Fachleuten nicht geben. US-Präsident Donald Trump soll nach dem NATO-Gipfel im Juli in Ankara heimlich das Flugzeug gewechselt haben, das berichtet die Washington Post. Demnach soll er aus Sorge um eine Morddrohung aus dem Iran mit einer kleineren Maschine abgereist sein. Dafür soll sich der US-Präsident in den Container eines Catering-Fahrzeugs begeben haben. Der künftige ORF-Chef Clemens Pick präsentiert dem Stiftungsrat heute sein Team. Das sind 13 Direktorinnen und Direktoren, auch für die 9 Landesstudios. Insgesamt 7 davon sind neu. Stefan Kappacher, wird das Aufsichtsgremium diese neue ORF-Führung bestätigen?
4: Ja, man kann davon ausgehen, dass es eine breite Zustimmung für das Team von Clemens Pick geben wird. Die SPÖ-ÖVP-Mehrheit hat ja nahezu geschlossen für Pick als Generaldirektor gestimmt und wird ihm jetzt nicht in den Rücken fallen. Aber auch unabhängige Stiftungsrätinnen und Stiftungsräte haben sich schon positiv geäußert, weil bei der Auswahl keine offensichtlichen parteipolitischen Wünsche erfüllt worden seien. Die beiden FPÖ-Leute im Stiftungsrat werden das Direktorium ablehnen. Die haben ja auch eine Beschwerde gegen die Bestellung von Clemens Pick als ORF Chef eingebracht. Da spielen parteistrategische Interessen der Freiheitlichen aber auch eine Rolle.
2: Heute beginnt auch der Prozess in der Sache Roland Weismann gegen den ORF. Der frühere Generaldirektor kämpft vor Gericht gegen seine Kündigung. Worum geht's da genau?
4: Weismann ist ja zunächst sexuelle Belästigung einer Mitarbeiterin vorgeworfen worden von der Spitze des ORF-Stiftungsrats. Das wurde nach Prüfung durch die Compliance-Stelle von ORF-Chefin Ingrid Thurnherr aber nicht aufrechterhalten. Weismann wurde stattdessen wegen des, Zitat, anscheinend unangemessenen Verhaltens gekündigt. Dagegen geht er vor, das Gericht wird auch über Millionenforderungen Weismanns gegen den ORF entscheiden müssen.
2: Danke, Stefan Kappacher. Und das waren die Nachrichten mit Felix Novak.
5: Sehr unterschiedliche Temperaturen im Burgenland haben wir, aber es wird heute wieder warm.
6: Ja, wir starten mit sehr warmen 26 Grad, zum Beispiel in Eisenstadt und in Weiden am See. In Jennersdorf haben wir nur 19 Grad, 21 Grad in Deutschkreuz. Wettermäßig erwartet uns heute ein Mix aus Sonnenschein, Wolken und ein paar Regentropfen sind auch dabei. Am Nachmittag, da bilden sich dann einige Quellwolken, und im Südburgenland gibt es eventuell auch einzelne Gewitter. Es wird heute windig und heiß, mit Tageshöchstwerten zwischen 30 und 34 Grad.
5: 6.03 Uhr ist es. Der Radio Burgenland Verkehrsservice, der ist kurz und gut, keine Störungen gemeldet worden.
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5: Und einer musikalisch super feinen halben Stunde. Hören Sie mal. Gordon Lightfoot, If You Could Read My Mind. Unser Lieblingsdeutscher ist dabei. Das ist Herbert. Was soll das? Aber von gegenüber wird schon sehr, sehr darauf ugiert, das Beste am Anfang zu stellen, oder?
6: Unser Allerschönster und unser Allerbester kommt natürlich gleich am Anfang. George Michaels mit Faith.
5: Guten Morgen am Dienstag.

Wie eine Fata Morgana, die erste allgemeine Verunsicherung. Schönen Dienstag und schönen guten Morgen. 6:10, da ist er jetzt, der große Sohn Kanadas. Gordon Lightfoot, If You Could Read My Mind. Einfach nur genießen, das ist Radio Burgenland.

0: 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Einen schönen Dienstag. Kurz nach 6:45 ist es. Radio Burgenland hier. Und wie Sie wissen, Niveau ist keine Handcreme. Wir müssen ein bisschen rauf, ja, mit dem Niveau. Nämlich mit dem Thema, wie wohnt es sich eigentlich in einem Schloss? Heute am Abend geht Johann Philipp Spiegelfeld in der ORF-Serie Herrschaftszeiten wieder genau dieser Frage nach.
1: Und heute ist er im Burgenland und zwar besucht er die Familie Schlanitz-Bolldorf im Schloss Kobersdorf und begibt sich auf eine Entdeckungsreise durch die alten und ehrwürdigen Gemäuer.
2: Guten Morgen, Kobersdorf! Vorhang auf für einen schönen neuen Tag.
3: Lässt man Johann Philipp Spiegelfeld 2 Tage bei sich einziehen, dann muss man sich auf so manche Überraschung gefasst machen. Kaum angekommen entdeckt er, dass nicht in allen Ecken der 120 Zimmer von Schloss Kobersdorf die Spinnweben entfernt wurden.
4: Da oben sehe ich etwas. Gereinigt wurde es nicht neulich, oder?
5: Nein. Da komme ich nicht hinauf. Aber vielleicht kannst du mir helfen.
2: Früher sind Sie mit Ihrer langen Lanze losgezogen. Ich ziehe mit dem Staubwedel los. Galopp, mein edles Ross.
4: Let's go! Der Drachentöter kriegt das Burgfräulein. Was kriegt eigentlich der Lurchbeseitiger?
3: Nun ganz einfach. Einen weiteren Tag mit Schlossbesitzerin Anna Schlanitz-Bolldorf und ihrer Familie.
0: Na, das wird was. Herrschaftszeiten. Lustig, Johann Philipps Schlossbesuch bei Familie Schlanitz-Bolldorf in Kobersdorf. Heute 21:05 Uhr in ORF 2 zu sehen.
1: Und ein paar Spinnweben sind auch dabei.
0: Muss

0: wunderschönen Dienstag. Guten Morgen am 11. August 2026. Radio Burgenland hier, 6.30 Uhr ist es. Unsere Nachrichten.
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2: Mit Fabian Schneider. Guten Morgen. Die Hitze der letzten Wochen kurbelt nicht nur den Schweißfluss an, sondern auch den Wasserverbrauch in den burgenländischen Haushalten. Besonders im Südburgenland ist das Wasser vielerorts knapp, weshalb es bei übermäßigem Verbrauch jetzt sogar Strafen gibt. Lukas Reithofer berichtet.
3: Im gesamten Südburgenland ist der Wasserverbrauch stark gestiegen, etwa in Pinkerfeld.
4: Normale Wasserschnitt an einem Tag ist 12 Sekundenliter. Jetzt in dieser Zeit ist vor allem in der Früh und am Abend ein sehr, sehr massiver Wasserverbrauch bis 18, 19 Sekundenliter.
3: Sagt Bürgermeister Kurt Matschek von der SPÖ. Der durchschnittliche Wasserverbrauch ist im Landessüden im Vergleich zum Vorjahr um mehr als 30% angestiegen. Bei der Wassergenossenschaft Litzelsdorf hat man daher Strafen angekündigt, um Abschreckung vor überschüssigem Wasserverbrauch zu betreiben, sagt Obmann Peter Fassel.
5: Hier haben wir eine Strafe. Wenn jetzt mit dem Wasser nicht sparsam umgegangen wird, wird dann im Einzelfall, im Ausschuss,

0: Schuss darüber beratschlagt.
1: Mittlerweile hat sich der Pegelstand hier wieder erholt. Wir haben deshalb bei Christian Porci vom Wasserverband Südliches Burgenland nachgefragt, ob er Strafen flächendeckend für ein probates Mittel hält.
2: Ich setze da eher auf die Solidarität und auf die Vernunft von den Leuten. Aber dass man jetzt in dieser Zeit einen giftgrünen Rasen braucht, das ist auch nicht mehr zeitgemäß.
1: Was in Pinkerfeld, Lietzelsdorf und beim Wasserverband bleibt, ist der tägliche Blick auf den Wasserstand und die Hoffnung auf baldigen Regen.
3: Heute wird es ernst für zwei der drei Burgenländer bei der Leichtathletik-EM in Birmingham. Die Traunstorferin Caroline Bredlinger und der Neufelder Niklas Strohmeier-Dangl bestreiten ihre Vorläufe. Michael Gutmann.
4: Den Anfang macht heute Mittag Caroline Bredlinger. Die 800-Meter-Spezialistin geht heute im zweiten Vorlauf mit dem niederländischen Superstar Femke Broders-Bohl an den Start. Vorrangiges Ziel, erstmals bei einem Großereignis das Semifinale zu erreichen.
5: Genauso wie ich mich weiterentwickelt habe, haben sich leider auch alle anderen weiterentwickelt. Deswegen ist das mit dem Semifinale so ein Ding. Es wäre das große Ziel für mich und es wäre auch die Hoffnung, weil ich ja jetzt doch öfter mal wo dabei war.
4: Die ersten drei eines Vorlaufs plus die vier nächsten Zeitschnellsten kommen eine Runde weiter. Gegen Ende der heutigen Vormittagssession wird es auch für Niklas Strohmeier-Dangl ernst. Der 400-Meter-Hürdenspezialist aus Neufeld hat heuer einen neuen österreichischen Rekord aufgestellt und leitet sein Ziel aus den bisherigen Saisonzeiten aller Teilnehmer ab.
6: Ich bin jetzt 16. der Entry-List und möchte dieser Platzierung auch gerecht werden. Das wäre gleichbedeutend mit einem Semifinaleinzug. Ich weiß aber auch, dass ich eben noch ein bisschen was drauflegen kann und auch schneller laufen kann.
4: Großer Favorit in diesem Bewerb ist Weltrekordler Carsten Warholm aus Norwegen. ORF1 überträgt heute aus Birmingham live ab 11.30 Uhr.
3: Und nicht nur in der Leichtathletik geht es diese Woche um die Medaillen. Heute beginnen die Weltreiterspiele in Aachen. Es geht um WM-Titel in 6 Pferdesportdisziplinen. Den Anfang machen heute und morgen die Dressurreiter und da ist für Österreich auch Peter Gmoser aus Sieggraben auf seiner Stute Dantes Daiquiri am Start. Er ist im 91 Reiterinnen und Reiter umfassenden Feld dann erst morgen im Einsatz. Foni, wie würde dein Pferd heißen?
7: Mein Pferd würde...
8: George Michael.
7: Nein, mein... Disco Mama Super Traum würde wahrscheinlich heißen.
8: Ja, schöner
7: genannt
8: Name.
7: Disco. Aber wir kommen jetzt zum Wetter. Angenehme 16 Grad haben wir derzeit in Kleinzicken. Da kann man noch super lüften. 21 Grad sind schon in Reiding und bachelwarme 26 Grad in Steinbrunn. Heute geht es recht wechselhaft durch den Tag. Sonnenschein, Wolken, aber auch ein paar Regentropfen sind dabei am Nachmittag. Da kann es im Südburgenland gewittern. Es wird heute windig und heiß. 30 bis 34 Grad sind heute möglich.
9: 6.33 Uhr ist es. Der Radio Burgenland Verkehrsservice, der ist kurz und gut, keine Störungen gemeldet worden.
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7: So, und jetzt machen wir unsere Hüften ein bisschen locker und tanzen Samba, Samba.
9: Steffi Berger sagt guten Morgen auf Radio Burgenland. Einen wunderschönen Dienstag.

0: nur die allerbesten Supertramp auf Radio Burgenland. Schönen guten Morgen am Dienstag.
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0: Starten wir den mit hervorragend guten Nachrichten. Der Storch kommt bald.
2: Und der flattert ins Ö3-Studio. Unsere Kollegin Gabi Hiller erwartet ihr erstes Baby und sie schreibt auf Insta, 2027 habe ich schon einen fixen Termin und postet ein Foto mit rosaroten Babyschuhen. Juhu, ein Radiobaby ist unterwegs.
0: Sehr gut. Pink, apropos Pink. Pink gefeiert hat auch Kylie Jenner.
2: Ja, das Motto ihrer Geburtstagsparty, Hello Kitty. Oh. Das Geburtstagskind selbst natürlich auch der absolute Hingucker des Abends. Sie trägt ein knallpinkes, hautenges Minikleid inklusive Federn, Flausch und Krönchen.
0: Natürlich.
2: Und alle Gäste. Natürlich auch in Pink, allerdings waren nur Prinzessinnen dabei. Die Prinzen haben an dem Tag frei gehabt und auch ihr Freund Timothy Chalamet wurde auch nicht gesehen.
0: Aber nur die Mädchen haben gefeiert?
2: Nur die Mädels haben
0: gefeiert. Ja, warum nicht? Kann Spaß machen. Wir wünschen alles Gute zum Geburtstag.
2: Model Jorge González darf heute 59 Kerzen auf seiner Torte ausblasen und Schauspieler Chris Hemsworth, der wird heute 43.
0: Wir wünschen alles Gute und wir bleiben unserem Motto treu. Nur schönen Männern wird gratuliert im Radio Burgenland Promiklatsch. Nur schöne Männer haben bei uns Geburtstag. Guten Morgen mit Chris Rea. Ob der schön ist oder nicht, entscheiden Sie selbst.

Flying Pickets, Only You, kurz nach 6:45. Einen wunderschönen guten Morgen, schönen Dienstag, Holland Oats Man Eater aus dem Burgenland Tagträumer und die großartige Aretha Coolidge. Das alles noch vor 7.

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1: Am Mikrofon ist Felix Nowak. Zum Auftakt der ORF-Sommergespräche hat Grünen-Chefin Leonore Gewessler am Abend Pflöcke in Sachen Wehrdienstreform eingeschlagen. Die Regierung ist auf eine Oppositionspartei angewiesen, weil sie den Zivildienst bei Bedarf verlängern will. Der Wehrdienst soll außerdem besser entlohnt werden. Das müsse dann aber auch für den Zivildienst gelten, fordert Gewessler.
2: Zivildienst ist eine enorm wichtige Aufgabe. Das ist nicht zweite Klasse Dienst an dieser Nation, sondern das ist eine enorm wichtige Aufgabe. Ich sehe es nicht ein, dass man die doppelt benachteiligt. Also wenn es einen Automatismus gibt, um den Zivildienst zu verlängern, dann muss es auch einen Automatismus geben in der Bezahlung. Um ein Beispiel zu nennen, was mir wichtig ist in diesen Verhandlungen.
1: Einen längeren Wehr- und Zivildienst kann sich die Grünen-Chefin demnach grundsätzlich vorstellen. Peter Daser aus unserer Innenpolitikredaktion, was bedeutet das denn für die anstehenden Verhandlungen?
3: Die Koalition, die braucht ja eine Oppositionspartei für die Wehr- und Zivildienstreform und da hat Gewessler sozusagen ein Gesprächsangebot lanciert, also längerer Zivildienst, dann muss es auch mehr Geld geben für die Zivildiener. Das klingt jetzt verhandlungsmäßig nicht so weit hergeholt. Sie hat gestern auch ja ein paar andere Dinge gesagt, ebenfalls mehr in Richtung Pragmatismus und weniger Ideologie. Also wenn sie beim Thema Hitze zum Beispiel sagt, Klimaanlagen, die sind Teil der Lösung oder bei der Migration, Europa muss kontrollieren, wer reinkommt, dann hätte man das früher von Grünen eher nicht so gehört.
1: Danke, Peter Daser. Die Dieselpreise in Europa sind gestern erneut deutlich gestiegen. Grund dafür sind mehrere Angriffe auf Raffinerien. Zum einen hat die Ukraine eine Anlage in Russland attackiert, zum anderen die jemenitische Houthi-Miliz eine in Saudi-Arabien. Kolumbien hat nach dem schweren Erdbeben gestern den Notstand ausgerufen. Mehr als 100 Menschen sind tot geborgen worden, doch die Zahl der Opfer dürfte noch steigen. Ansgar Gersmann.
4: In einer Reihe stehend versuchen die Menschen Eimer um Eimer die Trümmer zu beseitigen. Zahlreiche Anwohner helfen bei der Suche nach Überlebenden. Mit einer Stärke von 7,4 hat hier im Westen Kolumbiens gestern die Erde gebebt. Mehr als 1500 Wohnhäuser wurden beschädigt, Dutzende Gebäude stürzten vollständig ein. An erster Stelle stehe die Rettung der Menschen, die unter den Trümmern begraben seien. Die Regierung werde alle Ressourcen mobilisieren, verspricht Präsident Abelardo de la Espriella. Erst seit wenigen Tagen ist er im Amt. 6 Flughäfen sind wegen Schäden für den kommerziellen Flugverkehr außer Betrieb. Die Stromversorgung sowie Telefonverbindungen sind teilweise zusammengebrochen.
1: Das waren die Nachrichten mit Felix Nowak.
5: Wir haben ziemlich unterschiedliche Temperaturen im Burgenland an diesem Dienstag.
6: Sehr warme 26 Grad aktuell in Eisenstadt und in Parndorf. Noch sehr angenehme 20 Grad in Stegersbach und in Pinkerfeld. 22 Grad sind es in Deutschkreuz. Wir starten heute mit einem Mix aus Sonnenschein, Wolken in diesem Tag. Ein paar Regentropfen sind dann tagsüber auch möglich. Am Nachmittag kann es im Südburgenland dann ein bisschen scheppern. Da sind einzelne Gewitter möglich. Es wird heute windig und heiß. Die Tageshöchstwerte, die liegen zwischen 30 und 34 Grad.
5: 7.03 Uhr ist es. Der Radio Burgenland Verkehrsservice hier, der ist kurz und gut, keine Störungen gemeldet worden.
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6: Und wir schauen jetzt in die Weingärten im Burgenland. Wie geht's den Weintrauben bei 30 Grad und mehr?
5: Na, genauer gesagt schauen wir nach Eltendorf, ins wunderschöne Eltendorf. Der Uhudler hat's ja angeblich gern warm. Mhm. Ob's dem zu warm ist oder gerade gut warm ist, das hören wir in Kürze. 4 nach 7, guten Morgen.
6: Morgen.

0: sind Relax auf Radio Burgenland. Einen wunderschönen guten Morgen. 7:10 sind wir jetzt bei tausenden Schaulustigen. Die Fotografen sind da, Journalisten, alle versammeln sich vor der Kathedrale von Funchal, weil es ist ganz klar, da passiert jetzt was Großes. Alle sind überzeugt, dass der Fußballgott schlechthin Superstar Cristiano Ronaldo seine Verlobte Georgina Rodriguez jetzt heiraten wird. Doch es steht ein vollkommen anderes Brautpaar vor dem Altar.
1: Und die schauen ziemlich betrobert. Kein Ronaldo, keine Georgina, nur viele enttäuschte Fans. Und der Fußballer selbst nimmt diese kuriose Geschichte offenbar mit viel Humor. Es wird ja immer wieder spekuliert, wann heiratet der Cristiano Ronaldo jetzt endlich. Reagiert sie nichts, aber auf diesen Beitrag über die Menschenmassen vor der Kathedrale von Funchal reagiert er zumindest im Internet mit mehreren Lach-Emojis. Und ob der Ronaldo und die Georgina tatsächlich noch in diesem Jahr heiraten werden, bleibt offen. Es heißt nur aus dem Umfeld, es gibt kein festgelegtes Datum.
0: Es gibt nur ein Foto von ein paar Fingern mit einem Ring.
1: Ja.
0: Das könnten der Georgina ihre Finger sein.
1: Ja. Ja.
0: Man weiß es nicht. Alle Brautpaare auf Madeira jedenfalls Vorsicht. Da gibt es aber wahnsinnige Ronaldo-Fans, wenn man halbwegs was gleich schaut, kommen die zur Hochzeit.
1: Ja? Genau.
0: Also bitte Cristiano, heirate endlich, damit die armen Burschen in Funchal ihre Ruhe haben. Dankeschön.

0: Die Foundations, Build Me Up, Buttercup. Kurz nach Viertel acht ist es. Schönen Dienstag, schönen 11. August. Noch ist es heiß, sehr heiß, aber schön langsam geht es dann in Richtung Spätsommer. Und Gerüchte besagen, dass da die Nächte kühler werden.
1: Angeblich,
0: merken tut man es noch nicht, aber angeblich kommt das in Kürze. Und damit von warmen Tagen kühlere Nächten gehen wir in Richtung Weinlese.
1: Das gilt natürlich auch im Südburgenland für den Uhudler. Ja. Frage nach Eltendorf an den Matthias Wirth. Wie geht's denn Uhudler Trauben im Moment?
2: Im Weinbau sind wir eigentlich kurz davor, dass die Trauben anfangen umzufärben. Die Hitze ist eigentlich sehr positiv, weil die Trauben schön ausreifen können. Aber Wasser würde perfekt sein, so wie für den Uhudler Spritzer, auch für den Weingarten.
0: Ja, Regen wäre natürlich ganz, ganz wichtig, auch für den Uhudler.
1: Ein paar Wochen hat der Uhudler noch Zeit zum Reifen und zum Perfektwerden. Mhm. Und dann gibt es wieder einen frischen Saft und einen frischen Sturm.
2: Das ist meine schönste Zeit. Ich liebe Uhudler Sturm zu trinken. In der Früh ist das mein erstes Frühstück.
0: Froni, sollten wir das bei uns vielleicht auch einführen?
1: Uhudler zum Frühstück, ja, ich glaube, da startet man recht beschwingt in den Tag.
0: Das wäre eine gute Sendung.
1: Die Verdauung, glaube ich, funktioniert auch.

0: Heute zu Gast in Mahlzeit Burgenland Parfümeur Alexander Nemeth. Der gelernte Koch und Versicherungsfachmann hat bewiesen, dass er den richtigen Riecher hat und kreiert mittlerweile in Weiden am See seine eigenen Düfte. Es gibt Rindsrouladen.
1: Mahlzeit Burgenland ab 11 Uhr.

0: You can get it if you really want. Einen schönen sommerlichen Dienstag. Radio Burgenland hier, der 11. August 2026, gleich 7.30 Uhr. Unsere Nachricht.
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2: Mit Fabian Schneider, guten Morgen. Wie berichtet, steht das Faserwerk der Firma Lenzing in Heiligenkreuz vor der Schließung. Noch ist unklar, ob es von einem neuen Investor weitergeführt wird. Eine Einstellung der Produktion wäre jedenfalls nicht nur für die rund 300 Beschäftigten fatal, sondern auch für die Gemeinde Heiligenkreuz. Sie würde jährlich rund 600.000 Euro an Kommunalsteuer verlieren. Norbert Lehner.
3: Für Heiligenkreuz wäre die Schließung des Lenzingwerks eine finanzielle Katastrophe, sagt Bürgermeister Eduard Zach, SPÖ. Auf 600.000 Euro Kommunalsteuern könne man nicht verzichten.
4: Heiligenkreuz hat ca. 4 Millionen also Budget. Das heißt, das würde natürlich so einen großen Einnahmeverlust bedeuten, dass es sehr schwierig ist, den Dienstbetrieb aufrechtzuerhalten.
3: Das heißt, die Gemeinde würde vor der Insolvenz stehen.
4: Ja, das will ich nicht sagen. Also Investitionen sind auf null geschraubt. Also es gibt keine Investitionen. Einsparungsmöglichkeiten sind kaum vorhanden.
3: Heiligenkreuz müsste auf Investitionen in den Leitungskataster und in die Sanierung öffentlicher Gebäude verzichten, sagt der Bürgermeister. Warum die Gemeinde unter seinem Vorgänger einen hohen Schuldenberg angehäuft hat? Einige Jahre war Heiligenkreuz die Gemeinde mit der höchsten Pro-Kopf-Verschuldung im Burgenland, erklärt Bürgermeister Eduard Zach so.
4: Es ist sehr viel investiert worden, es ist das Kanalnetz gebaut worden, es ist der Businesspark errichtet worden, also da sind sehr viele Investitionen geschehen, also das kann man jetzt nicht ins Detail zerlegen.
3: Nicht nur die Beschäftigten und die Zulieferer, auch die Gemeindepolitiker in Heiligenkreuz hoffen, dass das Lenzingwerk übernommen und weitergeführt wird.
2: Das burgenländische Konsumentenschutzreferat warnt vor einer Zunahme dubioser Zahlungsaufforderungen. Betroffene erhalten Rechnungen über angebliche Online-Abos, meist 200 bis 300 Euro, gefolgt von letzten Mahnungen über mehr als 400 Euro. Hinter den Schreiben stehen Firmen wie Nova Vitalia, BongoChat, Astrolonova oder Fitno.

0: Havannes. Bei der Leichtathletik-EM in Birmingham starten heute der Neufelder Niklas Strohmeier-Dangl und die Traunstorferin Carolina Bredlinger mit ihren Vorläufen. Für beide ist das Ziel das Halbfinale. Vor allem Carolina Bredlinger hat sich für ihre erste Freiluft-EM über 800 Meter viel vorgenommen.
1: Die Vorfreude ist natürlich groß, gerade weil ich es in Rom doch relativ knapp auch verpasst habe, die Teilnahme. Und ich zwar letztes Jahr bei der WM dabei war, aber eine Europameisterschaft birgt dann doch irgendwie mehr Chancen, glaubt man zumindest. Semifinale wäre das große Ziel für mich und das wäre auch die Hoffnung, weil ich jetzt doch öfter mal wo dabei war und immer ganz knapp gescheitert bin.
0: Letztes Jahr haben sowohl bei der Hallen- als auch bei der Freiluft-WM nur wenige Hundertstel aufs Semifinale gefehlt. Und wir bleiben beim Sport. Tag der Entscheidung für Sturm Graz in der Quali zur Fußball-Champions League. Die Grazer treffen im Rückspiel der dritten Quali-Runde zu Hause auf Fenerbahce Istanbul. Sturm muss einen 0:2 Rückstand aus dem Hinspiel wettmachen. Wie das gelingen kann, in Kürze dazu mehr von Thomas und Froni, jetzt aber mal das Wetter.
2: Hitzepol aktuell, Pachal, warmes 27 Grad haben wir im Südburgenland in Wörterberg, da braucht man nicht mehr lüften. 26 Grad sind es in Jois, 23 Grad bei Ihnen daheim in Ritzing. Heute geht es recht wechselhaft durch den Tag, Sonnenschein, Wolken, aber auch ein paar Regentropfen sind dabei. Am Nachmittag, da kann es im Südburgenland gewittern. Es wird heute windig und heiß, Tageshöchstwerte zwischen 30 und 34 Grad.
3: 7.33 Uhr ist es, der Radio Burgenland Verkehrsservice hier mit einer Meldung für Niederösterreich, weil im Burgenland ist alles gut. A2 Südautobahn Richtung Wien zwischen Leobersdorf und Kottingbrunn. Da ist nach einem Unfall die rechte Fahrspur gesperrt.
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2: Und mit Mike Oldfield und Maggie Reilly. Guten Morgen.
3: Guten Morgen am Dienstag.

0: Die Nick Straker Band auf Radio Burgenland. Einen wunderschönen guten Morgen. Schönen Dienstag. Lieber SK Sturm Graz, ich sag nur eins, die Musik, die hätten wir schon hergerichtet für die Champions League. Also genau. Ja, ist frisch eingespielt vom Radio Burgenland Orchester. Wir wären bereit für einen Fußballabend, der dazu führt, dass Sturm Graz gegen Fenerbahce Istanbul gewinnt und zum Rückspiel in der dritten Quali-Runde dann in die Champions League einzieht.
1: Und die Grazer, die wollen mit einer Überraschung noch den Sprung ins Playoff schaffen. Die Fans, die sind natürlich zuversichtlich. Mhm. Und die Strategie für heute Abend, die ist auch ganz klar Trainer Fabio Ingolic.
2: Je länger es kein Tor gibt und wir die Chance auf eines haben, solange lebt dann unser Traum, dass wir das Unmögliche möglich machen können. Und das ist so das Motto, keins kriegen und so schnell wie möglich ein Tor machen.
1: Ganz einfach. Und ganz Jakob einfach. Hödl, der glaubt auch an das Fußballwunder in Graz.
3: Wir wollen natürlich alles reinhauen in die Partie, um das Unmögliche vielleicht möglich zu machen.
0: Dann können wir sagen, Sturm Graz, the best band in the world.
1: Natürlich, ja. Das ist ja da ist.
0: Zum Daumen halten, 20.30 Uhr ORF1 und Radio Burgenland berichten natürlich über die höchstwahrscheinlich stattfindende Sensation, dass Sturm in die Champions League kommt. Ganz sicher.

No, no, never. Texas Lightning sind das. Einen wunderschönen sommerlichen Dienstag. Sie hören Radio Burgenland 10 vor 8 mit Alan Sorrenti, den Rolling Stones und Albert Hammond. Everything I want to do. Schönen Dienstag.

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1: Am Mikrofon ist Felix Nowak. In Ungarn nimmt das Ringen um das Präsidentenamt heute ein Ende. Nachdem die Regierungspartei TISA den bisherigen Orbán-treuen Präsidenten per Verfassungsänderung abgesetzt hat, stimmt das Parlament heute Nachmittag über den Nachfolger ab. Kandidat der Regierungspartei ist ein ehemaliger Höchstrichter. Mehr von Paul Grisai.
2: Er ist in Ungarn vielen bekannt als der Richter, der Viktor Orbán eine Absage erteilte. András Bocskor, 73 Jahre alt, parteilos, soll Staatspräsident werden, nachdem er einst vom ehemaligen Ministerpräsidenten Orbán abgesetzt wurde. Als Vorsitzender des obersten Gerichtshofs verliert Bocskor 2012 quasi über Nacht sein Amt, nachdem er Orbáns damalige Justizreform heftig kritisiert. Nun soll der Jurist Staatspräsident werden auf Vorschlag der Regierungspartei TISA. Gewählt wird der Präsident in Ungarn nicht direkt vom Volk, sondern vom Parlament. Dort hält TISA eine komfortable Zweidrittelmehrheit der Mandate, weshalb die Wahl von András Bocskor so gut wie sicher ist.
1: Die liberale russische Oppositionspartei Jabloko will ein Urteil bekämpfen, das ihr einen Antritt bei der Parlamentswahl verbietet. Die Partei tritt unter anderem für einen Frieden in der Ukraine ein. Noch im Juli hatte die Zentrale Wahlkommission die Wahlteilnahme überraschend zugelassen. Jetzt hat das oberste Gericht die Partei doch ausgeschlossen. Strafrechtlich können unter 14-Jährige in Österreich nicht verfolgt werden. Zivilrechtliche Urteile sind allerdings in Ausnahmefällen sehr wohl möglich. Wie die Presse berichtet, hat zuletzt der OGH in einem solchen Fall entschieden, dass ein 7-Jähriger zur Verantwortung gezogen wird. Petra Pichler berichtet.
3: Auslöser war ein Kindergeburtstag im Jahr 2020. Das Geburtstagskind hatte einen 6-Jährigen und einen 7-Jährigen Freund eingeladen. Der 7-Jährige hatte dann im Laufe der Geburtstagsfeier von einem 2 Meter hohen Baumhaus mit einem Pfeil und einem Kinderbogen auf die Wiese vor dem Baumhaus gezielt. Dort stand der 6-Jährige und wurde vom Pfeil am linken Auge verletzt. Das Opfer forderte 130.000 Euro Schadenersatz. Für die haftet nun laut OGH-Entscheidung der 7-Jährige. Und zwar, weil er über die Haushaltsversicherung Haftpflicht versichert ist, sagt WU-Zivilrechtsexperte Martin Spitzer.
4: Das ist zwar ein Anspruch, der gegen das Kind besteht, aber wirtschaftlich trägt ihn die Haftpflichtversicherung. Das heißt, es ist für den Schädiger hier auch gar nicht schlimm, dass er haftpflichtig wird.
3: Somit geht auch das Opfer nicht leer aus.
1: Im FIFA-Machtkampf stellt sich US-Präsident Donald Trump hinter Gianni Infantino. Der FIFA-Präsident sei fantastisch, so Trump. Erwägungen einer Ablöse wären ein schrecklicher Fehler. Umstritten sind Infantinos letztlich gescheiterte Investorenpläne. Berichte, wonach er dafür auch Unterstützung im Weißen Haus gesucht habe, hat Trump zurückgewiesen. Das waren die Nachrichten mit Felix Nowak.
5: Das sind zwar Kasperl.
6: Herrlich ist das, die Welt, in der wir leben. Auf jeden Fall, heute ist es eine warme Welt, in der wir leben.
7: Genau, absolut warm und sehr sonnig. Sind aber auch ein paar Wolken und ein paar Regentropfen dabei. Am Nachmittag, da kann es auch im Südburgenland ein bisschen gewittern. Wir schauen uns die Frühwerte an. Die sind hochsommerlich, 26 Grad haben aktuell in Golz und in Eisenstadt. 24 Grad bei Ihnen daheim in Oberwart und 25 Grad in Deutschkreuz. Es wird heute windig und sehr heiß, mit Tageshöchstwerten zwischen 30 und 34 Grad.
6: 8.03 Uhr ist es. Der Radio Burgenland Verkehrsservice, der ist kurz und gut keine Störungen gemeldet worden.
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6: Schönen guten Morgen, und weil es so ein warmer Tag wird, heute ab mit uns ins Freibad oder zum See.
7: Ja, und da könnten Sie entweder ein Soda-Zitron oder einen Radler genießen, ja. Pommes oder Würstel oder ein Cornetto oder Twini.
6: Wir schauen auf jeden Fall vorbei, weil wir wissen wollen von Ihnen, Badesee oder Freibad.
7: Was ist
6: Ihnen lieber?
7: Ja.
6: Wir reden drüber in Kürze.

Old-Time Lover, Stevie Wonder, und jetzt rein, würde ich sagen, in die Disco-Schuhe. Anders geht's gar nicht. Und voll laut aufdrehen. Radio Burgenland an diesem Dienstag mit Donna Summer. Hot Stuff. Besser geht's nicht. Schönen guten Morgen.

0: Seiler und Speer, oft hast du Pech. Schönen guten Morgen, schönen Dienstag. Radio Burgenland mit Naturerlebnis Badesee oder klassischem Badespaß im Freibad.
1: Naja, bei uns im Burgenland hat man Gott sei Dank die Qual der Wahl, Irina Wittmann.
2: Wer hier nach Kobersdorf zum Badesee kommt, der sucht neben Abkühlung vor allem auch Erholung im Grünen.
3: Das weiche Wasser und die Reinheit vom Wasser ist ganz super.
2: Was gibt es denn da für Vorteile, vielleicht im Gegensatz zu einem Freibad?
3: Kein Chlor, ganz einfach. Natur pur.
4: Die kühlere Temperatur und ja, das Umfeld einfach. Ja. Ist eingebettet einfach in die Natur und das macht es sehr idyllisch und schön und ja, das gefällt uns einfach. Ja.
2: Ein anderes Badegefühl nur wenige Kilometer weiter hier im Freibad in Oberpullendorf. Hier ist Action angesagt.
5: Das Wasser ist sehr kalt und die Rutschen sind halt größer.
6: Der ganzen Tag zu viel ist Kinderbecken und die Rutschen. Das macht Spaß.
2: Warum macht das Freibad vielleicht mehr Spaß als ein Badesee?
7: Weil keine Fische drin sind, meiner Meinung nach.
6: Ich mag ein Badesee auch gern, aber Schwimmbad, das sauberere Wasser vielleicht. Oder

0: dass man vielleicht auch sieht, was unter einem schwimmt oder nicht schwimmt.
1: Aber egal ob Freibad oder doch Badesee, bei den derzeitigen Temperaturen würde ich sagen, Hauptsache nass.
2: So ist es. Die ersehnte Abkühlung wettertechnisch, die lässt auf sich warten. Also ab mit uns ins Freibad oder an den See, was Ihnen halt lieber ist.

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0: Er ist reif für die Insel, der Peter Cornelius. Mein Bäderl, na klar, am Dienstag, 11. August 2026. Es ist 8.30 Uhr, die Radio Burgenland Nachrichten.
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2: Mit Fabian Schneider, guten Morgen. Die Hitze der letzten Wochen kurbelt den Wasserverbrauch in den burgenländischen Haushalten an. Besonders im Südburgenland ist die Versorgung vielerorts knapp. Der durchschnittliche Wasserverbrauch ist im Landessüden im Vergleich zum Vorjahr um mehr als 30% angestiegen. In Ditzelsdorf gibt es bei überschüssigem Wassergebrauch jetzt sogar Strafen. Dazu Christian Portschi vom Wasserverband Südliches Burgenland.
3: Ich setze da eher auf die Solidarität und auf die Vernunft von den Leuten. Aber dass man jetzt in dieser Zeit einen giftgrünen Rasen braucht, das ist auch nicht mehr zeitgemäß.
2: Mittlerweile hat sich der Pegelstand in Litzelsdorf wieder erholt, doch der bange Blick auf den Wasserstand und die Hoffnung auf baldigen Regen bleibt. Wie berichtet, steht das Faserwerk der Firma Lenzing in Heiligenkreuz vor der Schließung. Noch ist unklar, ob es von einem neuen Investor weitergeführt wird. Eine Einstellung der Produktion wäre jedenfalls nicht nur für die rund 300 Beschäftigten fatal, sondern auch für die Gemeinde Heiligenkreuz. Sie würde jährlich rund 600.000 Euro an Kommunalsteuer verlieren, Norbert Lehner.
4: Für Heiligenkreuz wäre die Schließung des Lenzing-Werks eine finanzielle Katastrophe, sagt Bürgermeister Eduard Zach, SPÖ. Auf 600.000 Euro Kommunalsteuern könne man nicht verzichten.
5: Heiligenkreuz hat ca. 4 Millionen also Budget. Das heißt, das würde natürlich so einen großen Einnahmeverlust bedeuten, dass es sehr schwierig ist, den Dienstbetrieb aufrechtzuerhalten.
6: Das heißt, die Gemeinde würde vor der Insolvenz stehen?
5: Ja, das will ich nicht sagen. Also Investitionen sind auf null geschraubt. Also es gibt keine Investitionen, Einsparungsmöglichkeiten sind kaum vorhanden.
4: Heiligenkreuz müsste auf Investitionen in den Leitungskataster und in die Sanierung öffentlicher Gebäude verzichten, sagt der Bürgermeister. Warum die Gemeinde unter seinem Vorgänger einen hohen Schuldenberg angehäuft hat? Einige Jahre war Heiligenkreuz die Gemeinde mit der höchsten Pro-Kopf-Verschuldung im Burgenland, erklärt Bürgermeister Eduard Zach so.
5: Es ist sehr viel investiert worden, es ist das Kanalnetz gebaut worden, es ist der Businesspark errichtet worden. Also da sind sehr viele Investitionen geschehen, also das kann man jetzt nicht also ins Detail zerlegen.
4: Nicht nur die Beschäftigten und die Zulieferer, auch die Gemeindepolitiker in Heiligenkreuz hoffen, dass das Lenzing-Werk übernommen und weitergeführt wird.
2: Internationaler Erfolg für Paradies.

0: Tischtennisspieler Christian Scheiber aus Marz. Scheiber gewinnt beim Para-Challenger in Spokane in den USA den Doppelbewerb an der Seite des Chinesen Liao. Diese Woche spielt Christian Scheiber dann noch ein weiteres Turnier in den USA. Und wir machen jetzt den Blick aufs Wetter.
1: Es ist schon sehr warm. Wir haben 26 Grad in Breitenbrunn am Neusiedlersee, 27 Grad in Nikitsch und in Mariasdorf und 25 Grad in Hornstein. Heute geht es recht wechselhaft durch den Tag. Es gibt Sonnenschein, Wolken und ein paar Regentropfen sind auch dabei. Am Nachmittag kann es auch da und dort gewittern, vor allem im Südburgenland. Es wird sehr windig und heiß. Die Tageshöchstwerte, die erreichen 30 bis 34 Grad.
2: 8.33 Uhr ist es jetzt. Der Radio Burgenland Verkehrsservice. Alles ruhig, alles gut, keine Störungen gemeldet worden.
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1: Und jetzt gibt es einen ganz lieben Morgengruß an die burgenländischen Polizistinnen und Polizisten von The Police.
2: Every breath you take, I'll be watching you. Schauen Sie nicht immer so genau hin. Das ist die einzige Bitte. Schönen guten Morgen. Schön, dass Sie Radio Burgenland hören.

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0: hinein in den Dienstag mit Aber. 8:50 ist es. Radio Burgenland hier. Also mein Gaul, der würde Harry Trotter heißen. Das ist ja ganz klar. Ja? Aber es gibt wirklich ganz, ganz fantastische Pferdenamen. Warum das so ist, gilt es zu ergründen. Aber die heißen dann Frizzantino oder Maxima Bella oder Touchdown.
1: Oder Supernova, Super Disco Mama.
0: Ja.
1: Also wenn es um die Pferdenamen geht, bei der heute beginnenden Weltmeisterschaft in Aachen, da sind wirklich der Fantasie keine Grenzen gesetzt.
0: Auch unsere burgenländischen Reitsportasse Piet Gmoser und Bianca Babanitz haben Pferde mit, sagen wir mal, durchaus eigenwilligen Namen am Start.
1: Michi Gutmann aus unserer Sportredaktion, du hast dich auf die Spur der Namensgebung bei unseren WM-Teilnehmern gemacht.
2: Ja, schönen guten Morgen. Die Namensgebung ist eine Wissenschaft für sich. Okay. Peter Gmoser, der erfolgreiche Dressurreiter aus Siegraben, erklärt das Ganze anhand seines WM-Pferds, der Stute namens Dantes Daiquiri.
3: Bei den meisten Warmblütern ist es so, dass man mit dem Anfangsbuchstaben des Vaters beginnt, Dante Veltino und Dantes Daiquiri.
2: Wenn Gmoser im Alltag mit seinem Pferd kommuniziert, dann sagt er aber nicht Dantes Daiquiri, sondern Dagi.
3: Dagi kam in Dagmar Koller. War, wie sie kaufte, gesagt, na, die muss Dagi haben. Weil, warum auch immer, aber Frau Koller, Balletttänzerin, prima Ballerina, aber hallo. Ne?
2: Eine wichtige Regel bleibt bei der Namensgebung aber bestehen.
3: Man darf ja, da ist man ja schwer abergläubisch, im Reitsport nicht unnennen.
2: Beim Pferd von Bianca Babanitz, der Springreiterin aus Purbach, ist der Ursprung des Namens I Will Be Famous nicht so einfach zu finden.
4: Das weiß ich leider nicht. Ich habe ihn so nicht benannt. Der kam erst vor einem Jahr zu mir.
2: Es könnte aber an den früh gezeigten Eigenschaften des Pferdes liegen.
4: Er geht ins Stadion und ich denke, er fühlt sich wohl. Er wird größer, wenn er die Leute sieht und er wird größer, wenn er Publikum hat und angefeuert wird.
2: Einen richtigen Stallnamen hat Bianca Babanitz für ihren Hengst aber noch nicht.
4: Wir sagen Famous zu ihm.
2: Also einfach nur abgekürzt.
4: Famous, ja.
2: Egal woher sie ihren Namen haben, sie werden für die burgenländischen Reiterinnen und Reiter bei der WM hoffentlich ihr Bestes zeigen.
0: Thomas Walter könnte man in das Stallnamen geben.
1: Übrigens,
0: oder?
1: Der Papa von I Will Be Famous heißt Bubalu.
0: Wahrscheinlich deswegen, oder?
1: Wahrscheinlich, ja.
0: Oder auch nicht, keine Ahnung. Jedenfalls, was ganz wichtig ist beim Reitsport, ein bisschen skurril muss man sein, auch als Reiter, oder? Oder Reiterin.
1: Und der Name muss ein bisschen wie ein Cocktail klingen, oder?
0: Ja.
1: Frizzantino.
0: Frizzantino, Maxima Bella, Gin Tonic.
1: Ja, genau.

My Pretty One. Cliff Richard ist das. Schönen guten Morgen und schönen Dienstag. Heiß wird's heute. Gleich 10 vor 9 bei uns mit Udo Lindenberg und Sunny and Cher. I got you, babe. Guten Morgen.

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1: Am Mikrofon ist Felix Nowak. Die Dieselpreise steigen. Auslöser sind die Angriffe auf wichtige Raffinerien in Russland im Zuge des russisch-ukrainischen Kriegs und in Saudi-Arabien durch den Iran-Krieg. Ansgar Gersmann berichtet.
2: Die mit dem Iran verbündeten Houthi-Rebellen veröffentlichen ein Video eines Drohnenstarts. Die Miliz nimmt im Zuge des Iran-Krieges auch Ziele der US-Partner in der Region ins Visier, darunter Häfen oder Raffinerien, beispielsweise in Saudi-Arabien. Das Öl- und Dieselangebot sinkt, die Preise steigen. Eine Entspannung ist vorerst nicht in Sicht. Auch die festgefahrenen Verhandlungen belasten in der Früh die Märkte in Asien weiter. US-Präsident Trump hat indes Reparationszahlungen vom Iran gefordert. Die für den Welthandel wichtige Straße von Hormuz sei von Minen befreit, erklärt der US-Staatschef.
3: We control the strait 100%.
2: Doch Experten bleiben skeptisch, denn seit Monaten nutzt der Iran die Wasserstraße als Faustpfand.
1: Die US-Regierung empfiehlt unterdessen künftig weniger Impfungen für Kinder, konkret nur noch gegen 11 Krankheiten. Impfungen etwa gegen Hepatitis B, Covid-19 und Grippe sollen hingegen nicht mehr pauschal für alle Kinder empfohlen werden. Die Auswirkungen sind unklar. Ein ähnlicher Umbau der Impfpolitik ist schon im März von einem Bundesgericht vorläufig gestoppt worden. In Kolumbien ist die Zahl der Toten nach dem gestrigen Erdbeben auf zumindest 111 gestiegen. Die Regierung hat den Notstand ausgerufen. Rettungskräfte suchen in eingestürzten Gebäuden nach Überlebenden. Befürchtet wird, dass die Zahl der Todesopfer noch deutlich steigt. Hunde können am Gesichtsausdruck nicht nur erkennen, ob ein Mensch glücklich oder traurig ist. Ihr Gehirn kann sogar zwischen negativen Gefühlen wie Angst und Ärger unterscheiden. Das zeigt eine neue Studie der Universität Wien, die damit neue Einblicke in das soziale Gehirn unserer Haustiere liefert. Raphael Krapscher berichtet.
4: Für die Studie haben Forscherinnen und Forscher der Universität Wien Hunde in einen MRT-Scanner gelegt und ihnen Fotos von menschlichen Gesichtern gezeigt. Dabei hat sich gezeigt, dass das Hundehirn nicht nur fröhliche Gesichter als etwas Positives verarbeitet. Die Tiere können auch Angst von anderen negativen Emotionen wie Trauer oder Wut unterscheiden, erklärt der Neurowissenschaftler Raúl Hernández.
5: Das ist neu und war eigentlich völlig unerwartet, denn in bisherigen Verhaltensstudien wurden üblicherweise nur positive und negative Emotionen miteinander verglichen.
4: Für Hunde gibt es also nicht bloß gut oder schlecht, denn ihr Gehirn erkennt auch Feinheiten in unseren Emotionen. Wie gut sie darin auch im normalen Alltag sind und wie sich das auf ihr Verhalten auswirkt, möchte das Forschungsteam in kommenden Untersuchungen klären.
1: Das waren die Nachrichten mit Felix Nowak. Wir kommen jetzt zum Wetter.
6: Der Dienstag bringt in ganz Österreich einige Sonnenstunden. Die meisten im Rheintal und im Donauraum, die dichteren Restwolken, die es noch gibt, lösen sich auf. Am Nachmittag bilden sich dann aber stellenweise neue Quellwolken und speziell in Tirol, Salzburg, Kärnten und der Steiermark ein paar Schauer und Gewitter. Bei teils lebhaftem Nordwind erreichen die Temperaturen heiße 26 bis 34 oder 35 Grad. Morgen Mittwoch im Großteil Österreichs strahlend sonnig, nur im Bergland ganz vereinzelt noch einmal gewittrig. Dazu nicht mehr so heiß. Höchstwerte 25 bis 32 Grad. So viel zum Wetter von Michael Mattern.
7: Hier ist der Radio Burgenland Verkehrsservice 9.03 Uhr. Sie kommen ohne Störungen in diesen und durch diesen Dienstagvormittag alles frei. Gute Fahrt.
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7: Die Musik zum Sommer. Toto und Afrika oder... Ein unzufriedener Josie Prokopitz macht da gute Laune am Dienstagvormittag. Fein, dass Sie da sind.

0: Elvis zum Sonnenbrand. It's now or never.
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0: Die Woche bringt einiges. Zum Beispiel können Sie morgen Gutes tun in der Bezirksstelle des Roten Kreuzes Oberwart. Jeden Mittwoch können Sie von 15 bis 19 Uhr Blut spenden. Morgen wird es dann

0: Auch wieder interessant, wenn Sie nach oben schauen, es gibt ein wirklich außergewöhnliches Naturschauspiel, Sie haben es wahrscheinlich mitgekriegt, die partielle Sonnenfinsternis. Ab 17 Uhr zum Beispiel gibt es Speis und Trank in Kleinhöflein beim Retentionsbecken. Am Donnerstag wieder Music in the City angesagt in Eisenstadt, das FDM-Trio spielt ab 18.30 Uhr am Hauptplatz. OF Burgenland Sommerfest am Freitag. Mattersburg, Veranstaltungsplatz, Beginn 19 Uhr. Und Rotkreuz-Dämmershoppen der Bezirksstelle Mattersburg im Meierhof Pötsching mit Live-Musik, Gesundheitsstraße und Schätzspiel. Samstag 17.30 Uhr.
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0: Sie sind auch direkt die Pointer Sisters. I'm so excited. Die beste Musik für Ihren Dienstag und die neuesten Schlagzeilen jetzt auf Radio Burgenland.
1: Mit Fabian Schneider. Schönen Vormittag. Angesichts des Hitzesommers und seiner Auswirkungen kritisiert Grünen-Chefin Leonore Gewessler massiv die Regierung. Der beste Hitzeschutz sei Klimaschutz, sagt sie gestern Abend im ORF-Sommergespräch. Die Regierungsparteien würden bei dem Thema aber den Kopf in den Sand stecken. Im Zuge des neuen Lehrberufspakets werden 14 Lehrberufe modernisiert oder aktualisiert. Die Sparte Gewerbe und Handwerk der Wirtschaftskammer Burgenland begrüßt das. Elektromobilität, Digitalisierung und die Energiewende würden viele Berufsbilder verändern. Mit dem neuen Paket werde die Lehrausbildung näher an die betriebliche Realität gebracht, heißt es. Lukas Borndl aus Königsdorf ist neuer österreichischer Golfstaatsmeister. Der 24-Jährige deklassiert bei den Titelkämpfen in Klagenfurt die Konkurrenz und hat auf Platz 2 5 Schläge Vorsprung. Borndl wechselt nach dem Abschluss seines Studiums in den USA diesen Herbst ins Profilager. Und damit weiter zum Wetter.
2: Na bumm, schon 30 Grad jetzt in Bad Datzmannsdorf. Das heißt, ein Dienstag wie schon der Dienstag vorige Woche. Es wird sehr heiß, es wird viel Sonne geben, höchstens am Nachmittag ein paar Quellwolken, die lokal Regenschauer und Gewitter bringen können. 34 Grad die Höchsttemperaturen heute Nachmittag. Gute Fahrt, der Radio Burgenland Verkehrsservice, 9 Uhr und 31 Minuten. Es sind uns keine Störungen gemeldet worden. Ich wünsche Ihnen gute Fahrt.
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1: Am Mikrofon ist Felix Nowak. Außenministerin Berthe Mandl-Reisinger von den NEOS wird heute zu einem Besuch in Washington erwartet. Sie trifft dort mit ihrem Amtskollegen US-Außenminister Marco Rubio zusammen. Aus Washington berichtet Markus Müller.
2: Abstimmen mit der wichtigsten Supermacht der Welt. Das ist das Ziel des Besuchs von Außenministerin Mandl-Reisinger in den USA. Österreich übernimmt im Jänner für 2 Jahre einen Sitz im UNO-Sicherheitsrat, dem höchsten Gremium der UNO. Dort will es sich unter anderem für die Beilegung von Krisen einsetzen. Und das kann nur funktionieren, wenn die 5 Vetomächte zustimmen, also auch die USA. Ein Treffen mit dem Außenminister Chinas, einer weiteren Vetomacht im UNO-Sicherheitsrat, hat bereits im Juni stattgefunden. Es ist schon das 2. Zusammentreffen von Mandl-Reisinger mit US-Außenminister Marco Rubio innerhalb knapp eines Jahres. Zur Sprache kommen dürften auch aktuelle Krisen, wie der russische Angriff auf die Ukraine und die Situation rund um den Iran.
1: Auf einem Bauernhof im niederösterreichischen Bezirk Amstetten sind 400 verendete Schweine entdeckt worden. Nachbarn hatten zuvor Verwesungsgeruch bemerkt. Bei der Kontrolle von Polizei und Amtstierärztin waren nur noch 88 Tiere am Leben. Sie sind auf umliegende Betriebe aufgeteilt worden. Der allein lebende Landwirt dürfte die Schweine seit längerem nicht gefüttert haben. Er soll sich in einem psychischen Ausnahmezustand befunden haben. Der Ausbruch des Ätna hält Sizilien weiter in Atem. Eine dichte Aschewolke sorgt weiterhin für Behinderungen im Flugverkehr. Der internationale Flughafen von Catania bleibt geschlossen. Auf dem Vulkan selbst werden Lavaströme und Explosionen am Krater verzeichnet. Szenen, die gleichzeitig viele Besucherinnen und Besucher anziehen. Ein anderes Naturschauspiel steht am morgigen Mittwoch bevor, eine partielle Sonnenfinsternis. Ab 19.22 Uhr wird der Mond die Sonne teilweise verdecken und kurzzeitig für spektakuläre Bilder sorgen. Vorsicht gilt allerdings, wenn man das Ereignis mit dem Handy festhalten möchte. Anke Mandl berichtet.
3: Wer das Schauspiel mit dem Smartphone fotografieren möchte, sollte unbedingt einen speziellen Solarfilter verwenden. Das rät das Forum Mobilkommunikation. Ohne diesen Filter kann der empfindliche Bildsensor des Smartphones beschädigt werden. Sonnenbrillen oder improvisierte Filter bieten keinen ausreichenden Schutz. Solche Solarfilter gibt es zum Beispiel bei spezialisierten Astrofachhändlern. Für bessere Fotos kann man, wenn das Handy diese Funktion anbietet, den Foto Pro-Modus verwenden. Dadurch lässt sich die Belichtung genauer einstellen, die Bilder sollen dadurch schärfer und detailreicher werden. Und das Wichtigste, niemals ungeschützt, sondern nur mit einer zertifizierten Schutzbrille in die Sonne schauen, damit die Augen nicht gefährdet werden.
1: Das waren die Nachrichten mit Felix Nowak. Wir kommen zum Wetter.
4: Auch in Salzburg und im Süden setzt sich jetzt mehr und mehr die Sonne durch. Damit ist es heute in ganz Österreich zeitweise sonnig, am längsten im Rheintal und im Donauraum. Am Nachmittag bilden sich aber stellenweise neue Quellwolken und speziell in Tirol, Salzburg, Kärnten und der Steiermark ein paar Schauer und Gewitter. Bei teils lebhaftem Nordwind erreichen die Temperaturen heiße 26 bis 34 oder 35 Grad. Morgen Mittwoch im Großteil Österreichs strahlend sonnig, nur im Bergland vereinzelt gewittrig. Dazu weniger heiß, Höchstwert 25 bis 32 Grad. So viel zum Wetter von Michael Mattern.
5: Gute Fahrt, der Radio Burgenland Verkehrsservice. 10.03 Uhr. Es sind uns keine Störungen gemeldet worden. Falls Sie welche haben, 0800 600 601. Ich rede von Verkehrsstörungen. Gute Fahrt.
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0: Dusty Springfield, Son of a Preacher Man. Kultig ist am Dienstagvormittag.
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0: Ja, da ist was los im Podcast. Von A bis wie Ahorn bis Z wie Zirkelbaum. Eine ganze Reihe von heimischen, aber auch exotischen Bäumen stellen Kräuterhexe Uschi Zizelic und Nicole Aigner im aktuellen Gartenpodcast vor. Eine Empfehlung für alle, die einen Garten anlegen oder auch den öffentlichen Raum mit mehr Bäumen ausstatten möchten. Ein Beispiel ist der Zirkelbaum, ein echter Klimaheld.
2: Der lateinische Name heißt Celtis australis.
3: Hat aber nichts mit Australien zu tun.
2: Nein, überhaupt nicht. Das bedeutet nur südlich. Er kommt nämlich aus Nord- und Westafrika. Das ist quasi schon ein auffallendes Qualitätsmerkmal, wenn es um Hitzeverträglichkeit geht. Da klingelt es dann schon, ja, das sagt uns schon etwas. Dieser Zirkelbaum schaut am ehesten einer Ulme ähnlich. Im Herbst ist das Laub ein Wahnsinn, leuchtend gelb. Und dann bildet dieser Zirkelbaum ganz interessante, erbsengroße, süße, schwarze Früchte. Und die sind essbar. Und die schmecken, wenn man sie kostet, so ähnlich wie getrocknete Datteln, aber leider mit einem ähnlich großen, ungestaltigen Kern.
3: Das heißt, man verarbeitet sie so wie die anderen Früchte, mit denen man sich sonst plagen würde und in die man nicht einfach so hineinbeißen kann.
2: Ja, also entweder man macht einen Mousse und dann muss man es durch die Flottilotte oder durch ein Sieb streichen, aber es lohnt sich, weil es schmeckt halt wirklich super interessant. Oder man sagt einfach, pfeif auf die Beeren. Ich finde den als ein Ganzer so toll. Und er ist vor allem eben für das neue Klima so super, weil hitzeverträglich und so weiter. Ich erwähne zwar immer gern, wofür man diese Bäume, deren Blätter, Wurzeln, Rinden, Früchte noch verwenden kann, um sie sozusagen auch allen sehr schmackhaft zu machen. Bitte, bitte setzt diese Bäume. Aber es ist nicht notwendig, all das zu verarbeiten. Man kann es auch einfach nur wachsen lassen und so genießen.
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Radio Burgenland am Dienstag. First Class ist erste Klasse und so heißt auch eine Band aus den 70ern. Beach Baby gibt's gleich. Und das ist Phil Collins mit einem seiner schönsten, finde ich. Against All Odds. Schön, dass Sie da sind.

0: 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Es ist 10:30. Wir kommen zu den Radio Brilliant Schlagzeiten.
1: Mit Fabian Schneider. Im Südburgenland ist der durchschnittliche Wasserverbrauch im Vergleich zum Vorjahr um mehr als 30% angestiegen. In Ditzelsdorf hat man daher Strafen angekündigt, um überschüssigen Wasserverbrauch zu verhindern. Die Maßnahme zeigt offenbar Wirkung, denn mittlerweile hat sich der Pegelstand wieder erholt. Beim Wasserverband Südliches Burgenland hält man das aber für keine flächendeckende Lösung und will weiter auf Prävention setzen. Die Molkerei Nöhm ruft ihr Vanillejoghurt mit Mindesthaltbarkeitsdatum 30.08. zurück. Das Produkt enthält möglicherweise in Spuren das Allergen Pistazie, das nicht auf der Verpackung angeführt ist. Konsumenten mit Pistazienallergie werden dementsprechend aufgefordert, das Produkt nicht zu konsumieren. Für alle anderen ist das Produkt unbedenklich. Nächster solider Auftritt von Schwimmer Christian Giefing bei der Europameisterschaft in Paris. Der 18-Jährige aus Markt St. Martin erreicht über 100 Meter Kraul in seinem Vorlauf eine Zeit von 49,68 Sekunden. Er bleibt nur 15 Hundertstel über seiner persönlichen Bestzeit. Giefing scheidet damit nach dem Vorlauf aus. Seine Spezialdisziplinen 200 und 400 Meter Kraul, die kommen dann aber übermorgen und am Sonntag noch. Damit weiter zum Wetter.
0: Irgendwie habe ich jetzt Gust auf Pistazie mit Vanille. Eis. Wahrscheinlich die Temperaturen. Es hat schon 31 Grad in Kleinzicken und in Güssing. Es wird richtig heiß am Nachmittag, 30 bis 34 Grad. Im Mittel- und Südburgenland kann es da und dort Quellwolken geben. Ja, und es kann auch das eine oder andere Gewitter entstehen. Aber wie heißt es so schön? Der sonnige Eindruck überwiegt. Gute Fahrt, der Radio Burgenland Verkehrsservice, 10 Uhr und 31 Minuten. Es sind uns keine Störungen gemeldet worden. Gute Fahrt.
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0: Umberto Tozzi. Singt uns aus dem Herzen, obwohl wir kein Wort verstehen oder nur wenig. Tu, hier auf Radio Burgenland, wir machen Rinsenrolladen und reden über Düfte. Ja, mit unserem Gast Alexander Nemeth nach 11 hier auf Radio Burgenland in Mahlzeit. Vorher gibt's noch Bezerra und Jaus.
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1: Am Mikrofon ist Felix Nowak. In Österreich könnte es heuer doppelt so viele Waldbrände geben wie im Vorjahr. Für den Wald muss so ein Brand jedenfalls nicht das Ende bedeuten. Auf einer Fläche östlich von Wien erforscht ein Team aus Wissenschaftlern, wie sich die Natur nach einem Brand erholt und welche Schlüsse sich daraus für künftige Waldbrandprävention ziehen lassen. Miriam Steiner hat sich den Wald für uns angesehen.
2: 2 Jahre ist es her, dass der Wald gebrannt hat, hier im Süden von Gensandorf. Jetzt treiben viele Bäume an den Wurzeln neu aus. Allgemein machen Laubbäume wie die Eiche einen Wald eher feuerresistenter, sagt der Forstwissenschaftler Harald Watzig von der BOKU Wien, der diesen Wald seit dem Brand beobachtet.
3: Weil damit auch her ein anderes Mikroklima kommt. Das heißt, ich habe ein besseres, feuchteres Innenklima und damit ist die Zündungswahrscheinlichkeit geringer.
2: Hier in Gensandorf hat es nicht alle Bäume gleich schwer erwischt. Harald Watzig führt das auch darauf zurück, dass an manchen Stellen Gebüsch sogenannte Feuerleitern gebildet hat. In Ländern wie Australien werden auch deshalb regelmäßig kontrollierte Brände gelegt, damit echte Waldbrände dann weniger anrichten. Eine Strategie, die in Zeiten von Hitze und Dürre auch für Österreich an Bedeutung gewinnen könnte.
1: Nach erneuten nächtlichen Angriffen Russlands auf die Ukraine ist die Zahl der Todesopfer auf 9 gestiegen. Dutzende Menschen sind verletzt worden. Auch umgekehrt.

0: Umgekehrt hat es wieder Angriffe gegeben. Das ukrainische Militär hat dabei zumindest eine Ölraffinerie und Lagerhallen des Online-Versandhändlers Wildberries in Brand gesetzt. Ein Mann ist dabei laut lokalen Behörden getötet worden. Ein US-Gericht hat den Weg für tausende Klagen gegen Tech-Konzerne wie Meta und die TikTok-Mutter ByteDance geebnet. Sowohl staatliche Stellen als auch Einzelpersonen werfen den Konzernen vor, junge Nutzerinnen und Nutzer absichtlich süchtig gemacht zu haben. Mit der Gerichtsentscheidung kann es jetzt zu den Prozessen kommen. Bei der Leichtathletik-EM in Birmingham steigt heute Österreichs Diskus-Ass Lukas Weiß-Heidinger mit der Qualifikation ins Geschehen ein und hofft nach einem Hexenschuss auf einen Finaleinzug, berichtet Bernhard Kastler.
1: Erst vergangene Woche hat Weiß-Heidinger grünes Licht für seinen Start bei der Europameisterschaft in England bekommen. Nach einem Hexenschuss habe der Oberösterreicher seinen Rücken so weit im Griff,
2: dass es für den Wettkampf dann nicht relevant ist, und das stimmt mir sehr positiv auf alle Fälle.
1: Vor 2 Jahren hat Weiß-Heidinger bei der EM in Rom Silber geholt. Heuer ist der Diskus noch nicht so leicht von der Hand gegangen, aber bei einem Großereignis könne viel passieren, so der 34-jährige Oberösterreicher. Zunächst gelte es, den Aufstieg ins Finale zu schaffen, aber nur weiterkommen sei nicht das Ziel.
2: Natürlich ist es egal, ob es Erster oder Zwölfter, aber so ein bisschen Selbstvertrauen sammeln für das Finale natürlich, das wäre der Traum.
1: Mit Will Diebo ist ein zweiter Österreicher in der Qualifikation am Start. Die Weitenjagd ist heute ab 11.30 Uhr live zu sehen in ORF 1.
0: Und das waren die Nachrichten mit Felix Nowak. Wir kommen jetzt noch zum Wetter.
3: Von Oberösterreich bis ins Nordburgenland und ganz im Westen bleibt es heute Nachmittag überwiegend sonnig und trocken. Im Bergland und im Süden scheint die Sonne dagegen nur zeitweise und hier bilden sich stellenweise Regenschauer oder Gewitter. Die meisten und vereinzelt kräftige in Tirol, Salzburg, Kärnten und der Steiermark. Bei teils lebhaftem Nordwind steigen die Temperaturen auf heiße 26 bis 34 oder 35 Grad. Morgen Mittwoch im Großteil Österreichs strahlend sonnig, nur im Bergland ganz vereinzelt gewittrig. Dazu weniger heiß, Höchstwerte 25 bis 32 Grad. Soviel zum Wetter von Michael Mattern.
4: Gute Fahrt, der Radio Burgenland Verkehrsservice, 11.03 Uhr, alles frei.
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4: Der Apfelstrudel von der Oma, das Rasierwasser vom Papa oder frisch gemähtes Gras vor dem Haus. Düfte reisen schneller als Lichtgeschwindigkeit durch Raum und Zeit, oder? Sie riechen Schnitzel und sind in der Küche ihrer Eltern. Und wenn ich in den Turnsaal einer Schule gehe, dann bin ich auf einmal wieder 12 und in der Garderobe dann auch. Unser Gast weiß, wie welcher Geruch wirkt. Er mischt Düfte, Zitrone, Weihrauch, Bergamott, Vanille, Holz, Tabak und. Er macht maßgefertigte Parfums. Aus Weiden bei uns zu Gast Alexander Nemeth. Hallo Alexander, willkommen bei uns.
6: Hallo lieber Georg, herzlichen Dank für die Einladung. Ich freue mich sehr, heute hier sein zu dürfen.
4: Wie wird man vom Koch zum Parfümeur? Wie übersetzt man so einen Geruch? Wie übersetzt man einen Menschen in einen Geruch? Und welche Gerüche sind die schlimmsten für Alexander Nemeth? Ich bin Georg Brenner. Wir reden und riechen. Mahlzeit.

0: Freizeit Burgenland. Ein Mann, der den richtigen Riecher hat und Parfums im Burgenland herstellt, ist bei uns Alexander Nemeth aus Weiden am See. Alexander, du bist reingekommen und sofort war ein Gespräch da, weil Düfte etwas sind, über die kann man reden stundenlang. Das sind Kindheitserinnerungen damit verbunden. Man redet übers Lüften, man redet übers Schwitzen. Wie bist du, ich frage mal ganz groß an, auf den Duft gekommen? Was hat dich daran so fasziniert, dass du gesagt hast, okay, ich mache jetzt Parfums?
1: Ja, das Stichwort liegt ganz klar bei der Erinnerung. Und zwar kann ich mich ganz gut zurückerinnern, als ich in den Alibert meiner Mutter gegriffen habe mit, sag jetzt mal, 7 Jahren und ihr schweres, süßes Jo-Parfum aufgetragen habe und damit in die Volksschule gegangen bin und alle meine Freunde ihren Atem verloren haben, weil es wirklich sehr, sehr penetrant war, weil sie auch wirklich, ich habe sehr viel verwendet. Aber da habe ich schon gemerkt, irgendwie Parfum macht was mit einem. Ja, es verändert oder verstärkt die Identität. Es ist so, als würde man sich kleiden. Und das hat mich immer schon fasziniert. Also Parfum ist für mich immer schon eine Riesenfaszination gewesen.
0: Weißt du, das ist unglaublich. Ich bin schon wieder in einer Erinnerung, wenn du sagst, das schwere Parfum deiner Mama, ich denke sofort an Frau Leichnams Prozession. Ich als Kind umringt von alten Damen, großer Gott, und diese schweren, blumigen Parfums. Mit die Birken wedeln, ich allergisch gewesen, ich war in Trance.
1: Ja, man fühlt sich wie im Nirvana. Es ist so, es gibt natürlich früher, wenn man kennt das Chanel Nummer 5 zum Beispiel, ist ein Klassiker, ja. Das ist eben dieses blumige, schwere. Das ist ein bisschen, ich sage mal, nicht mehr zeitgemäß. Ja, es tragen Leute gerne und es ist auch total gut, wenn man es so riecht, aber es wird dann auch oft sehr stark verwendet und ja, es ist halt...
0: Ist das dann wirklich so, ich habe das mal gelesen, wenn so ältere Herrschaften, die haben dann halt ihr Sonntags gewandt, das ist ewig schon eingesprüht worden, den gleichen Duft, das kommt dann in den Kasten und kommt dann halt wieder 6 Monate später wieder raus. Das verändert ja den Geruch, nehme ich an, oder?
1: Naja, eigentlich nicht. Also die Substanzen, die Duftstoffe, die drauf sind, man kann es ja selbst mal testen, Parfums, die wirklich lange halten, das kann schon einige Monate im Kasten überleben. Und wenn man es dann rausnimmt, dann riecht das tatsächlich noch sehr, sehr gut danach. Überhaupt die Basisnoten, die man.
0: Okay, aber wenn die Mottenkugeln sich.
1: Ja, natürlich, das verändert den.
0: Das kann man dann natürlich nicht so steuern. Alexander Nemeth ist bei uns zu Gast. Vielleicht ist ja bei Ihnen auch eine Geruch-Erinnerung aufgetaucht. Ich bin mir sicher, dass Sie da welche haben. Ich möchte mit Alexander gleich weitersprechen, wie das ist, Düfte zu kreieren. Ob das so ist wie Kochen, weil das hat er nämlich auch gelernt.

0: Freizeitbrillant, Parfümeur Alexander Nimmelt aus Weiden am See ist bei uns zu Gast. Er ist gelernter Koch, Blaue Gans, England, München, das waren seine Stationen. Dann hat er die Nase entdeckt, mehr oder weniger, die hat er schon immer gehabt und immer gut gerochen. Aber jetzt, ja, da sind wir wieder, Alexander, da, man kann gut riechen und man kann gut riechen. Wann riecht jemand für dich gut im Sinne von, welchen Duft hast du gern?
1: Ja, grundsätzlich ist es bei mir so, ich rieche gerne eher natürliche Düfte, ja, das nicht bedeutet reine ätherische Öle oder sowas, was natürlich auch gut ist, aber ich rieche gerne Parfums, die einen hohen natürlichen Anteil haben.
0: Was ist natürlich, was für ein Duft wäre das?
1: Rose beispielsweise, ja, rieche ich sehr gerne, kann männlich oder auch weiblich ausgelegt sein, ja, ein Parfum. Hölzer rieche ich sehr gerne, Patchouli unter anderem auch, das sind eher so Dinge. Und natürlich auch Zitrus, ja, frische.
0: Ah, das ist herrlich, du riechst ja heute eher Zitrus. Zitrig, sagst du.
1: Genau.
0: Zitrisch.
1: Genau. Zitrisch, genau, richtig.
0: Zitrig ist was anderes.
1: Ja, zitrig sagen wir.
0: Kann man auch, wenn man was riecht, dass man zitrig riecht, aber genau. Du riechst zitrisch. Das heißt, du hast ein Parfum für dich kreiert, auch für deine Frau.
1: Ja.
0: Wie gehst du da heran? Wie kannst du deiner Frau sagen, so riechst du?
1: Gut, das ist ja meine Interpretation. Ob sie es dann trägt oder mag, ist natürlich was anderes. Aber ich bin natürlich mit ihr in die Sache rangegangen. Und zwar... ja, ich stelle mir dann eben die Person vor, wie sie ist. Ich kenne ja meine Frau sehr gut, Gott sei Dank.
0: Ja.
1: Alle ihre Seiten und so habe ich dann auch das Parfum ausgelegt. Also die wunderschöne Rose eben als Herznote sozusagen.
0: Ja.
1: Dann dieses leicht mysteriöse aus dem Patchouli und diese schöne Frische aus der Bergamotte. Das war einfach, ja, das ist einfach meine Frau und so habe ich dann das Parfum auch kreiert.
0: Mhm. Ich habe gelesen, du möchtest das jetzt ein bisschen verändern. Ja. Weiß das deine Frau schon, dass sie sich verändert hat?
1: Nein. Das ist deswegen, man entwickelt sich ja auch. Auch vom Handwerk her, also ich habe mich schon sehr weiterentwickelt. Und ich habe jetzt einfach gemerkt, dass dieses Parfum ein bisschen Ecken und Kanten hat. Und dann würde ich es einfach ein bisschen verfeinern. So würde ich es eher nennen.
0: Also sie hat nicht... stark zugenommen. Also, nein, ich muss jetzt mehr Rose ein, ne? Du hast die verändert. Speaking of zunehmen.
1: Perfekt, so
0: ja, super, na, wir lassen das so. Rindsrouladen, auch darüber müssen wir reden, weil wir sie kochen gleich.

0: Mahlzeit Burgenland, wenn man schon einen Parfümeur zu Gast hat, der über Nuance spricht von Bergamotte und Zitrone, dann haben wir gedacht, jetzt kommt wahrscheinlich in Mahlzeit Burgenland in der Küche so ein Dessert mit Duftnoten von irgendwas. Rindsrouladen. Alexander Nebel ist heute bei uns zu Gast. Warum Rindsrouladen?
1: Ja, wie beim Parfum. Es ist einfach eine Kindheitserinnerung. Ja. Und zum einen, ich liebe alles, was mit Rindfleisch überhaupt gekocht oder geschmort zu tun hat. Ich sage gerne Steakerl einmal, aber muss ich nicht unbedingt haben. Für mich ist gekochtes oder geschmortes Rindfleisch einfach Top 3 Lieblingsessen. Und ich kann mich einfach zurückerinnern, es hat es ja nicht oft gegeben, weil es ja Rindfleisch ja nicht so günstig ist, aber es hat es halt dann einen Sonntag einmal gegeben und das war einfach für mich besonders. Ich habe es geliebt.
0: Natürlich. Und wenn man reinkommt, zu Hause Kind ist und es riecht irgendwie nach Wohlgefühl und Genuss, dann ist das natürlich egal, was das ist.
1: Ja, richtig. Ja.
0: Ob es ein Palatschinken ist oder Rindsrouladen, fantastisch. Ja. Na, du hast ja jahrelang als Koch gearbeitet, nicht irgendwo, blaue Gans, und hast deine Stationen absolviert. Mhm. Inwieweit, rein physiologisch isst die Nase einfach mit, weil die zwei Sinne verbunden sind, aber inwieweit hast du als Koch drauf schon Wert gelegt, dass was gut riecht?
1: Ja, also es ist ja so, dass die Parfümerie und die Küche ähneln sich schon, weil der Geschmack und der Geruch sehr nah beieinander liegen. Also du kannst mit einer geschlossenen Nase nichts schmecken. Somit, es war mir immer schon sehr wichtig. Das Ding ist, ich bin ja eigentlich, was Essen betrifft, sehr bodenständig. Ich gehe mir auch mit einer Brellioasen super zufrieden, weil es eines meiner Lieblingsessen ist. Ja, muss ich auch dazu sagen.
0: Ja.
1: Aber zur Frage, Geruch und Geschmack hat mich immer schon total fasziniert und in der Küche ist es natürlich das Um und Auf. Ja. Man kann auch so kreativ sein. Das ist nämlich auch etwas, was die beiden Handwerke verbindet, die Kreativität.
0: Also man tut was zusammen und dann wird was draus.
1: Richtig.
0: Was Leuten Spaß macht.
1: Exakt, genau.
0: Ja. Brettliausen als Parfüm wäre super.
1: Das wäre cool. Es gibt sogar einen Duftstoff, das ist Birkenharz, das riecht nach Speck.
0: Entschuldige, aber das meine ich jetzt durchaus, ich meine es nicht ganz ernst, aber auch nicht ganz ironisch. Dieser Geruch, ein bisschen so dieser Grain, ein bisschen was Fleischiges, ein bisschen was Hölzernes, damit rauchig. Muss man doch rauchig. Mhm. Früher beim Buschenschlag oft verraucht.
1: Ja.
0: Aber das hat was. Ich würde das benutzen.
1: Ja.
0: Ja? Der macht dich an die Arbeit, Alex.
1: Alles klar.
0: Alexander Nemeth ist für uns sogar die Rindsrouladen einfach zum Nachkochen auf burgenland.orf.at. Ein bisschen Werdegang möchte ich schon noch reinbringen, übers Kochen sprechen, über das, was den richtigen Riecher für Lebensentscheidungen ausmacht. Mit Alexander Nemeth nach 12:30. Mahlzeit, Georg Brenner.

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0: Billy Ocean, Loverboy, die 80er auf Radio Burgenland. Es ist gleich 11:30. Wir kommen zu den Radio Burgenland Schlagzeilen.
1: Mit Fabian Schneider. Mit Förderungen von über 4 Millionen Euro hat das Land Burgenland im ersten Halbjahr rund 224 Wirtschaftsprojekte unterstützt. Das hat laut dem Land ein Investitionsvolumen von mehr als 45 Millionen Euro ausgelöst. So wurden über 2500 Arbeitsplätze gesichert und 77 neue Jobs geschaffen, heißt es. Die Förderungen gingen an Unternehmen unterschiedlicher Größen, von Kleinbetrieben bis zu größeren Industriebetrieben. Kühle Orte an heißen Tagen, das sind auch die vielen burgenländischen Kirchen. Immerhin ist die Luft dort kalt und der Lärm bleibt draußen. Die Diözese Eisenstadt lädt daher zu einem Ausflug in ihre Kirchen ein, die tagsüber offen stehen. Etwa der Martinsdom in Eisenstadt, die Basiliken in Güssing, Loretto oder Frauenkirchen oder einfach die nächste Kirche im nächsten Ort. Die Oberwartganers haben ihren letzten Neuzugang präsentiert. Der Amerikaner Matthew Williams soll Oberwart im Spiel unter dem Korb verstärken. Williams kommt direkt vom College-Basketball und hat dort starke Statistiken abgeliefert. Nach den Abgängen vieler heimischer Spieler geht Oberwart damit heuer mit 5 Legionären in die Saison. Und jetzt der Blick aufs Wetter.
0: Es ist unglaublich. Ich sehe 31 Grad morgen und denke mir, wow, endlich kühler. Weil wir haben heute nochmal 36. Die sind durchaus möglich. Viel Sonne, Gewitter vielleicht im Südburgenland. Da können sich Quellwolken bilden. Der Tag geht auch sonnig zu Ende. Morgen dann die 31. Gute Fahrt, der Radio Burgenland Verkehrsservice. 11:31. Sie kommen ohne Probleme voran. Wünsche Ihnen gute Fahrt.
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0: Mahlzeitbrücken lernt bei uns zu Gast. Faszinierender Mann, Parfümeur Alexander Nemeth ist bei uns, gelernter Koch, Versicherungsgeschäft, da kennt er sich aus, aber in seinem Labor, da sind 1000 Essenzen, die er so zusammenmischt, dass man sagt, ja Wahnsinn, da legten sich meine Nasenflügel an, ich würde schon sagen Ohren, aber die vielleicht auch. Alexander, dein Labor, was sehe ich da, wenn ich da runterkomme, sind da so Flascherl? Ist da ein Mikroskop? Was steht da herum? Ein Kochtopf?
1: Ich weiß es nicht.
2: Ja, naja, also wenn man bei mir in, ich habe das Labor oder meine Area sozusagen aufgeteilt in zwei verschiedene Räume. Und zwar ist das erste ein völlig schwarzer Raum und der ist aus einem Grund schwarz, weil mich dort nichts ablenkt und ich dort auch Stunden verweilen kann. Mhm. Drückt manchmal ein bisschen, aber es hilft mir tatsächlich dabei, wirklich keine Ablenkung zu haben. Ich drehe mir da Musik auf. Also der Raum, das ist meine Creative Area, so nenne ich sie. Dort kreiere ich wirklich Parfum. Und wie gesagt, das ist total schwarz. Und das sind auch wirklich 1000 Flaschen, 1000 verschiedene Essenzen, aus denen ich wähle. Und dann habe ich eben auch ein kleines Labor. Das ist
0: wie riecht es in deinem Labor?
2: Witzigerweise, Leute, die meine Produktionsstätte besuchen, die sagen, es riecht eigentlich nicht wirklich. Ja. Grund ist, weil alles verschlossen ist, logischerweise. Ja. Und es ist aber auch wichtig. Also es wäre ja schlecht, wenn ich jetzt irgendwelche Düfte hätte, die meinen Geruchssinn dann ein bisschen beeinflussen würden in der Kreation. Das wäre ja nicht gut.
0: Ich verstehe das mit dem Schwarz, weil ich denke mir, wenn du viele Poster hängen hättest, Bilder von deiner Frau und deinen Hunden und was weiß ich, was weiß, das lenkt doch ab, ja. Oder? Im Sinne von, da wird das Gehirn beeinflusst, richtig. Und man hat sofort irgendeine Prägung und denkt sich, aha, wenn schwarz ist, ist nichts.
2: Ja, richtig. Und dasselbe auch mit der Musik. Wenn ich mir da jetzt irgendwas aufdrehe, was Rockiges, was mich zum Mitsingen verleitet, dann hast du keine Konzentration. Ja? Ja. Deswegen habe ich meistens irgendwelche Instrumentale, Piano.
0: Sonst so neutral wie möglich.
2: Neutral, genau, richtig.
0: Ja. Ja, du bist auch eher jetzt nicht spektakulär gekleidet. Ist das auch irgendwie so dein Wesen? Ich kenne viele kreative Menschen, die verschwenden keine Zeit mit Outfit.
2: Richtig. Soll adrett aussehen. Ja,
0: ja es muss passen.
2: Genau.
0: Ja. Okay. Mhm. Wie geht's dir denn damit, ist mir auch vorhin eingefallen, dass es auf der Welt, es gibt viele Düfte, aber in den einschlägigen Fachmärkten gibt es halt 20, sage ich mal, dass die Menschen alle gleich riechen. Ist das nicht irgendwie schade?
2: Es ist schade, aber es ist auch immer ein Trend. Man merkt nämlich wirklich, wenn man beispielsweise jetzt in ein Geschäft geht und sich dort mal durchriecht, also grundsätzlich ist es einmal ja so, Parfümeure verwenden ja alle auch die gleichen Duftstoffe.
0: Ja.
2: Man wählt zwar aus 1000 oder tausenden verschiedenen, aber man kommt dann doch immer dahin zurück, wie man eben ein Parfum macht. Ja? Und das sind so 3, 4, 5 Trägerduftstoffe, sagt man, die den großen Prozentanteil eines Parfums ausmachen.
0: Was ist das zum Beispiel? Vanille?
2: Unter anderem Vanille auch, aber zum Beispiel Iso is Super ist ein Duftstoff. Ja, das ist ein hölzerner Duftstoff. Man sagt, das ist der Träger eines Parfums. Das kann man davon ausgehen, dass fast jedes Parfum am modernen Markt diesen Duftstoff in sich hat. Ja, und teilweise bis zu 30-40%.
0: Aha, das heißt, da ist tatsächlich viel gleich.
2: Ja,
0: richtig. Warum? Weil es funktioniert.
2: Exakt.
0: Und das hat weniger zu tun mit Kunst, sondern es muss ja auch lang draufbleiben, es muss Stabilität haben, auch bei hohen Temperaturen. Das heißt, da ist auch etwas, wie soll man sagen, Formelhaftes dahinter.
2: Genau, sehr mathematisch. Die moderne Parfümerie ist sehr mathematisch, wenig artistisch. Mhm. Wenn man dann aber in die Nische geht, also es gibt ja auch diesen Ausdruck Nischenparfümerie, das ist dann eher in die künstlerische Ecke, ja, also auch wie es ich mache. Ich richte mich jetzt nicht nach irgendeinem Trend, sondern ich mache das, was ich will. Ja. Und das ist wirklich schön. Also ich kann mich ja frei entfalten, genau das, was ich machen will, das mache ich.
0: Schön ist das. Alexander Nemeth ist bei uns, faszinierendes Thema.

0: Mahlzeit Burgenland. Unser Gast hat mir gerade was auf die Hand geschmiert. Es schaut aus wie so dieses Desinfektionsmittel. Es ist orange. Es ist Rose. Parfümeur Alexander Nemeth ist bei uns zu Gast. Alexander, was hast du mir da drauf gegeben?
1: Ich habe dir echtes bulgarisches Rose Absolue auf die Hand gegeben. Und du siehst, wie echtes Absolue in der reinsten und besten Form überhaupt erhältlich riecht.
0: Un moment, was ist Absolue?
1: Absolue ist einfach eine Form der Extraktion, ja, also es ist eine Destillation, aber es wird halt wirklich die reinste Form abgeschöpft. Da bleibt ja auch ganz wenig über. Also ich weiß jetzt nicht genau, wie viel es ist, aber ich glaube, bei so 30 Tonnen Rose bleiben 100 ml Absolue über. Also das ist tatsächlich Wahnsinn, was...
0: Was kostet das im Einkauf?
1: 12.000 der Liter.
0: 12.000 der Liter? Irgendwie habe ich jetzt ein paar Euro am Hand gelegt. Ja. Ich habe vorhin ein anderes Parfum drauf, ich rieche schon ein bisschen wie ein Drogeriemarkt. Wie kann man seine Nase reinigen?
1: Ja, Nase reinigen, da gibt es ja diesen bekannten Mythos, die Kaffeebohne.
0: Ja.
1: Und den Mythos kann ich jetzt tatsächlich, als er funktioniert nicht,
0: ja,
1: darstellen. Warum? Kaffeebohne ist ein Geruch und Geruch ist Reiz. Und wenn man nichts mehr riecht, dann ist die Nase überreizt. Und noch einen weiteren Reiz hinzuzufügen, ist kontraproduktiv. Was bedeutet, einfach in die frische Luft gehen. Ja? Mhm. Frische Luft gehen, das Ganze abklingen lassen. Warum riecht man nichts mehr? Wegen dem Ethanol. Der Ethanol ist ein Anästhetikum und betäubt. Das heißt, wenn man ein Parfum aufsprüht, sollte man ein paar Sekunden vergehen lassen, dass der Ethanol verdampft. Und dann kann man problemlos stundenlang riechen.
0: Okay. Das heißt, wenn ich in eine Parfümerie gehe und 10 Düfte ausprobiere, es hat wenig Sinn, oder, mit der Zeit? Oder
1: es
0: doch?
1: Es hat schon Sinn, wenn man wirklich das auf die Karte oder auf die Hand aufsprüht und dann wirklich auch einmal ruhen lässt. Ja, also, dass der Ethanol wirklich verdampft ist und dann immer wieder in Schwüngen riecht. Also nicht die ganze Zeit drauf bleibt, weil man sich dann auch an den Duft gewöhnt, was dazu führt, eben, dass man auch nicht mehr riecht. Einfach Zeit lassen und immer wieder riechen.
0: Aber wegen Kaffee, es ist ein Blödsinn, wenn ich mir den Prodomo mitnehme und dran rieche, damit der Geruch wieder sich neutralisiert. Ja. Das ist wie wenn ich ein Ochtel trinke, damit ich nüchtern werde.
1: Richtig, das
0: oder?
1: Ist ein guter Vergleich.
0: Ja. Wieder was gelernt. Alexander Nemeth bei uns.

0: Mahlzeit Burgenland, bei uns zu Gast Parfümeur Alexander Nemeth. Er hat Koch gelernt, er hat in der Blauen Gans gekocht. In England und München hat er sein Kochhandwerk verfeinert, beziehungsweise auch gelernt, wo der Bartel den Most herholt, oder Alexander? Kochen, Gastro, ist Arbeit.
1: Ja, harte Arbeit, ein sehr raues Gewerbe, würde ich schon behaupten. Hat natürlich seine schönen und auch Schattenseiten, eh wie jeder Beruf, ja.
0: Ja.
1: Aber was im Vordergrund steht, ist definitiv die Leidenschaft.
0: Woher hast du bemerkt oder woran hast du bemerkt, dass es jetzt Zeit ist, den Beruf zu wechseln?
1: Tatsächlich, als ich meine Frau kennengelernt habe.
0: Mhm.
1: Sie hat in der Bank gearbeitet, ich in der Küche, und gesehen haben wir uns so zwischendurch einmal. Ja, also ich habe meistens bis um 10, 11 am Abend gearbeitet und bin natürlich auch später dementsprechend

aufgestanden. Somit haben wir uns sehr selten gesehen und dann war für mich ziemlich schnell klar, dass, weil es ja ernst, es war für beide ernst und wir wussten beide, was wir wollen, war es natürlich dann ziemlich bald für mich klar, ja,

0: es ist ja trotzdem viel Geld und Energie.
1: Ja, ich bin, würde ich schon fast behaupten, zu 99% ein Bauchmensch. Ob die Entscheidungen in meinem Leben immer gut waren, das sei dahingesagt, ja, aber ich meine, ich bin froh, wie es war, weil sonst würde ich jetzt nicht hier sitzen und es hätte sich nicht alles ergeben, wie es sich ergeben hat. Aber ich bin definitiv ein Bauchmensch und ich gehe auch immer gerne Risiko ein. Es muss immer ein gut kalkuliertes Risiko sein, aber ja, sonst ist ja auch fad, oder?
0: Ja, na absolut. Aber zu sagen, ich gehe jetzt mit einem großen französischen Parfümhersteller auf Tuchfühlung und in Konkurrenz wird wahrscheinlich nicht funktionieren, oder?
1: Das glaube ich auch nicht.
0: Also die Welt, kann man eigentlich beim Parfum die Welt neu erfinden?
1: Glaube ich nicht. Man kann seine eigene Richtung und Linie entwickeln, aber es gibt halt eben vorhandene Duftstoffe und aus diesen können wir Parfümeure wählen. Und was halt rauskommt, das ist unser Handwerk. Aber das Rad neu erfinden, ich glaube das jetzt nicht.
0: Bei uns zu Gast Alexander Nemeth. Ich habe ja schon Rose am Handgelenk, also so eine Essenz, wo der Liter 12.000 Euro kostet. Das ist schon was. Es gibt noch teurere Inhaltsstoffe, über die möchte ich reden. Und ob wir die vielleicht auch in unseren Parfums finden, die im Badezimmer herumstehen. Georg Brenner hier, ich rieche gut.

0: Die Pfarre Oberla bestand schon um die Mitte des 14. Jahrhunderts. Der Ort wurde erst 1954 nach Wien eingemeindet. Er ist bekannt durch das Kurzentrum mit der stärksten Schwefeltherme Österreichs. Die jetzige Kirche stammt aus der Barockzeit. Sie ist ein Werk des Hofbaumeisters Matthias Gerl und wurde um die Mitte des 18. Jahrhunderts reich ausgestattet. Der Hochaltaraufbau ist aus schwarzem Marmor. Sein Bild zeigt den Kirchenpatron, den Einsiedler und Nothelfer Sankt Egidius. In der Kirche befinden sich zwei Gnadenbilder. Eine Kopie der Mariazeller Mutter Gottes und eine Madonna mit dem Kind. Das Taufbecken aus rotem Marmor stand ursprünglich in der Schlosskapelle von Rotneusiedl.
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2: Willkommen zum Mittagsjournal, das sind unsere Themen. Debatte rund um Dürrehilfen in der Landwirtschaft. Vorstoß des Wiener Bürgermeisters in Sachen Gastpatienten. Der Stiftungsrat bestellt heute das neue ORF-Direktorium. Zum Mittagsjournal begrüßt sie Cornelia Krebs. Für Ernteausfälle aufgrund der schweren Dürre in Österreich verspricht ÖVP-Landwirtschaftsminister Norbert Totschnig auch Hilfsgelder für Bauern, die nicht gegen Dürre versichert sind. Woher das Geld kommen soll, ist noch unklar. Vanessa Gruber und Claudia Peintner-Schmidt haben mit einer betroffenen Landwirtin gesprochen.
3: Irene Trunner ist Ackerbäuerin in Wien und Niederösterreich. Die Dürre hat auch ihrem Mais, den Sojapflanzen und Sonnenblumen zugesetzt. Die letzten 2 Jahre hat sie eine separate Dürreversicherung abgeschlossen für 5.000 Euro jährlich. Gerade heuer im Hitzejahr nicht mehr.
4: Es ist einfach teuer, obwohl es 55% gefördert wird. Es sind trotzdem viele tausend Euro, die man in die Hand nehmen muss. Auch die Treibstoffpreise sind in die Höhe geschossen. Jeden zweiten Tag kann ich den Drescher tanken. Also ich habe jetzt schon ein paar tausend Euro mehr nur fürs Dreschen bezahlt.
3: Nun ist eine Situation eingetreten, mit der Landwirte rechnen mussten, aber mit der viele wohl nicht gerechnet haben.
4: Bei meinem Kugelrutz, der jetzt schon am Abreifen ist, kann man bestimmt mit 2/3 Ernte einbußen rechnen.
3: Frau Trunner hofft nun, wie viele andere nicht versicherte, aber geschädigte Bauern auch, auf Unterstützung.
4: Man freut sich natürlich über alles, was irgendwie in der Richtung passiert.
2: Vanessa Gruber und Claudia Peintner-Schmidt haben berichtet. Im Streit um die Kosten für Gastpatienten macht der Wiener Bürgermeister Michael Ludwig nun einen neuen Vorstoß. In unserer Interviewserie mit den Landeshauptleuten schlägt Ludwig eine Direktverrechnung mit anderen Bundesländern vor.
5: Wir sind ja auch bereit, so wie bisher Gastpatientinnen und Gastpatienten zu betreuen. Das machen wir auch gerne weiter, aber es muss zu einer gerechteren finanziellen Lösung kommen. Also ich würde vorschlagen, dass man dann zu einer Direktverrechnung übergeht, dass man die konkreten Kosten, die entstehen bei Patientinnen und Patienten, direkt verrechnet. Das wäre vielleicht ein auch sehr einfaches, administratierbares System und von daher ein neuerlicher Vorschlag, den ich auf den Tisch lege. Würde mich sehr freuen, wenn es gelingt, da gemeinsam zu einem Ergebnis zu kommen.
2: So der Wiener Bürgermeister Ludwig. Zur Stunde tagt im ORF-Zentrum in Wien der Stiftungsrat. Er soll das vom künftigen ORF-Generaldirektor Clemens Peek vorgeschlagene Führungsteam bestätigen. 4 zentrale Direktorinnen und Direktoren sind zu bestellen, 9 für die Landesstudios. Insgesamt sind 7 neue darunter. Stefan Kappacher.
6: Am Vormittag ging es um das engste Führungsteam von Clemens Peek in den Fachdirektionen. Der bisherige Chefproducer Fernsehen und Eurovision Song Contest Manager Michael Krön als Programmdirektor, Angelika Sima-Wallinger, bisher Chefredakteurin im Vorarlberg, als Direktorin für Audience und Plattformen, die bisherige Vorstandschefin der Tiroler Moser Holding Silvia Lieb für die Finanzen und Harald Kreuter, der als technischer Direktor verlängert wird. Am frühen Nachmittag sollen dann die Landesdirektorinnen und Direktoren bestellt werden. Sie treten ihre Funktionen alle mit Jahreswechsel an. Auf der Tagesordnung des Stiftungsrats steht heute auch der Bericht des Transparenzbeirats, der unter anderem Grundlage für die jüngste Beurlaubung von ORF3-Geschäftsführer Peter Schöber war.
2: US-Präsident Donald Trump soll wegen Sicherheitsbedenken nach dem NATO-Gipfel nicht in der Präsidentenmaschine geflogen sein, sondern in einem Extra-Flugzeug, allerdings ohne, dass jemand Bescheid wusste. Zuvor ist er noch medienwirksam in die Air Force One eingestiegen, um dann über einen Container zu verschwinden. Theresa Kulowitz.
7: Wie die Washington Post und auch die New York Times unter Berufung auf Insider berichten, soll Trump über einen Do- und Co-Catering-Container in ein kleineres Militärflugzeug gebracht worden sein und nicht in der Air Force One Ohren mitgeflogen sein, weil die Sicherheitsbedenken so groß waren. Schon beim NATO-Gipfel hat er gesagt, dass er auf der iranischen Todesliste ganz oben steht. Deshalb auch das Täuschungsmanöver, das letztendlich aber die Journalistinnen und Journalisten sowie die Mitarbeiter Trumps alleine diesem Risiko ausgesetzt hat.
8: Das war das Mittagsjournal mit Cornelia Krebs. Zum Wetter.
9: Die Hitzewelle setzt sich im Wesentlichen auch in den nächsten Tagen fort. Allerdings strömt von Nordosten her vorübergehend sehr trockene und nicht mehr ganz so heiße Luft ein. Zum Wochenende hin legen die Temperaturen dann wieder deutlich zu. Derzeit in Wien heiter und 29 Grad, Eisenstadt wolkig 28, St. Pölten heiter 28, Linz heiter 30, Salzburg, Innsbruck und Bregenz heiter 27, Graz stark bewölkt 32 und Klagenfurt stark bewölkt 25 Grad. Vom Flachgau bis ins Nordburgenland sowie ganz im Westen überwiegt auch heute Nachmittag der Sonnenschein und es bleibt trocken. Im Bergland und im Süden ist es zwar auch teilweise sonnig, hier bilden sich aber vermehrt Quellwolken und stellenweise Regenschauer und Gewitter. Die meisten von den Hohen Tauern über die Nockberge und das obere Murtal bis ins Grazer Bergland und in die Fischbacher Alpen. Im Osten weht lebhafter bis kräftiger Nordwind. Höchstwerte 26 bis knapp 35 Grad. Morgen dann meist sonnig. Im Bergland allmählich auch ein paar Quellwolken und im Südwesten eventuell einzelne Schauer. So viel zum Wetter mit Jörg Stibor.
10: Gute Fahrt, Mahlzeit, der Radio Burgenland Verkehrsservice. Es sind uns keine Störungen gemeldet worden.
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0: Mahlzeit brillant. Was haben wir heute schon gelernt über Vanille, Zimt und Rosenduft? Parfümeur Alexander Nemeth aus Weiden ist bei uns zu Gast. Wir haben über Einheitsdüfte gesprochen, über das, was unser Hirn ticken lässt, über Erinnerungen, die Gerüche auslösen, ob jetzt blumig, Apfelstrudel oder Bohnensterz. Es ist alles irgendwie verwoben und verbunden. Du hast keinen Lieblingsduft, Alexander. Das kannst du wahrscheinlich nicht sagen. Oder doch?
1: Ich habe so viele Düfte, die mich faszinieren, interessieren und die ich auch gerne trage, aber es gibt nicht diesen einen Duft, wo ich sage, das ist mein Lieblingsduft. Und genauso geht es mir beim Essen.
0: Ja.
1: Ja, da tue ich mir schwer.
0: Okay. Kannst du eigentlich bei Menschen sagen, wenn du sie siehst, wenn sie in deine Workshops kommen, wenn sie von dir was brauchen, ein Sonderparfum, einen Sonderduft, kannst du manchmal, oder denkst du dir, der trägt definitiv das falsche Parfum?
1: Parfum ist subjektiv, immer. Es kann einem gefallen oder auch nicht. Nur weil es mir nicht gefällt oder ich denke, es passt nicht zur Person, heißt es nicht, dass es der Person nicht gefällt, weil sonst hätte es eine gekauft und würde es nicht tragen. Ne?
0: Ja.
1: Natürlich, man hat halt persönliche Präferenzen und ich denke mir natürlich auch oft, boah, das ist jetzt ein Parfum, das würde ich jetzt nicht tragen. Ja? Aber ja. Es ist halt immer jedem selbst überlassen.
0: Ja. Wann ist es zu viel des Guten?
1: Ich würde jetzt kein ultraschweres, holziges, süßes Parfum im Sommer tragen. Ja, das kann einem selbst ersticken. aber ja, zu viel. Es gibt Parfums, die sehr stark sind, Extraits zum Beispiel. Da muss man

0: schon ein bisschen aufpassen, wie viel man aufträgt, ja.
1: Ich erlebe das manchmal, dass ich die Person nicht sehe, aber weiß, dass sie im Raum war, wegen des Duftes, des angenehmen Duftes, aber ist das dann schon zu viel?
0: Je nachdem, welchen Eindruck man hinterlassen will. Also wenn man auffallen will und in Erinnerung bleiben will, dann trägt man vielleicht auch mehr auf. Aber wenn man beispielsweise ja, einfach nur sauber riechen will und irgendwas Leichtes trägt, dann ist das natürlich auch.
1: Wie du reingekommen bist, habe ich eine Weile gebraucht, um dich zu riechen. Mhm. Ich fand das sehr sympathisch, weil wenn der Geruch vorauseilt, ist das auch nicht immer. Also es ist oft eine Drohung.
0: Ja, trifft es gut, ja.
1: Wir reden gleich über das Geld. Alexander Nehmen ist bei uns.

0: Mahlzeit Burgenland, Parfümeur Alexander Nemeth aus Weiden am See ist bei uns zu Gast. Alexander, der teuerste Duftstoff in deinem Labor ist was?
1: Der teuerste Duftstoff ist tatsächlich Oud. Oud ist Adlerholz, wird aus dem Adlerholzbaum gewonnen. Da wird der Baum durch natürliche Beschädigung durch einen Pilz infiziert und der Baum entwickelt dann ein Harz und umschließt dann diese betroffene Stelle. Und das Ganze wird dann extrahiert und der Liter liegt bei 60.000 Euro.

0: Und du hast mehrere Liter daheim?
1: Ja, natürlich. Nein, ein ganzes Fass, nein.
2: Der Sechser-Tragerl.
1: Genau. Nein, ganz, ganz geringe Mengen, 4 bis 10 Milliliter, ja.
0: Ist so ein Duft im handelsüblichen Parfum zu finden?
1: Nur auf der Verpackung stehend. Es gibt viele, viele Düfte bei herkömmlichen Geschäften, wo U draufsteht, aber kein U drinnen ist. Da wird synthetisch ein Oud-Akkord erstellt und soll Oud mimiken, aber echtes Oud findet man in einem Parfum, das, sage ich jetzt mal, unter 150 Euro oder unter 100 Euro ist, sicher nicht.
0: Ist das erlaubt? Ist das nicht verboten?
1: Ja, es ist erlaubt. Man muss es nicht kennzeichnen. Man kann auch ein Oud-Parfum machen mit nur 5% Duftölanteil. Da gibt es jetzt keine geschriebenen Gesetze.
0: Aber du hast mir erzählt, wenn du einen neuen Duft entwickelst und verkaufen willst, ist das auch ein bürokratischer Akt, weil man will die Menschen nicht schädigen.
1: Genau, richtig. Man darf sie nicht schädigen, Gott sei Dank.
2: Ja, ja, ja.
1: Die EU ist da nämlich wirklich sehr, sehr genau. In Amerika und anderen Ländern ist das nicht so genau. Deswegen, wenn man bei uns ein Parfum kauft, dann kann man sich schon sicher sein, dass das auf jeden Fall biologisch, chemisch passt. Ja. Also da kann nichts schief gehen. Die Allergene müssen berechnet werden. Es ist ein unheimlicher Aufwand. Meine Chemikerin, die Doris, die sagt immer, das ist wie eine Doktorarbeit. So ein Sicherheitsbericht für ein Parfum hat bis zu 300 Seiten.
0: Wahnsinn. Mhm. Nur, na, man möchte sicher gehen, dass niemand umfällt, wenn man in einen Raum kommt.
1: Ja.
0: Ist es dann, welche Stoffe lösen am meisten Reaktionen aus?
1: Natürliche Stoffe, witzigerweise, ja.
0: Okay. Mhm. Naja, für mich auch logisch, weil man hat ja gegen Birken- und Gräserallergie.
1: Richtig.
0: Ja. Okay, aber unsere Parfums sind sicher.
1: Die sind alle sicher.
0: Sehr gut, dann kann ich wieder auftragen. Bei uns zu Gast Alexander Nemeth. Gleich wird nachgewürzt.

0: Also Burgenland, was haben wir heute schon gehört über Düfte und wie wichtig sie sind für unser ganzes Dasein? Parfümeur Alexander Nemeth ist bei uns zu Gast. Er kommt Weiden am See. Jetzt habe ich mich selber Odrat. Ich wollte das eigentlich starten.
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0: Alexander, Schnellfragerunde. Bist du bereit für die letzten Fragen?
2: Jawohl.
0: Ich bin
2: Parfümeur.
0: Ich träume oft von...
2: Von Frieden.
0: Als Kind war ich...
2: Wild.
0: Ärgern kann man mich mit...
2: Ungerechtigkeit.
0: Bei Menschen achte ich zuerst auf...
2: Den ersten Eindruck.
0: Ich bin ein ganz guter...
2: Liebhaber.
0: Ich bin stolz auf mich, weil...
2: Weil ich nicht immer den einfachsten Weg gewählt habe und trotzdem was draus gemacht habe.
0: Ich freue mich auf...
2: Auf hoffentlich viele schöne Jahre mit tollen Menschen.
0: Die wünsche ich dir. Vielen Dank für die vielen schönen Geschichten und Düfte. Wir riechen jetzt Wahnsinn. Bin neugierig, was die nachfolgende Kollegin sagt. Danke, Alex. Alles Gute.
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0: Johnny Cash zum Mittagessen. Mahlzeit, es ist halb eins. Willkommen zu Fabian Schneider und Radio Burgenland aktuell.
1: Geosphere meldet längste Trockenperiode seit Beginn der Aufzeichnungen. Wegen der außergewöhnlichen Trockenheit gibt es heuer besonders viele Wespen und das Wetter heute Nachmittag sonnig und trocken.
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1: Nach der Hagelversicherung spricht jetzt auch Geosphere Austria von einer außergewöhnlichen Dürre. Demnach befinden wir uns in der niederschlagsärmsten vergleichbaren Periode seit Beginn der Aufzeichnungen im Jahr 1961. Patricia Spieß berichtet.
3: Im Burgenland, Wien und Niederösterreich gibt es seit Ende Februar ein nahezu durchgehendes Niederschlagsdefizit, so Geosphere. Außergewöhnlich sei die Dürre nicht wegen eines einzelnen Rekordmonats, sondern wegen Dauer und Lückenlosigkeit des Defizits während eines halben Jahres. Die Niederschlagswerte in der Ostregion in diesem Zeitraum betragen 211 mm statt der üblichen rund 405 mm und damit etwa nur die Hälfte. Die bisherigen negativen Rekorde in den Jahren 2003 und 2015 liegen mit rund 266 bzw. 275 mm deutlich darüber. Der Beobachtungszeitraum reicht 65 Jahre zurück. Geosphere stuft die aktuelle Dürre statistisch belegt als die trockenste vergleichbare Periode seit zumindest 1961 ein. Geosphere Austria ist ein nationaler geologischer, geophysikalischer, klimatologischer und meteorologischer Dienst, der die Bundesregierung berät und der Öffentlichkeit Informationen liefert.
1: Und die Trockenheit wirkt sich auch auf die Tierwelt aus. So hat sich etwa die Wespenpopulation heuer besonders stark vermehrt. In Österreich sind mehr als 300.000 Menschen auf Wespen- und Bienenstiche allergisch. So gefährlich diese Allergien sind, so gut sind sie aber durch eine Immuntherapie behandelbar. Patricia Schuller hat darüber mit Pharmazeutin Sabine Hoffmann von der Spitalsapotheke in Eisenstadt gesprochen.
4: Was ist denn das wichtigste Notfallmedikament für Allergiker?
5: Das wichtigste Notfallmedikament ist der sogenannte Adrenalin-Pen. Es gibt da Antihistaminika, die auch immer zusätzlich verabreicht werden können, beziehungsweise auch Cortisonpräparate. Ist alles vom Arzt dann zu entscheiden, was im Einzelfall notwendig ist.
4: Wie sieht es denn mit der Verfügbarkeit dieser Notfall-Pens aus?
5: Derzeit gibt es leider Lieferprobleme. Auch wir in der Apotheke finden immer wieder Wege, trotzdem unsere Patienten zu versorgen. Aber ja, es gibt tatsächlich derzeit eine schwierigere Verfügbarkeit.
4: Was passiert denn eigentlich, wenn mich eine Wespe sticht?
5: Dieses Gift bewirkt eine massive Histaminausschüttung. Das kann im Extremfall eben zu einem massiven Blutdruckabfall führen. Es kann bei einer allergischen Person zu Verengung der Atemwege kommen. Man kann Übelkeit fühlen, man kann schwindlig werden und kollabieren im Endeffekt.
1: Sagt Pharmazeutin Sabine Hoffmann, und einen ausführlichen Beitrag auch mit den Stimmen von Wespenallergikern und einer Medizinerin sehen Sie dann heute Abend bei uns im Fernsehen. 19 Uhr, Burgenland heute, ORF 2. Nächster guter Auftritt von Schwimmer Christian Giefing bei der Europameisterschaft in Paris. Der 18-Jährige aus Markt St. Martin erreicht über 100 Meter Kraul in seinem Vorlauf eine Zeit von 49,68 Sekunden. Er bleibt nur 15 Hundertstel über seiner persönlichen Bestzeit, scheidet aber nach dem Vorlauf aus.
6: Wird schneller gehen am Nachmittag, vom Vormittag völlig zufrieden. Der Lauf war halt nicht so schnell, könnte ein bisschen schneller, in einem schnelleren Lauf wird er sicher mehr gehen, aber es zeigt trotzdem, dass das Training funktioniert hat. Schauen wir, was auf die 200 geht.
1: Sagt Christian Giefing, seine Spezialdisziplinen 200 und 400 Meter Kraul kommen noch, die 200 Meter Kraul übermorgen und die 400 Meter Kraul dann am Sonntag. Ein Sommercamp für Kinder mit zirkuspädagogischer Betreuung läuft diese Woche in Nebersdorf, Šuševo. Mehr dazu in den Nachrichten in kroatischer Sprache von Viktoria Palatin.
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0: Ja, die Saisonkarte zahlt sich auch diese Woche wieder aus. 30 bis 34 Grad werden es heute Nachmittag. Im Mittel- und Südburgenland sind einzelne Regenschauer oder Gewitter nicht ganz ausgeschlossen. Der Rest der Woche Badewetter um die 31 Grad. Gute Fahrt, der Radio Burgenland Verkehrsservice, 12 Uhr und 37 Minuten, alles frei.
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Ein Baum aus den 80ern. Andy Baum, Only a Whisper hier auf Radio Burgenland. Michael Bolton, die Righteous Brothers mit Unchained Melody und SDS gibt's bis zu den Nachrichten um 1 Uhr bei uns. Mahlzeit.

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1: Am Mikrofon begrüßt Sie Cornelia Krebs. Für Ernteausfälle aufgrund der schweren Dürre in Österreich verspricht Landwirtschaftsminister Norbert Totschnig von der ÖVP auch Hilfsgelder für Bauern, die sich nicht gegen Dürre versichert haben. Woher das Geld kommen soll, dafür ist noch unklar. Der Präsident des Fiskalrats, Christoph Bartelt, warnt jedenfalls davor, dass zusätzliche Budgetmittel für Dürrehilfen in der Landwirtschaft freigemacht werden.
2: Wenn Sie jetzt zusätzliche Budgetmittel freischaufeln wollen, dann ist natürlich als allererstes die Frage, wie werden die gegenfinanziert? Einfach nur zu sagen, das Defizit tun wir jetzt erhöhen. Also wenn wir das jetzt so einreißen lassen, dann sehe ich sehr schwarz für die Budgetpolitik, weil leider ist das sicher nicht die letzte Katastrophe, der wir ausgesetzt sind.
1: Sagt der Chef des Fiskalrats Christoph Bartelt. Mindestens 132 Tote. Das ist die vorläufige Bilanz, die ein schweres Erdbeben gestern an der Pazifikküste Kolumbiens verursacht hat. Die Zahl dürfte aber weiter steigen. Fast 200 Menschen gelten weiter als vermisst. Die Regierung in Bogotá hat den Notstand ausgerufen. Robert Zygmunt berichtet.
3: Immer wieder versuchen die Rettungskräfte ganz still zu sein, um die Schreie jener Menschen zu hören, von denen noch immer jede Spur fehlt. Im vom Erdbeben schwer getroffenen Cali, der größten Stadt dieser Region, sagt der frisch gebackene kolumbianische Präsident de la Espriella, dass nun alles getan wird, um diese 188 noch vermissten Personen zu bergen.
4: Son las 188 personas desaparecidas.
3: Dort an der Pazifikküste Kolumbiens geht nun gerade die Sonne auf und das Tageslicht offenbart die Zerstörung, dass dieses Beben der Stärke von 7,4 hiervor nicht einmal 24 Stunden angerichtet hat. Sechs Flughäfen bleiben in der wegen des Kaffeeanbaus auch für Touristen beliebten Region weiter geschlossen.
1: Das rumänische Atomkraftwerk Cernavoda wird in den kommenden 2 Tagen aufgrund des gesunkenen Wasserstands und Durchflusses der Donau die Abschaltprozedur einleiten. Das könnte mindestens 2 Wochen dauern, hieß es von der rumänischen Wasserbehörde. Der Wasserstand der Donau sei in den vergangenen Stunden um weitere 6 Zentimeter gesunken. Auch Ausbaggerungen und sogar die Sprengung eines Felsens zuletzt haben den Betrieb des AKW aus aktueller Sicht also nicht gerettet. Die anhaltende Hitze und Trockenheit setzen auch den Störchen im burgenländischen Rust zu. Das Nahrungsangebot falle aufgrund der Dürre geringer aus. Bei der Storchenstation werde deshalb zugefüttert, hieß es. Insgesamt haben in Rust heuer 27 Storchenpaare gebrütet, 80 Küken sind geschlüpft, von denen 2 derzeit in der Storchenstation betreut werden. Sie sollen sich aber in gutem Zustand befinden. Das waren die Nachrichten mit Cornelia Krebs. Und jetzt zum Wetter.
5: Vom Flachgau bis ins Nordburgenland sowie ganz im Westen überwiegt auch heute Nachmittag der Sonnenschein und es bleibt durchwegs trocken. Im Bergland und im Süden ist es zwar teilweise sonnig, hier gibt es aber auch dichtere Wolken und stellenweise bilden sich Regenschauer und Gewitter, speziell von den Hohen Tauern bis ins Grazer Bergland. Im Osten weht lebhafter bis kräftiger Nordwind. Die Temperaturen erreichen 26 bis 34 Grad. Morgen dann meist sonnig, im Bergland allmählich auch ein paar Quellwolken und im Südwesten vielleicht einzelne Schauer. So viel zum Wetter mit Jörg Stibor.
6: 13.03 Uhr der Radio Burgenland, Verkehrsservice im Burgenland und auch sonst kommen Sie gut voran. Gute Fahrt.
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6: Heute an diesem schwülwarmen Dienstag. Ideal zum Auftauen oder besser gesagt Abtauen. Haha, der ist aufgelegt. Aber bei der Hitze heißt es wirklich schnell Eis essen, schnell das kalte Bier trinken, bevor es bachelwarm wird. Wir starten dazu in den Nachmittag mit Billy Joel und

0: 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An diesem nächsten heißen Sommertag, an dem bei vielen vielleicht auch Schwimmen am Programm steht. Vor allem in Naturgewässern, so wunderbar, herrlich entspannend. Aber, und das ist die Kehrseite, es kann auch schnell gefährlich werden. Durch Selbstüberschätzung, wenn man Krampf kriegt oder ähnliches. Oder auch durch Strömungen zum Beispiel. Drum gibt's Hilfe. Eine Hilfe beim Schwimmen, die inzwischen immer öfter zu sehen ist. Eine orange Schwimmboje. Hatschi Bankhofer.
1: Es ist immer öfter der Fall, dass jemand so einen orangen Ballon hinter sich herzieht.
2: Also das beobachtet man vor allem im Freiwasser, dass Leute mittlerweile mit Schwimmboje ins Wasser gehen.
1: Christoph Schmidt von der Internetseite flowsports.com. Er ist staatlich geprüfter Schwimmtrainer und bringt Leuten das Schwimmen bei.
2: Und das hat vor allem folgenden Grund. Eben die Schwimmboje macht einen vor allem sichtbar im Wasser. Für Boote, aber natürlich auch aus Sicherheitsgründen.
1: Dann kommt noch dazu, wenn man eben im Wasser plötzlich merkt, man kriegt einen Krampf oder es wird einem schwindelig. Ja, und die nächste Stelle, wo man stehen kann, ist im Freiwasser oft gut 10 Minuten weit weg. Dann ist sowas eine gute Notsache. Auf diesem Ballon kann man sich natürlich auch festhalten. Das ist nicht ideal, aber besser als gar nicht.
2: Wenn wirklich einmal ein Krampf passiert, ja, dann macht es Sinn, einfach sich einmal an der Schwimmboje festzuhalten. Ich empfehle aber trotzdem vor allem nicht nur im Freiwasser eine Schwimmboje zu tragen, sondern wirklich zu zweit ins Wasser zu gehen. Weil ein Schwimmbuddy an seiner Seite, das hilft dann wirklich in einer tatsächlichen Notsituation.
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0: Figaro. Senza una Donna auf Radio Burgenland. Es ist 13:30 und damit zu den Schlagzeilen aus dem Burgenland.
1: Mit Günter Welz. Im Burgenland, Wien und in Niederösterreich gibt es seit Ende Februar ein nahezu durchgehendes Niederschlagsdefizit. Laut Cheers for Austria ist es die niederschlagsärmste Periode seit zumindest 1961. Es gab in diesem Zeitraum in der Ostregion lediglich etwas mehr als 200 mm Niederschlag statt der üblichen rund 400 mm. Anhaltende Hitze und Trockenheit setzen auch den Störchen in Rust zu. Das Nahrungsangebot falle aufgrund der Dürre geringer aus. Bei der Storchenstation werde deshalb zugefüttert, hielt Igor Smrutik, der Obmann des Storchenvereins Rust, im Gespräch mit der Austria Presseagentur fest. Die 80 geschlüpften Jungtiere seien zum Teil bereits Flügge und versorgen sich auch mit dem Futter der Storchenstation selbst. Nächster guter Auftritt von Schwimmer Christian Giffing bei der Europameisterschaft in Paris. Der 18-Jährige aus Markt St. Martin erreichte über 100 Meter Krauls in seinem Vorlauf eine Zeit von 49,68 Sekunden. Er bleibt nur 15 Hundertstel über seiner persönlichen Bestzeit. Giffing scheidet damit nach dem Vorlauf aus. Seine Spezialdisziplinen 200 und 400 Meter Kraul folgen übermorgen und am Sonntag. Bei uns geht's jetzt weiter mit dem Wetter.
0: Am Nachmittag überwiegt oft der Sonnenschein, es ziehen zwar auch Wolken durch, aber meist bleibt es trocken. Trotzdem können am ersten Regenschauer und Gewitter noch im Mittel- und Südburgenland entstehen. Es ist wieder heiß bei Werten zwischen 30 und 34 Grad. Jetzt messen wir 29 Grad in Hornstein, 29 auch in Oberpullendorf und 31 Grad in Königsdorf. Morgen scheint dann von früh bis spät die Sonne, es ist aber mit maximal 31 Grad nicht mehr so heiß wie in den letzten Tagen. Regen ist keiner in Sicht, meist ist der Himmel blau. Ideal auch zum Sterndl schauen. 13.32 Uhr, der Radio Burgenland Verkehrsservice. Im Burgenland kommen Sie gut voran. Wien auf der Brigitte-Nauer-Lände am Beginn der Nordbrücke. Ist die Unfallstelle geräumt? Noch reicht der Stau aber bis zur Gürtelbrücke zurück.
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0: Geht alles bei uns im Burgenland. Was Gutes tun. In der Bezirksstelle des Roten Kreuzes Oberwart kann jeden Mittwoch von 15 bis 19 Uhr Blut gespendet werden. Morgen können Sie auch was Interessantes sehen, und zwar ein außergewöhnliches Naturschauspiel, die partielle Sonnenfinsternis. Ab 17 Uhr gibt es Speis und Trank in Kleinhöflein beim Retentionsbecken. Am Donnerstag ist wieder Music in the City angesagt in Eisenstadt. FTM-Trio spielt ab 18.30 Uhr am Hauptplatz. Und Rotkreuz-Dämmershoppen der Bezirksstelle Mattersburg im Meierhof Pötsching mit Live-Musik, Schätzspiel und Gesundheitsstraße am Samstag ab 17.30 Uhr.
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1: Am Mikrofon begrüßt sie Cornelia Krebs. Zwei Vertraute des oberösterreichischen FPÖ-Landeschefs und Wohnbaureferenten Manfred Heimbuchner sollen Wohnungen in der Linzer Innenstadt deutlich unter Marktwert bekommen haben. Das berichtet die Tageszeitung Der Standard. Gegenüber dem ORF Oberösterreich heißt es aus dem Parteibüro von Heimbuchner, er sei überzeugt, die Käufe seien gesetzeskonform abgelaufen. Stefan Schnabel informiert.
2: Laut Standard geht es um eine 70 Quadratmeter Wohnung samt Garten und um eine Penthouse-Wohnung mitten in Linz. Im Jahr 2012 sind die Wohnungen laut dem Artikel deutlich unter den marktüblichen Preisen an eine hochrangige Beamtin im Umfeld von Manfred Heimbuchner und eine freiheitliche Parteikollegin gegangen. Die Wohnungen sind von einer gemeinnützigen Bau- und Wohngesellschaft verkauft worden. Der Wohnbauforscher Wolfgang Amann sagt dazu:
3: Wenn jetzt der Gemeinnützige Wohnungen realisiert hat, die zwar frei finanziert sind und damit keinen Vergaberichtlinien unterliegen, aber dennoch durch gute Kenntnisse der Situation gefunden worden sind, gibt es halt eine nicht ganz lupenreine Optik.
2: Kritik kommt von SPÖ, NEOS und Grünen. Die SPÖ fordert eine Sonderprüfung durch den Landesrechnungshof. Manfred Heimbuchner wollte heute kein Interview geben. In sozialen Medien schreibt er, dass die Wohnungen zu völlig marktüblichem Preis verkauft worden waren.
1: In Syrien hat ein Gericht den früheren Machthaber Bashar al-Assad in Abwesenheit zum Tod verurteilt. Die Richter begründeten ihr Urteil mit Kriegsverbrechen und Verbrechen gegen die Menschlichkeit. Es handelt sich um das erste Urteil gegen Assad, der im Dezember 2024 von islamistischen Kämpfern gestürzt wurde und ins Exil nach Moskau floh. Die vier zentralen vom designierten ORF-Generaldirektor Clemens Pick vorgeschlagenen Direktorinnen und Direktoren sind vom ORF-Stiftungsrat mit großer Mehrheit bestellt worden. Harald Kreuter wurde wiederbestellt, Michael Krön, Silvia Lieb und Angelika Simmer-Wallinger finden sich ab 2027 neu im ORF-Direktorium. Das waren die Nachrichten mit Cornelia Krebs. Zum Wetter.
4: Frankreich erlebt diese Woche die fünfte Hitzeperiode des Jahres und die Menschen...
1: Da habe ich Ihnen etwas unterschlagen. Entschuldigen Sie, die anhaltende Hitze in Frankreich zeigt jetzt auch wirtschaftliche Auswirkungen. Um 0,6% dürfte die Wirtschaftsleistung heuer geringer ausfallen, schätzen Wirtschaftsexperten. Und in den kommenden Jahren könnte es noch schlimmer werden, berichtet Ernst Kernmeier.
4: Frankreich erlebt diese Woche die fünfte Hitzeperiode des Jahres und die Menschen spüren es in der Geldtasche. Auf diesem Markt südlich von Paris sind wie überall die Gemüsepreise empfindlich gestiegen. Alles sei teuer, beschwert sich diese Frau. Im Schnitt liegen die Preise um 10% höher als im April, weil auf den Feldern das Gemüse vertrocknet. Die Bauern klagen über Milliardenschäden. Die Trockenheit beeinträchtigt aber auch die Energieproduktion. 4 der 57 französischen Atomreaktoren sind außer Betrieb, weitere 4 produzieren auf Sparflamme. Wirtschaftsexperten rechnen bei weiteren Hitzejahren mit einer niedrigeren Wirtschaftsleistung von 5-7% bis 2030.
1: Und jetzt zum Wetter.
5: Mit viel Sonnenschein geht es heute Nachmittag vom Flachgau bis ins Nordburgenland sowie in Vorarlberg weiter. Sonst gibt es neben der Sonne auch einige dichtere Wolken und stellenweise bilden sich Regenschauer und Gewitter. Die meisten von den Hohen Tauern über das obere Murtal bis ins Grazer Bergland. Im Osten weht lebhafter bis kräftiger Nordwind. 34 Grad hat es in Bad Radkersburg, 24 in Gröbming. Morgen Mittwoch dann meist sonnig, auch im Bergland nur stellenweise etwas mehr Quellwolken und höchstens einzelne kurze Schauer im Südwesten. So viel zum Wetter mit Jörg Stibor.
6: 14.03 Uhr der Radio Burgenland. Verkehrsservice im Burgenland geht's gut voran. Niederösterreich, A2 Südautobahn Richtung Graz, kurz vor Kottingbrunn. Ein defektes Fahrzeug blockiert den rechten Fahrstreifen. Und S1 Wiener Außenring Schnellstraße Richtung Schwechat. Bei Seyring gibt's kurzen Stau nach einem Unfall.

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1: Die einen genießen am See, im Bad, beim Eisessen. Aber mal ehrlich, ich höre momentan schon auch mehr solche Stimmen, die sagen. Georg der Anzahl spricht vielen von uns aus der Seele, nur von derer Hitz. Ja, gute Nachrichten, nächste Woche soll es wirklich kühler werden. Haben wir schon was, worauf wir uns freuen.

0: Die Gibson Brothers auf Radio Burgenland an diesem Dienstag, den einige doch zur Abkühlung nutzen. Die Frage ist nur wo? Naturerlebnis am Badesee oder klassischer Badespaß im Freibad? Bei uns im Burgenland hatten wir Gott sei Dank die Qual der Wahl. Irina Wittmann.
1: Wer hier nach Kobersdorf zum Badesee kommt, der sucht neben Abkühlung vor allem auch Erholung im Grünen.
2: Das weiche Wasser und die Reinheit vom Wasser ist ganz super.
1: Was gibt es denn da für Vorteile, vielleicht im Gegensatz zu einem Freibad?
2: Kein Chlor, ganz einfach. Natur pur.
3: Die kühlere Temperatur und ja, das Umfeld einfach. Ja. Ist eingebettet einfach in die Natur und das macht es sehr idyllisch und schön und ja, das gefällt uns einfach. Ja.
1: Ein anderes Badegefühl nur wenige Kilometer weiter hier im Freibad in Oberpullendorf. Hier ist Action angesagt.
4: Das Wasser ist sehr kalt und die Rutschen sind halt größer.
5: Der ganze Tag zu viel ist Kinderbecken und die Rutschen, das macht Spaß.
1: Warum macht das Freibad vielleicht mehr Spaß als ein Badesee?
6: Weil keine Fische drin sind, meiner Meinung nach.
5: Ich mag ein Badesee auch gern, aber Schwimmbad, das sauberere Wasser vielleicht. Oder dass man vielleicht runter sieht, was unter einem schwimmt oder nicht schwimmt.
1: Aber egal ob Freibad oder doch Badesee, bei den derzeitigen Temperaturen würde ich sagen, Hauptsache nass.
0: Ja, so ist es. Die ersehnte Abkühlung lässt ja noch auf sich warten. Bis dahin können wir noch ausprobieren, was uns mehr taugt. Mindestens die ganze Woche über noch.

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0: Four Seasons. Big Girls Don't Cry auf Radio Burgenland. Es ist 14:30 genau. Damit zu den Schlagzeilen aus dem Burgenland.
1: Mit Günter Welz. In Österreich sind mehr als 300.000 Menschen auf Wespen- und Bienenstiche allergisch. Das wichtigste Notfallmedikament ist der sogenannte Adrenalin-Pen. Allergiker injizieren sich die Spritze in den Oberschenkel. Laut der Pharmazeutin Sabine Hoffmann von der Spitalsapotheke in Eisenstadt kommt es immer wieder zu Lieferverzögerungen in der Adrenalin-Pens. Wiens Bürgermeister Michael Ludwig von der SPÖ hat heute einen neuen Verrechnungsmodus in Sachen Gastpatientinnen und Patienten vorgeschlagen. Er sprach sich für eine Direktverrechnung unter den Bundesländern aus. Zeitgleich versicherte er, Wien sei weiter bereit, Gastpatienten zu behandeln. Pauschalverträge soll es nicht mehr geben. Die Kosten würden eben von jenem Bundesland bezahlt werden, in dem die Person wohnt. Zwar an jenes Land, in dem die jeweiligen Patienten auch tatsächlich behandelt werden. Und Niklas Strohmeier-Dangl hat bei der Leichtathletik-Europameisterschaft in Birmingham einen gelungenen ersten Auftritt hingelegt. Der Neufelder läuft in den Vorläufen über 400 Meter Hürden die viertschnellste Zeit und erreicht locker das Semifinale. Caroline Predlinger ist in ihrem 800 Meter Vorlauf hingegen ausgeschieden. Die Traustorferin beendet den Lauf auf Rang 6 und verpasst ihr Ziel für diese Europameisterschaft. Und bei uns geht's jetzt weiter mit dem Wetter.
0: Am Nachmittag ziehen zwar immer wieder Wolken durch, ist dominiert, aber der sonnige Eindruck. Aus aktueller Sicht bleibt es auch meist trocken im Süd- und Mittelburgenland. Da können noch am ehesten Schauer entstehen. Die Werte erreichen heute 30 bis 34 Grad. 32 Grad haben wir jetzt schon in Jennersdorf, 29 Grad in Neckenmarkt und 30 Grad in Eisenstadt. Morgen am Mittwoch gibt es perfektes Badewetter im Burgenland. Von der Früh weg scheint die Sonne, Wolken ziehen fast keine durch. Es bleibt den ganzen Tag lang trocken und nicht mehr so heiß wie in den letzten Tagen. Bei 31 Grad liegt das Maximum. 14.32 Uhr, der Radio Burgenland Verkehrsservice. Stau gibt's im Burgenland auf der B50 bei Pahndorf und Niederösterreich. A2 Südautobahn Richtung Graz, kurz vor Kottingbrunn. Ein defektes Fahrzeug blockiert den rechten Fahrstreifen. Und S1 Wiener Außenring Schnellstraße Richtung Schwechat bei Seiring ist ein Fahrstreifen nach einem Unfall blockiert.
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0: in einem Baumschatten liegen und sich erholen, ja, das ist Lebensqualität, wie wir sie in diesem Sommer so richtig zu schätzen lernen. Aber nachdem auch unsere Bäume leiden und manche sich gar nicht mehr wohlfühlen, gilt es zu überlegen, was denn in Zukunft Schatten und frische Luft spendet. Eine ganze Liste an Bäumen hat unsere Kräuterhexe Uschi Cecilic zusammengestellt, im aktuellen Garten-Podcast nachzuhören. Da sind Baumriesen dabei, aber auch eher, sagen wir mal, handlichere Exemplare, wie die Felsenkirsche.
1: Felsenkirsche oder Steinweichsel, wieder mal so ein toller Hitze- und Trockenheitsverträglicher Kleinbaum. Auch gut, dass man nicht nur die Monster vorstellen und jeder sagt, ja super, und wo tue ich die dann hin? Ja, ich habe maximal einen Platz für, keine Ahnung, einen Kübel Obstbaum. Nein, also der geht auch für kleine Gärten, auch für den öffentlichen Raum.
2: Wie tut sich denn dieser Baum in der Stadt mit all den Abgasen?
1: Gutes Stichwort. Deswegen wird er nämlich so gern als Stadtbaum verwendet, weil er besonders gut mit Schadstoffen wie Rauch und Abgase fertig wird. Witzig dabei, die Blüten duften. Möglicherweise können die dann sogar die Abgase überdünchen, was auch das betrifft. Und ich kenne in Niederösterreich einige kleine Städte und Dörfer, die sich spezialisiert haben auf ganz extravagante Obstbäume, ich sage jetzt nur Indianerbanane, im öffentlichen Raum. Die haben dann auch wirklich gemeinsame Erntefeste und so weiter. Wunderschön. Und da käme auch diese Felsenkirsche als gutes Beispiel, könnte man die aufzählen, denn aus deren Früchte kann man ebenso Mousse, Gelee und so

0: Russen verarbeiten. Also das wäre ja was, was mir wahnsinnig viel Spaß machen würde. Einen Park anlegen, wirklich so was Lebhaftes mit ganz vielen nützlichen, fruchtigen Bäumen, wo man dann auch wirklich mehrere gemeinschaftliche Feste bis hin zum Ernten und Verarbeiten machen kann.
1: Ja, vordenken lautet also die Devise. Dann hat man in Zukunft auch einen Schattenplatz fix, an dem man sich trotz Affenhitze wohlfühlen kann.

0: jeden Tag ausnutzen. So leben, als wäre es der Letzte, das kann auf Dauer ganz schön anstrengend sein, dieser Gedanke. Aber es hilft, hin und wieder daran erinnert zu werden, wir haben nur dieses eine Leben, also genießen wir es auch. Edmunds. Holen das Beste raus, die beste Zeit. Wünsche ich Ihnen auch für diesen Dienstag.
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1: Am Mikrofon begrüßt Sie Cornelia Krebs. Im Februar hat das oberste US-Gericht einen Großteil der von US-Präsident Donald Trump verhängten Zölle für rechtswidrig erklärt. Der US-Zoll schätzt die Rückzahlungsforderungen insgesamt auf knapp 129 Milliarden Dollar. Etwa 100 Milliarden hat die US-Regierung bereits an Unternehmen, auch österreichische, zurückgezahlt. Mehr von Paula Schönberger und Julian Kern.
2: Unternehmen, die in die USA exportieren, können einen Teil der

0: bereits bezahlten Zölle zurückfordern. Konkret geht es um Zölle zwischen 15% und 20%, die von April 2025 bis Februar 2026 unter dem US-Notstandsgesetz eingehoben wurden. Branchenzölle etwa auf Stahl und Aluminium sind davon ausgenommen. Wie hoch die Rückzahlungen ausfallen, ist noch unklar, sagt Thomas Moschig, Wirtschaftsdelegierter der WKO in Washington.
1: Wir können nur von Annäherungswerten ausgehen und wir gehen davon aus, dass es sich um Rückerstattungen in der Höhe von mindestens einem zweistelligen Millionenbetrag handelt.
0: Einige heimische Unternehmen hätten bereits Rückzahlungen erhalten. Viele Unternehmen geben diese allerdings direkt an ihre Kundinnen und Kunden in den Vereinigten Staaten weiter. Denn die USA sind für Österreich nach wie vor der zweitwichtigste Handelspartner.
2: Das ungarische Parlament hat mit der Wahl eines neuen Staatsoberhaupts begonnen. Zur Wahl steht ohne Gegenkandidaten der ehemalige Präsident des Höchstgerichts Andras Baka, den die Fraktion der Regierungspartei TISA nominiert hat. Die geheime Abstimmung begann kurz nach 14 Uhr. Mit einem Ergebnis wird in der kommenden Stunde gerechnet. Sizilienurlauber brauchen derzeit wieder starke Nerven. Wegen des anhaltenden Ausbruchs des Ätna können heute voraussichtlich bis 19 Uhr keine Starts vom Flughafen Catania erfolgen. Manche Passagiere sind schon tagelang auf dem Flughafen gestrandet. Aus Italien berichtet Cornelia Wospanik.
3: Seit Freitagabend warten auf einen Flug weg aus Catania. Manche Passagiere berichten, neue Tickets gekauft zu haben und beide Flüge fallen aus. Sie ist bereits seit 3 Tagen hier. Andere organisieren sich selbst das Hotel, nur um am nächsten Morgen festzustellen, wieder nichts. Ein großes Geschäft ist das Spektakel hingegen für die Taxifahrer. Eine Fahrt von Catania zum Flughafen von Palermo kostet laut Tarif 450 Euro. Aber das ist nur der Richtpreis. Wer in der Stadt bleibt, staunt über den schwarzen Staub, der überall zu sehen ist. Einheimische überrascht er nicht. So ist er eben, der Ätna.
2: Massenhaft Quallen haben den Betrieb des größten französischen Atomkraftwerks Gravelines gröber durcheinandergebracht. 3 Reaktoren wurden wegen der Tiere komplett heruntergefahren. Ein weiterer arbeitet nur teilweise, teilte der französische Betreiber EDF mit. Weil von den 6 Meilern noch einer in Wartung ist, läuft derzeit nur noch einer der Reaktoren. Wo genau die Quallen angeschwemmt wurden und wie sie das Werk störten, ist nicht bekannt. Das waren die Nachrichten mit Cornelia Krebs. Zum Wetter.
4: In Vorarlberg sowie vom Flachgau bis ins Nordburgenland verläuft der Nachmittag größtenteils sonnig. Sonst gibt es neben der Sonne auch einige dichtere Wolken und stellenweise bilden sich Regenschauer und Gewitter. Die meisten von den Hohen Tauern über die Nockberge und das obere Murtal bis ins Grazer Bergland. 22 Grad ist jetzt in Bad Gastein, knapp 35 in Bad Gleichenberg. Und im Osten weht lebhafter bis kräftiger Nordwind. Morgen dann 25 bis 32 Grad und meist sonnig. Auch im Bergland nur noch stellenweise etwas mehr Quellwolken. So viel zum Wetter mit Jörg Stibor.
5: 15.03 Uhr der Radio Burgenland Verkehrsservice B57 Güssinger Straße. Zwischen Güssing und St. Michael im Burgenland gibt es Arbeiten an der Stromversorgung. Der Verkehr wird wechselweise angehalten. Das dauert voraussichtlich bis 16 Uhr. Stau gibt es außerdem im Burgenland auf der B50 bei Pandorf. Niederösterreich, A2 Südautobahn Richtung Graz, kurz vor Kottingbrunn. Ein defektes Fahrzeug blockiert den rechten Fahrstreifen. Und S1 Wiener Außenring Schnellstraße Richtung Schwechat bei Seiring ist ein Fahrstreifen nach einem Unfall blockiert.
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5: Mindestens einmal am Tag gehört eine Hymne zum Mitsingen her, finde ich. Auch im Auto, bei der Arbeit, in der Werkstatt, im Büro. Das ist so ein Klassiker. Da mitmachen. Sie werden sehen, wie gut das tut. Einfach mal alles rauslassen bei Neil Diamonds Sweet Caroline, den Start. Dann machen wir noch gemütlich. Verträumt bei Cliff Richards Dreamin'. Mein Name ist Julia Paus. Ich singe mit Ihnen.

0: Sie heißen Frizzantino, Maximabella oder Touchdown. Ja, wenn es um Pferdenamen bei den heute beginnenden Weltmeisterschaften in Aachen geht, sind der Fantasie keine Grenzen gesetzt. Auch unsere burgenländischen Reitsportasse Peter Gmoser und Bianca Babanitz haben Pferde mit durchaus eigenwilligen Namen am Start. Michi Gutmann aus unserer Sportredaktion, du hast dich auf der Spur der Namensgebung bei unseren WM-Teilnehmern gemacht.
1: Ja, schönen guten Morgen. Die Namensgebung ist eine Wissenschaft für sich. Peter Gmoser, der erfolgreiche Dressurreiter aus Siegraben, erklärt das Ganze anhand seines WM-Pferds, der Stute namens Dantes Daiquiri.
2: Bei den meisten Warmblütern ist es so, dass man mit dem Anfangsbuchstaben des Vaters beginnt, Dante Bentino und Dante Daiquiri.
1: Wenn Gmoser im Alltag mit seinem Pferd kommuniziert, dann sagt er aber nicht Dante Daiquiri, sondern Dagi.
2: Dagi kam und Dagmar Koller. War, wie sie kaufen konnte, die muss Dagi heißen. Weil, warum auch immer, aber Frau Koller, Balletttänzerin, prima Ballerina, aber hallo, ne?
1: Eine wichtige Regel bleibt bei der Namensgebung aber bestehen.
2: Man darf ja, da ist man ja schwer abergläubisch, im Reitsport nicht umnennen.
1: Beim Pferd von Bianca Babanitz, der Springreiterin aus Purbach, ist der Ursprung des Namens I Will Be Famous nicht so einfach zu finden.
3: Das weiß ich leider nicht. Ich habe ihn so nicht benannt. Der kam erst vor einem Jahr zu mir.
1: Es könnte aber an den früh gezeigten Eigenschaften des Pferdes liegen.
3: Er geht ins Stadion und ich denke, er fühlt sich wohl. Er wird größer, wenn er die Leute sieht, und er wird größer, wenn er Publikum hat und angefeuert wird.
1: Einen richtigen Stallnamen hat Bianca Babanitz für ihren Hengst aber noch nicht.
3: Wir sagen Famous zu ihm.
4: Also einfach nur abgekürzt.
3: Famous, ja.
1: Egal woher sie ihren Namen haben, sie werden für die burgenländischen Reiterinnen und Reiter bei der WM hoffentlich ihr Bestes zeigen.
0: Ja, aber ganz sicher. Der Papa von I Will Be Famous hat übrigens auch einen ganz lustigen Namen, heißt Bubaloo. Na süß.

Hot Chocolate oder bei den Temperaturen Kakao mit Eiswürfeln, ist auch was Feines. Und Fettschlag obersum drauf, damit es ja auch auszahlt. Your Sexy Thing, Radio Burgenland ist da an diesem Dienstag. Es ist jetzt 15:20 Uhr.

0: Sweet Caroline Neil Diamond auf Radio Burgenland. Dienstagnachmittag. Es ist 3:30 und damit zu den Schlagzeilen aus dem Burgenland.
1: Mit Günter Welz, der designierte ORF-Generaldirektor Clemens Pick, kann ab 2027 auf das von ihm vorgeschlagene Direktorenteam setzen. Der ORF-Stiftungsrat hat vor kurzem die von ihm vorgeschlagenen 13 Personen in einer nicht öffentlichen Sitzung im ORF-Zentrum in Wien mit deutlicher Mehrheit bestellt. Im Burgenland bleibt

0: Werner Heritsch, Landesdirektor, erst seit 2016 im Amt. Der 61-Jährige sagt zu seiner Bestellung: Mit Freude und großem Respekt nehme ich mit meinem hervorragenden Team die Herausforderungen meiner dritten Amtsperiode an. Wir werden weiterhin unser Publikum mit umfassender Information und abwechslungsreicher Unterhaltung versorgen. Das Programm für die Volksgruppen ist mir ein besonderes Anliegen. Wir werden neue regionale Angebote auf allen Plattformen anbieten, um die burgenländische Gesellschaft in all ihrer Vielfalt abzubilden, so Heritsch. Noch zum Sport. Schwierige Gegner für Österreichs Clubs in der entscheidenden Runde zur Qualifikation für die Frauenfußball Champions League. Meister Austria Wien trifft auf den norwegischen Champion Brann Bergen. Das Hinspiel findet auswärts statt. Vizemeister St. Pölten bekommt es mit Juventus Turin zu tun. Die Niederösterreicherinnen spielen zuerst daheim. Bei einem Sieg stünden die österreichischen Clubs in der Ligaphase der Champions League. Bei uns geht's jetzt weiter mit dem Wetter.
1: Am Nachmittag gibt's einiges an Sonnenschein. Es ziehen zwar auch Wolken durch, am ersten können Regenschauer und Gewitter im Mittel- und Südburgenland entstehen, aber sonst bleibt's meist trocken. Es ist wieder heiß bei Werten von maximal 34 Grad. Jetzt messen wir 31 Grad in Podersdorf, 30 Grad in Unterpetersdorf und 31 Grad in Welten. Einen schönen Sommertag gibt's dann morgen Mittwoch bei uns. Von der Früh weg dominiert die Sonne, meist ist kein Wölkchen am Himmel. Ideal zum Baden, es ist nämlich auch nicht mehr so heiß. Die Werte liegen morgen zwischen 26 und 31 Grad. 15.32 Uhr, der Radio Burgenland, Verkehrsservice B57 Güssinger Straße zwischen Güssing und St. Michael im Burgenland. Gibt's Arbeiten an der Stromversorgung. Der Verkehr wird wechselweise angehalten. Das dauert voraussichtlich bis 16 Uhr. Stau gibt's im Burgenland, außerdem auf der B50 bei Parndorf und Niederösterreich. S1 Wiener Außenring Schnellstraße Richtung Schwechat bei Seiring ist ein Fahrstreifen nach einem Unfall blockiert.
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0: Noch ist es heiß, sehr heiß, aber schon langsam geht es in Richtung Spätsommer und damit zu warmen Tagen, kühleren Nächten und vor allem zur Ernte. Gilt natürlich auch im Süden für den Uhudler. Frage nach Eltendorf an Matthias Mirth. Wie geht's dem Uhudler gerade?
1: Im Weinbau sind wir eigentlich kurz davor, dass die Trauben anfangen umzufärben. Die Hitze ist eigentlich sehr positiv, weil die Trauben schön ausreifen können. Aber Wasser würde perfekt sein, so wie für den Uhudler Spritzer, auch für den Weingarten.
0: Ja, Regen wäre natürlich für alles gerade wichtig, auch für den Uhudler. Ein paar Wochen hat er ja noch Zeit zum Reifen und perfekt werden und dann gibt es aber frischen Saft und Sturm.
1: Das ist meine schönste Zeit. Ich liebe Uhudlersturm zu trinken. In der Früh ist das mein erstes Frühstück.
0: Na, Prostmahlzeit, hat man beim Schlafengehen schon was, worauf man sich beim Aufstehen freuen kann.

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1: Am Mikrofon begrüßt sie Cornelia Krebs. Das ungarische Parlament hat vor kurzem in geheimer Abstimmung den Ex-Höchstrichter András Baker zum neuen Staatsoberhaupt Ungarns gewählt. Bei der Wahl erhielt Baker 140 Stimmen, 6 Abgeordnete votierten gegen ihn. Der 73-Jährige war von der Regierungspartei TISA nominiert worden, die über eine Zweidrittelmehrheit im Parlament verfügt. Nach dem Fund von 400 toten Tieren in einem Schweinemastbetrieb im Bezirk Amstetten dürfte das Ausmaß des aufsehenerregenden Falls noch deutlich größer sein. Insgesamt 1000 Schweine fehlen. Vermutet wird, dass sich die Tiere gegenseitig aufgefressen haben. Tobias Hollerer berichtet.
2: Ins Rollen gekommen ist der Fall, weil sich Nachbarn über Verwesungsgeruch beschwert haben. Polizeisprecher Johann Baumschlager.
3: Wir haben Ende Juli eben dort, wo wir diese 400 toten Tiere gefunden haben, auch Knochen gefunden, verweste Leichenteile und so weiter. Und da können wir also nicht ausschließen, dass es hier Kannibalismus innerhalb der Tiere gegeben hat.
2: 1000 Schweine aus dem Bestand fehlen. Der Landwirt dürfte mit den Tieren völlig überfordert gewesen sein und sie seit Monaten nicht gefüttert haben.
3: Das war eben in den Wintermonaten in der Kälte, wo auch wahrscheinlich Tiere bereits verendet und verwest sind. Aber da dürfte der Geruch nicht so penetrant gewesen sein als jetzt im Juli.
2: Die Polizei ermittelt, der Landwirt wird wegen Tierquälerei angezeigt.
1: Die Netzwerke Meta und TikTok haben sich nach dem Massenansturm auf die spanische Exklave Ceuta bereit erklärt, Inhalte zu Grenzübertritten nach Spanien künftig auf deren Fakten überprüfen zu

0: zu lassen. Ziel sei es, zu verhindern, dass kriminelle Netzwerke potenzielle Migranten mit Falschinformationen anlocken, hieß es aus der EU-Kommission. Die Plattformen hätten sich zudem verpflichtet, Inhalte im Zusammenhang mit Schlepperei zu verbieten. In Frankreich dürfte die bereits fünfte extreme Hitzewelle die Lage rund um Dürre und Waldbrände erneut verschärfen. Indes müssen die betroffenen Wälder nach den verheerenden Bränden jetzt neu gestaltet werden. Präsident Emmanuel Macron spricht von einer neuen Art von Wald. Mehr von Felix Schneider-Sturm.
1: Die verheerenden Waldbrände an der französischen Atlantikküste stellen die Forstwirtschaft vor massive Herausforderungen. Millionen Tonnen an Holz aus den Wäldern, vor allem Pinienbäume, müssen entfernt und verarbeitet werden. Ebenso Bäume, die für Brandschneisen gefällt wurden und heil geblieben sind. Und das müsse besonders schnell passieren, wie die französischen Forstwirte betonen, um neue Brände angesichts der mittlerweile fünften Hitzewelle heuer zu verhindern oder zumindest präventiv einzudämmen. Die Dringlichkeit stößt aber auf begrenzte Kapazitäten. Es mangle an Maschinen. Der Verband privater Waldbesitzer warnt vor einer Überlastung der Forstunternehmen und sinkenden Holzpreisen. Frankreichs Präsident Emmanuel Macron hatte während der Brände bereits angekündigt, jetzt einen Wald pflanzen lassen zu wollen, der dem Klimawandel standhält.
0: Das waren die Nachrichten mit Cornelia Krebs. Zum Wetter.
2: Im Bergland und im Süden gehen auch in den nächsten Stunden stellenweise Regenschauer sowie einzelne Gewitter nieder. Derzeit vor allem vom Lungau und den Nockbergen über das obere Murtal bis ins Jogelland. Durchwegs trocken und auch sonnig bleibt es dagegen in Vorarlberg sowie vom Flachgau bis ins Nordburgenland. 34 Grad hat es jetzt in Leibniz und Bludenz, nur 19 im steirischen Seckau. Im Osten weht weiterhin lebhafter bis kräftiger Nordwind. Morgen dann 25 bis 32 Grad und viel Sonnenschein. So viel zum Wetter mit Jörg Stibor.
3: 16.03 Uhr der Radio Burgenland. Verkehrsservice. Stau gibt es im Burgenland auf der B50 bei Parndorf und in Eisenstadt auf der S31 bei der Kreuzung zur B50. Und B57 Güssinger Straße. Zwischen Güssing und St. Michael im Burgenland gibt es Arbeiten an der Stromversorgung. Der Verkehr wird hier wechselweise angehalten.
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3: Arme nach oben, Kinn zur Brust und wir drücken uns weg mit den Beinen und köpfeln rein in die Stunde. Und in den Musikmix gleich mit dem Schub-Schub-Song von Cher. Abtauchen geht auch zu Joan Jett's I Love Rock'n'Roll und die Mischung eröffnen. Jetzt einmal ELO, die machen es auf wie ein Programm, hier ist Confusion. Einen schönen Nachmittag am Dienstag.

John Jett and the Black Hearts auf Radio Burgenland und damit weiter zu einer Nummer, die war eigentlich dem Brandy gewidmet oder dem Hund von Scott English. Ah, so oder so, im Original aus den 70ern. Barry Manilow wollte dann eindeutig sein und darum wissen wir heute, es geht nicht um Tiere, auch nicht um Alkohol, sondern um Mandy.

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0: Der Schub-Schub-Song von Cher schiebt uns an Richtung Feierabend. Dienstagnachmittag, Radio Burgenland. Es ist 16:30.
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2: Mit Günter Welz. In Bad Sauerbrunn gibt es derzeit einen Feuerwehreinsatz. Ein laut Feuerwehr unbewohntes Wohnhaus steht in Brand. 5 Feuerwehren sind insgesamt im Einsatz. Der Brand ist laut Feuerwehr unter Kontrolle gebracht worden. Verletzt wurde ersten Meldungen zufolge niemand. Wiens Bürgermeister Michael Ludwig von der SPÖ hat heute einen neuen Modus für Gastpatienten in Wien vorgeschlagen. Er sprach sich für eine Direktverrechnung unter den Bundesländern aus. Im Ö1 Mittagsjournal propagierte er die Maßnahme als rasche Lösung. Aus dem Burgenland heißt es dazu, für die Finanzierung der Gastpatienten gebe es eine bestehende Regelung im Rahmen des Finanzausgleichs. Die grundsätzliche Frage der Spitalsfinanzierung müsse bei den nächsten Verhandlungen zum Finanzausgleich besprochen werden. Entscheidend sei eine faire und nachhaltige Lösung für die Gesundheitsversorgung in ganz Österreich, wobei für Landeshauptmann Hans-Peter Doskozil Ziel klar sei, dass Geld der Leistung folgen muss. Der designierte ORF-General Clemens Pick kann ab 2027 auf das von ihm vorgeschlagene Direktion

0: Team setzen. Der ORF-Stiftungsrat hat heute die von PIK vorgeschlagenen 13 Personen in einer nicht öffentlichen Sitzung im ORF-Zentrum mit deutlicher Mehrheit bestellt. Im Burgenland bleibt Werner Heritsch Landesdirektor. Zu seinen Zielen sagt Heritsch:
1: Wir werden weiterhin versuchen, so nah wie möglich an unserem Publikum zu sein, so viel Publikum wie nur möglich ins Programm zu bringen. Und auch, was mir schon sehr ein Anliegen ist, abgesehen vom Alltagsgeschäft, vom Nachrichtengeschäft, dass wir uns überlegen, wie können wir als größter Medienanbieter des Burgenlandes positiv mit entscheidenden, wichtigen gesellschaftlichen Strukturen im Land in Kontakt treten. Ob das jetzt die Blasmusik sind, weil das für uns Multiplikatoren sind, denen wir zeigen wollen, dass der ORF eigentlich unverzichtbar ist.
0: Außerdem sei ihm das Programm für die Volksgruppen ein besonderes Anliegen, sagt Heritsch. Der ORF Burgenland werde neue regionale Angebote auf allen Plattformen anbieten, um die burgenländische Gesellschaft in all ihrer Vielfalt abzubilden, so Heritsch. In Österreich unterrichten etwa 128.000 Lehrkräfte. Nach Jahren des Lehrermangels in bestimmten Fächern und Regionen dürfte sich die Lage im kommenden Schuljahr weiter entspannen. Der Großteil der ausgeschriebenen Stunden sei besetzt, heißt es aus dem Bildungsministerium. Patricia Schuller über die Situation im Burgenland.
2: Im Burgenland kann der Bedarf an Lehrpersonen gedeckt werden. Der Unterricht zu Schulbeginn ist laut Bildungsdirektion Burgenland sichergestellt. Laut Bildungsministerium sind österreichweit derzeit 2/3 aller offenen Stunden vorläufig oder fix vergeben. Bei 1/3 würden noch Lehrkräfte gesucht bzw. sind die Bewerbungsverfahren noch im Laufen. Unter den Neuaufnahmen im vergangenen Schuljahr waren 44%, also nicht einmal die Hälfte, ausgebildete Lehrkräfte, die ihr Studium mit zumindest einem Bachelorabschluss im Lehramt abgeschlossen hatten. 12% der Neuzugänge waren Quereinsteiger. Quereinsteiger erhalten nach einem facheinschlägigen Studium und passender Berufserfahrung berufsbegleitend eine pädagogische Ausbildung. Im Burgenland sind 35 Quereinsteiger beschäftigt. Für das kommende Schuljahr werden, Stand heute, 9 angestellt.
0: Bei der Leichtathletik-Europameisterschaft hat Niklas Strohmeier-Dangl das Semifinale über 400 Meter Hürden erreicht. Caroline Predlinger ist über 800 Meter ausgeschieden. Einzelheiten von Michael Gutmann.
3: Niklas Strohmeier-Dangl bleibt in seinem Vorlauf nur knapp über den von ihm erst kürzlich aufgestellten österreichischen Rekord und steigt mit der viertbesten Zeit aller Vorläufe souverän ins Halbfinale auf.
4: Ja, ich würde sagen, es war ein voll solider Lauf. In einem EM-Vorlauf um die Uhrzeit bei noch ganz windigen Bedingungen war die zweitbeste Zeit meiner Karriere zu laufen. Bin ich zufrieden?
3: Schon morgen steht das Halbfinale auf dem Programm mit den gesetzten Läufern, die keinen Vorlauf haben, bestreiten müssen.
4: Nachdem sie schon im Ranking weiter vorne sind und auch jetzt nochmal frischer kommen, im Halbfinale wird es natürlich eine Challenge, da mitzuhalten. Aber ja, ich lege mal den Fokus darauf, nochmal einen so guten Lauf zu machen und dann schauen, was rausschaut.
3: Sagt Niklas Strohmeier-Dangl. Nicht so gut läuft es für Caroline Predlinger. Die Trausdorferin läuft lange Zeit in ihrem Vorlauf an der Spitze mit. Am Ende fällt sie auf Platz 6 zurück und hat mit Atemproblemen zu kämpfen. Das bedeutet das Aus im Vorlauf. Positive Nachrichten aus österreichischer Sicht gibt es von Lukas Weiß-Heidinger. Der 6-fache Sieger im Diskuswerfen beim Meeting in Eisenstadt zieht souverän ins EM-Finale ein.
0: Michael Gutmann hat berichtet und jetzt weiter zum Wetter.
5: Der Tag geht meist sonnig zu Ende. Vereinzelte Schauer oder Gewitter klingen ab und es verschwinden langsam die Wolken. Abend und Nacht verlaufen dann meist klar. Es kühlt ab auf 18 bis 14 Grad. Wir messen jetzt noch 31 Grad in Podersdorf, 30 in Dutzmannsburg und 31 Grad in Königsdorf. Morgen am Mittwoch gibt es dann perfektes Badewetter im Burgenland. Von der Früh weg scheint die Sonne, Wolken ziehen fast keine durch. Es bleibt den ganzen Tag trocken und auch nicht mehr so heiß wie in den letzten Tagen. Bei 31 Grad liegt das Maximum. 16.35 Uhr der Radio Burgenland. Verkehrsservice und Stau gibt es im Burgenland auf der B50 bei Parndorf. Sonst alles gut, gute Fahrt.
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0: Ja, es ist gerade nicht so einfach im Freien zu frühstücken, ein Eis zu essen oder auch nur einen Kaffee zu trinken. Wir kämpfen heuer nämlich mit einer wahren Wespenplage. Die Tiere haben sich ja so zahlreich vermehren können, weil das Frühjahr so trocken war. Für Allergikerinnen und Allergiker sind Wespen nicht nur lästig, ein Stich kann sogar lebensgefährlich sein. Andreas Granditsch, der Bürgermeister aus Stinaz, musste nach Wespenstichen sogar schon dreimal mit dem Notarzthubschrauber ins Spital geflogen werden. So auch vor ein paar Jahren.
1: Anfang Juli 2022 bin ich auf der Terrasse gesessen, habe das Abendessen eingenommen und da hat mich von hinten am Hals eine Wespe gestochen. Ich habe das Bewusstsein verloren und bin umgekippt. Gott sei Dank habe ich meiner Frau es noch mitgeteilt, dass mich was gestochen hat. Sie hat als erstes geglaubt, es ist ein Herzinfarkt oder es ist ein Schlaganfall. Ja, und sie hat dann die Notfallkette in Gang gesetzt.
2: Andreas Granditsch führt immer einen Notfall-Adrenalin-Pen mit sich. Nach einem Stich injiziert er sich die Spritze in den Oberschenkel. Darin ist auch Doris Kiefhaber aus Bad Sauerbrunn sehr geübt. Nach den 20 Wespenstichen führt die Geschäftsführerin der österreichischen Krebshilfe immer gleich zwei Notfall-Pens mit sich.
3: Also ich versuche nicht draußen zu essen und wenn ich was esse, oder trinke auch Kaffee, dunkle Getränke dann immer abdecken. Und wenn wir doch einmal Gäste haben und draußen essen, dann zünde ich getrockneten Kaffee an.
2: Und hilft das?
3: Ich bilde mir ein, es hilft, aber ich bräuchte den ja unterm Tisch und auf dem Tisch. Also es ist echt mühsam.
2: Doris Kiefhaber hat auch aus braunem Packpapier eine Wespennestattrappe gebastelt, um die Tiere abzuschrecken. Auch eine Sprühflasche mit Wasser vertreibt Wespen, zumindest für kurze Zeit.
0: Patricia Schuller war im Interview. Mehr dazu sehen Sie dann in Burgenland heute. Da kommt dann auch eine Medizinerin zu Wort. Mehr dazu um 19 Uhr in ORF 2.

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1: Willkommen zum Journal um 5, das sind unsere Themen. Ungarn hat einen neuen Staatspräsidenten. Die außergewöhnliche Dürre in Österreich führt zu Debatten über Hilfen für die Landwirtschaft. Und Menschen scheinen weltweit an den gleichen Körperstellen kitzlig zu sein. Aus dem Journalstudio begrüßt sie Cornelia Krebs. Das Parlament in Budapest hat heute in geheimer Abstimmung den Ex-Höchstrichter András Baka zum Staatsoberhaupt gewählt. Der 73-jährige Orbán-Kritiker war von der Regierungspartei TISA nominiert worden. Aus Budapest, Paul Grisey.
2: Die Wahl war keine Überraschung. In Ungarn wird der Präsident nicht direkt vom Volk gewählt, sondern vom Parlament. Und dort hat die Regierungspartei TISA eine komfortable Zweidrittelmehrheit. Mit 140 von 199 Stimmen ist András Baka somit von den Abgeordneten gewählt. Der neue ungarische Präsident ist 73 Jahre alt, ehemaliger Höchstrichter und kein Parteimitglied. Die Neuwahl des Präsidenten folgt auf die Absetzung des bisherigen Staatsoberhauptes Tomasz Sulyok. Ihn hat die TISA-Regierung im Juli per Verfassungsänderung entmachtet, weil er ein Vertrauter von Viktor Orbán war.
1: Die Dürre in der Landwirtschaft hat bis jetzt in Österreich Schäden in der Höhe von 1 Milliarde Euro verursacht. Der Landwirtschaftsminister hat ein Hilfspaket auch für unversicherte Bauern angekündigt. Woher das Geld dafür kommen soll, darüber gibt es jetzt eine politische Debatte. Was sagen Experten dazu? Claudia Peintner-Schmidt berichtet.
3: Auch der Agrarökonom Franz Sinnerbell vom WIFO hält es für notwendig, dass nicht versicherte Landwirte Unterstützung bekommen. Ein erster rascher Schritt wäre es,
4: Kredite zu ermöglichen, damit das schwierigste Problem, nämlich Liquiditätsengpässe der Betriebe, überwunden werden können.
3: Zusätzlich könnte die Bundesregierung Geld aus dem EU-Agrarreserventopf beantragen, so Sinnerbell. Budgetexperte Christoph Badelt warnt indes davor, zusätzliche Budgetmittel für die Dürrehilfen freizumachen, ohne eine Gegenfinanzierung zu vereinbaren. Viel eher müsse man sich anschauen, warum viele Landwirte nicht versichert seien.
5: Ob das zum Beispiel so ist, dass trotz der 55-prozentigen Stützung durch die öffentliche Hand sich manche Landwirte glauben, das nicht leisten zu können. Wenn das so ist, dann muss man an dieser Stelle nachschärfen.
3: Sprich, Versicherungen für kleinere Betriebe leistbarer machen.
1: Der designierte ORF-Generaldirektor Clemens Pick kann auf das von ihm vorgeschlagene Direktionsteam setzen. Der ORF-Stiftungsrat hat heute die von Pick vorgeschlagenen 13 Personen in einer nicht öffentlichen Sitzung mit deutlicher Mehrheit bestellt. Stefan Kappacher.
6: Am Vormittag ging es um das engste Führungsteam von Clemens Pick in den Fachdirektionen.

0: Der bisherige Chefproducer Fernsehen und Eurovision Song Contest Manager Michael Krön als Programmdirektor, Angelika Sima-Wallinger, bisher Chefredakteurin im Vorarlberg, als Direktorin für Audience und Plattformen, die bisherige Vorstandschefin der Tiroler Moser Holding Silvia Lieb für die Finanzen und Harald Kreuter, der als technischer Direktor verlängert wird. Am frühen Nachmittag sollen dann die Landesdirektorinnen und Direktoren bestellt werden. Sie treten ihre Funktionen alle mit Jahreswechsel an. Auf der Tagesordnung des Stiftungsrats steht heute auch der Bericht des Transparenzbeirats, der unter anderem Grundlage für die jüngste Beurlaubung von ORF3-Geschäftsführer Peter Schöber war.
1: Menschen scheinen überall an den gleichen Körperstellen kitzlig zu sein. Das berichten Forschende in einer neuen Studie. Dafür haben sie Personen in China und Europa verglichen. Lukas Wieselberger berichtet.
2: Achseln, Nacken, Bauch und Fußsohlen. Das sind jene Körperstellen, die sich als besonders kitzlig herausgestellt haben. Und zwar kulturübergreifend in China, den Niederlanden und Griechenland. Ein Forschungsteam hat in diesen Ländern knapp 450 junge Personen zu ihrem Kitzelempfinden befragt. Knapp drei Viertel hielten sich in allen drei Ländern für leicht bis sehr kitzlig. Ein Großteil empfand Kitzeln grundsätzlich als angenehm, rund ein Viertel als unangenehm. Große Unterschiede zwischen den drei Ländern gab es keine. Kitzel dürfte also eine Art universale Körperwahrnehmung sein. Seine genaue körperliche Funktion ist noch unklar. Die neue Studie bestätigt aber den britischen Naturforscher Charles Darwin. Darwin hat vor 150 Jahren beobachtet, dass vor allem jene Körperbereiche kitzlig sind, die im Alltag seltener berührt werden, wie eben Achseln, Bauch und Fußsohlen.
1: Und das war das Journal um 5 mit Cornelia Krebs. Zum Wetter.
3: Vom Flach- und Tennengau bis ins Nord- und Mittelburgenland sowie ganz im Westen geht der Nachmittag meist sonnig zu Ende. Im Bergland und im Süden gibt es neben der Sonne auch größere Quellwolken und in den nächsten Stunden noch stellenweise Regenschauer für einzelne Gewitter. Die meisten derzeit vom oberen Murtal bis in die Oststeiermark. Am Mittwoch scheint dann meist die Sonne. Selbst im Bergland bilden sich nur noch stellenweise etwas mehr Quellwolken. Im Südwesten am Abend vielleicht auch einzelne Regenschauer. Höchstwerte morgen 25 bis 32 Grad. So viel zum Wetter mit Jörg Stibor.
4: 5:05, der Radio Burgenland Verkehrsservice im Burgenland staut auf der B50 bei Parndorf. Und Wien, Tangente Richtung Kagran zwischen Hansung-Kurve und dem Knoten Kaisermühlen, haben Sie 15 Minuten Zeitverlust.
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4: Und jetzt mit Roxette und Dangerous. Oh.

0: Heiko. Kann es Liebe sein auf Radio Burgenland am Dienstagnachmittag? Und nachdem Lenzing in Heiligenkreuz vor dem Ausstehen könnte, macht sich auch in der Region Sorge breit. Denn eine Schließung hätte auch für die Gemeinde weitreichende Folgen. Ein Thema in Burgenland heute bei Raffaela Pint.
1: Hallo, schönen Nachmittag. Ja, die Gemeinde Heiligenkreuz ist ohnehin schon hoch verschuldet. Allein im nächsten Jahr würde Lenzing rund 600.000 Euro an Kommunalsteuern an die Gemeinde abführen. Geld, auf das Heiligenkreuz natürlich nicht verzichten kann.
0: Und heuer gibt es eine richtige Wespenplage.
1: Der Grund ist das warme und trockene Frühjahr. Da beginnt nämlich die Königin, ihren Staat zu gründen. Und wenn es trocken und warm ist, entwickelt sich die Brut einfach viel leichter. Und der heurige Sommer ist deshalb vor allem für Allergikerinnen und Allergiker belastend. Denn für sie können Wespen und auch Bienenstiche lebensgefährlich werden. Eine Ärztin ist dazu zu Gast am Abend im Studio.
0: In Burgenland heute um 19 Uhr in ORF 2.

0: Gianna Nannini, Fotoromanza am Dienstagnachmittag. 17:30 ist es.
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2: Mit Günter Welz. Der designierte ORF-Generaldirektor Clemens Pick kann ab 2027 auf das von ihm vorgeschlagene Direktionsteam setzen. Der ORF-Stiftungsrat hat heute die vorgeschlagenen 13 Personen in einer nicht öffentlichen Sitzung im ORF-Zentrum mit deutlicher Mehrheit bestellt. Im ORF-Burgenland bleibt Werner Heritsch Landesdirektor. Zu seinen Zielen sagt Heritsch:
3: Wir werden weiterhin versuchen, so nah wie möglich an unserem Publikum zu sein, so viel Publikum wie nur möglich ins Programm zu bringen. Und auch, was mir schon sehr ein Anliegen ist, abgesehen vom Alltagsgeschäft, vom Nachrichtengeschäft, dass wir uns überlegen, wie können wir als größter Medienanbieter des Burgenlandes positiv mit entscheidenden, wichtigen gesellschaftlichen Strukturen im Land in Kontakt treten. Ob das jetzt die Blasmusik sind, weil das für uns Multiplikatoren sind, denen wir zeigen wollen, dass der ORF eigentlich unverzichtbar ist.
2: Außerdem sei ihm das Programm für die Volksgruppen ein besonderes Anliegen. Der ORF Burgenland werde neue regionale Angebote auf allen Plattformen anbieten, um die burgenländische Gesellschaft in all ihrer Vielfalt abzubilden, so Heritsch. Die Trockenheit wirkt sich auch auf die Tierwelt aus. So hat sich etwa die Wespenpopulation heuer besonders stark vermehrt. In Österreich sind mehr als 300.000 Menschen auf Wespen- und Bienenstiche allergisch. So gefährlich diese Allergien sind, so gut sind sie durch eine Immuntherapie behandelbar. Patricia Schuller hat darüber mit der Pharmazeutin Sabine Hoffmann von der Spitalsapotheke in Eisenstadt gesprochen.
4: Was ist denn das wichtigste Notfallmedikament für Allergiker?
5: Das wichtigste Notfallmedikament ist der sogenannte Adrenalin-Pen. Es gibt da Antihistaminika, die auch immer zusätzlich verabreicht werden können, beziehungsweise auch Cortisonpräparate. Ist alles vom Arzt dann zu entscheiden, was im Einzelfall notwendig ist.
4: Wie sieht es denn mit der Verfügbarkeit dieser Notfall-Pens aus?
5: Derzeit gibt es leider Lieferprobleme. Auch wir in der Apotheke finden immer wieder Wege, trotzdem unsere Patienten zu

0: versorgen. Aber ja, es gibt tatsächlich derzeit eine schwierigere Verfügbarkeit.
1: Was passiert denn eigentlich, wenn mich eine Wespe sticht?
0: Dieses Gift bewirkt eine massive Histaminausschüttung. Das kann im Extremfall eben zu einem massiven Blutdruckabfall führen. Es kann bei einer allergischen Person zu Verengung der Atemwege kommen. Man kann Übelkeit fühlen, man kann schwindlig werden und kollabieren im Endeffekt.
2: Und einen ausführlichen Beitrag, in dem auch Wespenallergiker und eine Medizinerin zu Wort kommen, sehen Sie heute Abend bei uns im Fernsehen, 19 Uhr, Burgenland heute, ORF 2. Sturm Graz hat heute in der dritten Runde der Champions League als krasser Außenseiter doch noch im Rückspiel gegen Fenerbahce die Chance auf die nächste Runde. Die Grazer haben das Hinspiel ja in der Türkei 0-2 verloren. Sturm möchte trotzdem die Wende schaffen und setzt dabei auch auf die Unterstützung des Publikums. Sturm-Jungstar Johannes Hödl.
3: Für mich persönlich, so eine Atmosphäre lässt mich einfach aufblühen, würde ich sagen, weil es einfach der Traum ist, von klein auf in solchen Stadien mit solchen Fans zu spielen und so viele Leute zu sehen, die für diesen Sport brennen. Ich freue mich auch schon extrem, gegen Fenerbahce da zu Hause zu spielen mit unseren Fans, die sicherlich lauter sein werden. Und da freue ich mich schon.
2: Das Stadion in Graz ist de facto ausverkauft. Spielbeginn ist um 20.30 Uhr. ORF 1 überträgt live. Bei uns geht es jetzt weiter mit dem Wetter.
4: Der Tag geht meist sonnig zu Ende. Vereinzelte Schauer und Gewitter verschwinden. In der Nacht ist es meist klar, dazu auch frischer als zuletzt. Die Temperaturen sinken auf 18 bis 14 Grad. Aktuell messen wir noch 29 Grad in Rudersdorf, 29 auch in Großwarersdorf und 30 Grad in Mattersburg. Morgen scheint dann von früh bis spät die Sonne. Es ist mit maximal 31 Grad auch nicht mehr so heiß wie in den letzten Tagen. Regen ist auch keiner in Sicht. Meist ist der Himmel blau. Am Abend dann ideal zum Sterndal schauen. 17.34 Uhr der Radio Burgenland. Verkehrsservice im Burgenland. Gibt es Stau auf der B50 bei Pahndorf, Wien. Tangente Richtung Kagran zwischen Hansumkurve und Knoten Kaisermühlen gibt es 20 Minuten Zeitverlust. Und ein Plus von 10 Minuten haben Sie auf der Grünbergstraße statt einwärts vor einer Baustelle. Und Niederösterreich, S1 Wiener Außenring Schnellstraße Richtung Schwechat bei Seiring ist ein Fahrstreifen nach einem Unfall blockiert.
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0: to Rolling Stones. You can't always get what you want. Radio Burgenland ist da am Dienstagnachmittag. Wie wohnt es sich eigentlich in einem Schloss? Heute Abend geht Johann Philipp Spiegelfeld in der ORF-Serie Herrschaftszeiten wieder dieser Frage nach. 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
3: 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Gereinigt wurde es nicht neulich, oder?
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waren vorletztes Jahr dabei beim Goals Erfolgsfest, die Münchner Freiheit. Ohne dich auf Radio Burgenland. Und auch heuer gibt es wieder tolle Acts in Goals. Julian Le Play zum Beispiel spielt am Samstag, morgen dann Semino Rossi. Also vorbeischauen zahlt sich definitiv aus.

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1: Am Mikrofon Arthur Treinacher. Guten Abend. Mehr Stabilität in der Weltpolitik. Mit diesem Ziel ist Außenministerin Beate Meindl-Reisinger in die USA gereist. Dort hat sie ihren Amtskollegen Marco Rubio getroffen. Auch im UNO-Sicherheitsrat will Österreich im kommenden Jahr als nichtständiges Mitglied zu mehr Stabilität beitragen. Aus den USA Markus Müller.
2: Es sei ein gutes, konstruktives Treffen gewesen, sagt Außenministerin Beate Meindl-Reisinger nach dem Gespräch mit ihrem amerikanischen Amtskollegen Marco Rubio. Dabei seien viele wichtige Themen zur Sprache gekommen.
3: Sehr viel über Ukraine und auch den Iran oder die Lage im Nahen Osten und die Frage, wie wir hier gemeinsam zu einer Lösung kommen können.
2: Bei der Straße von Hormuz sei es wichtig, dass hier kein internationaler Präzedenzfall entstehe, dass also ein Land Wegzoll für eine Meerenge verlange. Das hätte negative Folgen für die gesamte Weltwirtschaft. Österreich werde von den USA geschätzt. Ein gutes Vorzeichen für den nicht ständigen Sitz im UNO-Sicherheitsrat, den Österreich ab dem kommenden Jänner für 2 Jahre übernehmen wird.
1: Der stellvertretende Vorsitzende des ORF-Stiftungsrates, Gregor Schütze, hat am Nachmittag nach den Sitzungen seinen Rückzug aus dem obersten ORF-Gremium bekannt gegeben. Schütze war zudem Sprecher der ÖVP-nahen Stiftungsräte. Er wolle sich wieder voll seiner Kommunikationsagentur widmen, erklärte er vor kurzem. Nach den Freisprüchen von 4 jungen Männern aus dem Brixental im Tierquälerprozess gibt es im Internet tausende Hasspostings und Drohungen gegen die Richterin. Bei einer eigens einberufenen Pressekonferenz unter Polizeischutz betonte der Präsident des Innsbrucker Oberlandesgerichts, Klaus-Dieter Gosch, heute, Kritik an Gerichtsentscheidungen sei zulässig, Hass und Drohungen gingen aber zu weit.
4: Wir werden rigoros mit all unseren Mitteln gegen jeden dieser Posts, der Persönlichkeitsrechte verletzt, der strafrechtlich relevant ist, vorgehen. Also ich bin mir sicher, dass einige der Leute oder der Personen, die hier derartige Posts abgesetzt haben, in nächster Zeit entweder einen Gerichtsbrief oder Vorlagen zur Staatsanwaltschaft bekommen werden.
1: Das strafrechtliche Urteil, das auch von den Tierärztekammer kritisiert wurde, kommentierte Gosch nicht. Der Freispruch ist bereits rechtskräftig. Noch zum Sport. Diskuswerfer Lukas Weiß-Heidi hat sich bei der Leichtathletik-EM in Birmingham souverän für das Finale qualifiziert, berichtet Bernhard Kastler.
5: Weiß-Heidinger erledigt gleich mit seinem ersten Wurf die Pflichtaufgabe und qualifiziert sich mit 65,06 Metern als Vierter für das Finale. Nach seinem zuletzt erlittenen Hexenschuss lässt der 34-jährige Oberösterreicher seine weiteren Versuche aus und schont sich für den Showdown am Donnerstagabend. Vor 2 Jahren hatte Weiß-Heidinger in Rom EM Silber geholt. Für den Wiener Wildibo ist in der Qualifikation in England hingegen Endstation, wie auch für die 400-Meter-Hürdenläuferinnen Lena Prestler und Andrea Tlauhi im Halbfinale.
1: Das waren die Nachrichten mit Arthur Treinacher. Zum Wetter.
6: Meist sonnig geht der Tag vom Flachgau und Innviertel bis ins Nordburgenland sowie in Vorarlberg zu Ende. Vom Tiroler Unterland bis in die Steiermark und in Kärnten sind in den nächsten Stunden noch ein paar Regenschauer oder Gewitter dabei. Einzelne können auch heftig ausfallen mit großen Regenmengen in kurzer Zeit. Über Nacht beruhigt sich das Wetter und morgen setzt sich dann ein Hoch durch. Damit gibt es nur ein paar Wolken im Bergland und höchstens vereinzelt Schauer im Südwesten des Landes. Die Temperaturen erreichen morgen 25 bis 32 Grad. So viel zum Wetter von Georg Brack.
7: 18:03 der Radio Burgenland Verkehrsservice im Burgenland. Staus auf der B50 bei Parndorf. Wien Tangente Richtung Kagran zwischen Hansungkurve und Knoten Kaisermühlen. Ein Plus von 15 Minuten haben Sie hier und 10 Minuten länger dauert es auf der Grünbergstraße statt einwärts von der Baustelle. Und das ist nochmal die Wiederholung. Achtung in Niederösterreich.

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1: Am Mikrofon Arthur Treinacher. ORF-Generaldirektorin Ingrid Thurnherr will gegen die Kürzung von jährlich rund 93 Millionen Euro an Bundesmitteln vor den Verfassungsgerichtshof ziehen. Sie sieht dadurch die Finanzierung des öffentlich-rechtlichen Auftrags ab 2027 gefährdet. Eine Erhöhung des ORF-Beitrags schließt Thurnherr aus. Entsprechende Aussagen von FPÖ-Stiftungsrat Peter Westenthaler wies sie als Falschinformationen zurück. In Syrien ist der gestürzte Machthaber Bashar al-Assad zum Tode verurteilt worden. Assad und sein ebenfalls zum Tode verurteilter Bruder waren bei der Urteilsverkündung nicht dabei und befinden sich mutmaßlich in Russland. Die Menschen jubeln auf den Straßen, Theresa Kulowitz berichtet.
2: Jubel vor dem Gericht in Damaskus, während der Richter drinnen das Urteil verliest und Bashar al-Assad sowie weitere Angeklagte wegen Verbrechen gegen die Menschlichkeit und Kriegsverbrechen zum Tode verurteilt. Knapp eine halbe Million Menschen wurden in den 14 Jahren des blutigen Bürgerkriegs getötet. Tausende vom Regime verschleppt und gefoltert. Hunderttausende werden laut syrischen Behörden immer noch vermisst. Und auch wenn Assad sowie andere Angeklagte nicht vor Gericht waren, spüren viele Angehörige heute Gerechtigkeit. Vermutlich auch, weil ein verantwortlicher Mann heute sehr wohl anwesend war. Der Cousin Assads, Atef Najib, ein früherer hochrangiger Sicherheitsbeamter. Auch er wird zum Tode verurteilt. Dass es zur Vollstreckung von Assads Todesstrafe kommt, ist unwahrscheinlich. Direkt nach seinem Sturz ist Assad ins ihn unterstützende Russland geflüchtet, wo er sich bis heute aufhalten soll.
1: In Kolumbien suchen die Einsatzkräfte einen Tag nach dem schweren Erdbeben weiter nach Verschütteten. Rund 3000 Menschen werden noch vermisst. Mehr als 180 Tote wurden bisher gemeldet. Die Regierung hat den Notstand ausgerufen. Das Beben hatte eine Stärke von 6,4. Jener 26-Jährige, der nach einem tödlichen Bootsunfall auf dem Bodensee wegen Mordes angeklagt war, ist heute am Landesgericht Feldkirch wegen grob fahrlässiger Tötung verurteilt worden. Er hatte mit seinem Motorboot ein Segelboot eines deutschen Ehepaares gerammt. Das Urteil ist nicht rechtskräftig. Birgit Entner-Gerhold.
3: Schon zu Beginn der Verhandlung hat sich abgezeichnet, dass der Angeklagte wohl nicht wegen Mordes verurteilt wird. Und am Ende ist es auch so gekommen. Die Geschworenen haben den Angeklagten unter anderem der grob fahrlässigen Tötung schuldig gesprochen. Er war als Schiffskapitän auf seinem Motorboot durch das Handy und durch Gespräche mit Freunden abgelenkt. Darum hat er ein Segelboot eines deutschen Ehepaares übersehen und gerammt. Die Frau wurde dadurch getötet, ihr Mann schwer verletzt. Im ersten Prozess hat der 26-Jährige ausgesagt, das Segelboot nicht gesehen zu haben. Heute hat er aber seine Aussage geändert. Er wurde nun zu einer Haftstrafe von 12 Monaten verurteilt. 4 davon muss er verbüßen. Zudem muss er eine Geldstrafe von 5.000 Euro bezahlen. Das Urteil ist nicht rechtskräftig.
1: Das waren die Nachrichten mit Arthur Treinacher. Zum Wetter.
4: Verbreitet hat es jetzt 24 bis 32 Grad. Durch den Abend geht es speziell im Flachland sehr warm und sonnig. Mehr Wolken und ein paar Regenschauer und Gewitter gibt es jetzt noch im Bergland und im Süden. Die werden in den nächsten Stunden aber immer weniger. Auch der Wind im Osten lässt langsam nach. Morgen am Mittwoch werden es dann höchstens 25 bis 32 Grad. Quellwolken entstehen nur ein paar über den Bergen morgen und nur vereinzelt Schauer. Am ehesten vom Tiroler Alpenhauptkamm bis in die westliche Obersteiermark. So viel zum Wetter. Von Georg Brack.
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1: Am Mikrofon ist Matthias Schmelzer. Heute haben die ORF-Stiftungsräte das Direktorenteam von Clemens Pick gewählt. Im Stiftungsrat kontrollieren 35 Personen den ORF. Clemens Pick ist ab dem Jahr 2027 neuer ORF-Chef. Zum Direktorenteam gehören auch die Chefs für die ORF-Landesstudios. ORF-Technikchef bleibt der bisherige Technikchef Harald Kreuter. Neuer ORF-Programmchef wird Michael Krön. Krön war unter anderem der Chef für den Gesangswettbewerb Eurovision Song Contest heuer in Wien. Neue ORF-Finanzchefin wird Silvia Lieb. Lieb war bisher Chefin von einer Medienfirma in Tirol. Für den Bereich Publikum und die Plattformen Radio, Fernsehen und Internet ist Angelika Simmer-Wallinger die neue Chefin. Auf ORF 2 war gestern das erste ORF-Sommergespräch 2026. Bei den ORF-Sommergesprächen spricht ein ORF-Moderator mit Parteichefs über verschiedene Themen. Es sind die Chefs von den Parteien im Nationalrat. Moderatorin Simone Striebel hat als ersten Gast mit Leonore Gewessler gesprochen. Leonore Gewessler ist seit Juni 2025 Parteichefin von den Grünen. Gewessler will Bauern und Bauarbeiter unterstützen, die von der Hitze besonders betroffen sind. Auch hat sie einen Gratisbesuch für Personen von Schwimmbädern im Freien ab 35 Grad Hitze gefordert. Weiters hat Gewessler genügend Betreuungsangebote für Kinder von arbeitenden Frauen gefordert. Heute haben Politiker im ungarischen Parlament András Baka zum neuen Präsidenten gewählt. Der 73-Jährige ist ein Rechtsexperte und ein ehemaliger Richter. Der bisherige Präsident Tomasz Szulyok musste am 19. Juli zurücktreten. Das waren Nachrichten in einfacher Sprache. Redaktion Lorenz Lohr und Ronita Ferner.
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0: Sachsen für Borka. Orbáns Fidesz boykottiert die Abstimmung hingegen. Borka ist ein angesehener Jurist. Er war nicht nur ungarischer Höchstrichter, sondern auch 17 Jahre lang Richter am Europäischen Gerichtshof für Menschenrechte. Und er ist parteilos. Befürchtungen, er könnte sich nun von Mordia einspannen lassen, ist er mit den Worten entgegengetreten. Auch wer über eine Zweidrittelmehrheit verfüge, dürfe nicht alles tun.
1: Außenministerin Meindl-Reisinger hat in Washington US-Außenminister Rubio getroffen. Im Zentrum standen die Ukraine, der Westbalkan und der Nahe Osten. In der Ukraine-Frage sieht Meindl-Reisinger Österreich und die USA auf einer Linie. Rubio sieht derzeit keine Möglichkeit für Verhandlungen mit Russland. Wien sei aber weiterhin ein geeigneter Verhandlungsort. Fiskalratspräsident Bardelt fordert angesichts der Dürreschäden gezielte Hilfen für besonders betroffene Bauern. Bund und Länder könnten nicht beliebig zusätzliche Budgetausgaben tätigen, warnt er im ORF-Radio. Hilfen ohne Gegenfinanzierung würden das Defizit weiter erhöhen. ÖVP und SPÖ sind über die Ausgestaltung und Finanzierung des Hilfspaketes noch uneins. Zum Fußball. Sturm Graz empfängt in einer halben Stunde Fenerbahce Istanbul zum Rückspiel in der dritten Quali-Runde zur Fußball-Champions League. Dabei wollen die Grazer mit einer Überraschung noch den Sprung ins Playoff schaffen. Christoph Ott.
2: Um noch als Sieger aus dem Duell mit dem türkischen Vizemeister hervorzugehen, muss Sturm einen 0:2 Rückstand aus dem Hinspiel wettmachen. Definitiv keine leichte Aufgabe für Jakob Hödl und Co.
3: Aber wir wissen, dass wir morgen in unserem Stadion mit unseren Fans im Rücken, dass da alles möglich ist. Und wir wollen natürlich alles reinhauen in die Partie, um das Unmögliche vielleicht möglich zu machen.
2: Trainer Fabio Ingolic setzt dabei auf ein kalkuliertes Risiko aus Defensive und Offensive.
4: Je länger es kein Tor gibt und wir die Chance auf eines haben, solange lebt dann unser Traum, dass wir das Unmögliche möglich machen können. Und das ist so das Motto, keins kriegen und so schnell wie möglich ein Tor machen.
2: Eines ist jetzt schon fix, sollte die Sensation ausbleiben, geht es für Sturm Graz in der Europa League Ligaphase weiter.
1: Anpfiff, wie gesagt, ist 20.30 Uhr. Das waren die Nachrichten mit Arthur Treinacher. Zum Wetter.
5: Die paar teils gewittrigen Regenschauer im Bergland und im Süden werden immer weniger. Westlich von Innsbruck und vom Flachgau bis ins Nordburgenland haben wir es jetzt am Abend überwiegend sonnig und vielerorts auch sehr warm. Morgen setzt sich dann ein Hoch durch. Das bringt uns etliche Sonnenstunden und am Nachmittag 25 bis 32 Grad. Im Bergland kommen allmählich ein paar Quellwolken dazu. Regenschauer entstehen aber nur ganz vereinzelt, am ehesten im Bergland im Südwesten des Landes. So viel zum Wetter von Georg Brack.
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7: Wir schreiben den zweiten Dienstag im Monat, heißt heute, stehen wieder Ihre Blasmusikwünsche auf dem Programm. Einen schönen Abend, meine Damen und Herren. Ich freue mich, dass Sie heute wieder mit dabei sind bei Blasmusik Klängen auf ORF Radio Burgenland. Es geht gleich los mit den ersten Grüßen. Beim Musikverein Dörfel gibt es wieder zwei runde Geburtstage zu feiern. Am 30. Juli hatte Frau Claudia Haas ihren 60. Geburtstag. Sie ist Klarinettistin und zuständig für den Getränke-Kühlschrank, der bei jedem Musikverein sehr wichtig ist. Alle MusikerInnen wünschen ihr alles Gute und weiterhin viel Freude beim Musizieren. Am 1. September feiert der Altobmann vom Musikverein Dörfel, Viktor Emmer, seinen 60er. Auch ihm die besten Glückwünsche und weiterhin viel Spaß an der großen Trommel. Gottfried Putz, alle Musikerinnen und Musiker inklusive Vorstand gratulieren auf diesem Weg schon jetzt ganz herzlich. Mit dem neu aufgenommenen Titel Schneidig voran, es spielt der Musikverein Dörfel unter Kapellmeister Bobby Leidl.

Sehr geehrter Herr Rainer Bieber, schreibt Frau Haunold, ich möchte meinem Cousin Herrn Hans Schmidt nachträglich zu seinem Geburtstag, den er am 28.06. feierte, recht herzlich gratulieren. Außerdem ist er schon viele Jahre Mitglied beim Musikverein Ladendorf im Weinviertel. Dafür hat er heuer eine Auszeichnung erhalten, zu der ich ihm auch ganz herzlich gratuliere. Ich weiß auch, dass er Ihre Sendung immer hört und darum bitte ich Sie, dass Sie von den Grammelboscher die Polka, Posaunen und Trompeten für ihn spielen. Außerdem, schreibt Frau Haunold weiter, feiert meine Cousine Mitzi 20er am 12. August, also morgen, ihren 79. Geburtstag und bei der Gelegenheit möchte ich ihr auch alles Gute wünschen. Sie ist eine ganz fleißige Zuhörerin ihrer Sendung. Liebe Grüße, Edith Haunold. Danke, Frau Haunold, die Grüße sind somit angekommen. Wir hören jetzt die Posaunen und Trompeten von den Grammelboscher.

Clemens Gager feierte am 6. Juli seinen Geburtstag. Dazu wünscht er sich von den Weinviertler mährischen Musikanten die Show Dunsker Polka. Lieber Clemens, auch von uns die besten Glückwünsche. Ein Mail von Frau Maria Fuchs hat mich erreicht, da heißt es: Lieber Reinhold, Herr Adolf Rauch aus Reiding ist ein begeisterter und treuer Hörer der Blasmusikparade. Mit einem Stück der kleinen Dorfmusik möchte ich ihm zum Geburtstag, den er am 21.08. feiert, gratulieren. Lieber Adi, ich wünsche dir Gesundheit und viele weitere lebensfrohe gemeinsame Jahre. Deine Maria aus Reiding. Zur kleinen Dorfmusik gibt es heute noch einen Wunsch mit ganz lieben Grüßen. Verena und Markus Schlaffer aus Neckenmarkt feiern am 15. August die Silberhochzeit. Alle Familienmitglieder wünschen alles Gute und weiterhin viele gemeinsame schöne Jahre. Außerdem gratulieren sie Verena Schlaffer nachträglich zu ihrem Geburtstag am 10.8. und Markus Schlaffer zu seinem Geburtstag morgen am 12.8. ganz herzlich. Musikalisch macht das jetzt eine kleine Dorfmusik mit der Stremtal-Polka.

Karl und Christina Horvath aus Frankenau feierten am 3. Juli ihre diamantene Hochzeit. Auf diesem Weg wünscht die ganze Familie alles Gute, viel Gesundheit und noch viele schöne gemeinsame Stunden im Kreise ihrer Liebsten. Natürlich, wie könnte es anders sein mit der Diamantenpolka? Das Mail kommt von Herrn Karl Horvath. Es spielt Franz Bosch mit seinen Innbrücklern. Der Titel geht heute mit lieben Grüßen auch an Frau Magister Elisabeth Gmaß aus Neusiedl am See. Sie feierte ihren Geburtstag am 31. Juli. Und an Herrn Erich Lang aus Jennersdorf. Er feiert seinen 78. Geburtstag am 14. August. Liebe Grüße und alles Gute wünscht Frau Grete Hölzl.

Zum Geburtstag von Josef Super aus Lockenhaus gratulieren die musikalischen Enkelkinder aus Kemmeten, Theresa und Hanna, ganz herzlich. Beide spielen im Musikverein Kemmeten, der hat im Zuge 60 Jahre Blasmusik Burgenland die 40er-Polka von Michael Koller aufgenommen. Die hören wir jetzt. Alles Gute, Herr Super, auch von uns ganz liebe Grüße nach Lockenhaus.

Lieber Reini, wir wünschen unserem Bruder, Schwager, Onkel Josef Felber nachträglich alles Gute zum 70. Geburtstag, viel Gesundheit und Gottes Segen. Fritz mit Evi, Lisi, Martin und Andi mit dem Stück Liebstes Land Burgenland von den Edelhof-Musikanten. Die Glückwünsche kommen auch von der ganzen Familie Felber aus Lichtenwörth und natürlich auch vom Sohn Philipp.

Lieber Reini Bieber, wir wünschen unserem Sohn Fabian Trenker alles Liebe und Gute zu seinem 25. Geburtstag, den er am 1. August feierte. Lieber Fabian, bleib so wie du bist, wir sind sehr stolz auf dich. Die Glückwünsche kommen von den Eltern, Großeltern, besonders vom Opa Schmidt Erich, der auch ein treuer Zuhörer der Blasmusikparade ist, von deiner Schwester Lisa und Michael, Silvia und den Taufkindern David und Marie. Spielen wird die Grauenbahn bloß. Wir hören den böhmischen Traum. Der Titel geht heute mit lieben Grüßen auch an Frau Rosa Schuljok aus Mischendorf zum 94. Geburtstag. Viel Gesundheit, Glück, Frieden, Gottes Segen und noch schöne Jahre im Kreise ihrer Familie wünscht Frau Annemarie Opolkowitsch.

Frau Melanie Kratzer hat mir geschrieben, da heißt es: Lieber Reini, bitte spiel für Frau Marianne Kratzer aus Harmisch zu ihrem 75. Geburtstag am 28.08. die Spritzregen-Polka. Sie ist ein großer Fan der Blasmusikparade auf Radio Burgenland. Dienstagabend ist ein Pflichttermin. Das freut mich sehr, Frau Kratzer. Alles Liebe und Gute zum bevorstehenden Geburtstag wünscht die ganze Familie. Bleib so, wie du bist, viel Gesundheit und noch viele Jahre mit dir. Das wünscht sich deine Familie. Es spielt die Dunajská kapela.

Sehr geehrtes Team der Radio Burgenland Blasmusikparade, sehr geehrter Herr Reinhold Bieber, ich habe für meinen Opa einen ganz besonderen Musikwunsch für die nächste Wunschsendung, also heute, geschrieben hat mir Herr Julian Kraus. Mein Opa Willi Radic aus Altodis feierte am 6.8. seinen 80. Geburtstag. Zu diesem besonderen Jubiläum möchte ich ihn herzlich aus der Sendung grüßen lassen mit dem Titel »Die alte Eiche« vom Musikverein Markt Allhau. Alles Liebe und Gute zum 80. Geburtstag wünschen dir von Herzen deine Kinder und Enkelkinder. Da ich selbst aktives Mitglied beim Musikverein Markt Allhau bin und bei genau dieser Aufnahme mitgespielt habe, würde sich mein Opa ganz besonders über diesen Titel im Radio freuen. Vielen Dank für deine Unterstützung und das Erfüllen dieses Geburtstagswunsches. Mit freundlichen Grüßen, Julian Kraus. Lieber Julian, mache ich sehr gerne. Alles Gute!

Frau Gerlinde Morawitz wünscht ihrer Tochter Julia auf diesem Weg in der Blasmusikparade zu ihrem bevorstehenden 29. Geburtstag am 15. August mit der Weinkellerpolka von der Stürmischen Böhmischen alles Liebe und Gute. Die Polka spiele ich heute auch für den Opa von Fabian Drenker, Herrn Erich Schmidt, dem fleißigen Marktfahrer, damit am Markt nicht nur die Geschäfte laufen, sondern auch die Füße, schreibt er. Liebe Grüße von deinem Enkel Fabian Drenker.

Die Weinkellerpolka war das, gespielt hat die stürmische Böhmische. Frau Rosalia Steiner feiert am 28.08. ihren Geburtstag. Dazu gratulieren die Kinder, Enkelkinder und Urenkel Helena, die Geschwister, alle Nichten und Neffen ganz herzlich. Am 2. August feierte Frau Gerti Zechmeister aus Walbersdorf ihren 66. Geburtstag. Freundin Renate Fischer mit Marion und Michael aus Stötterer wünschen ihr nachträglich noch einmal alles Gute zum Geburtstag. Auch Frau Irene hat mir geschrieben: Wir wünschen unserer lieben Mama, Oma und Urli-Oma Annemarie Obojkovic, die am 10. August ihren 77. Geburtstag feierte, von Herzen alles Liebe und Gute. Wir möchten ihr heute einfach einmal Danke sagen für ihre unendliche Liebe, Geduld, Fürsorge und für all die Zeit, die sie uns schenkt. Sie ist immer für uns da, hat stets ein offenes Ohr und ein großes Herz. Es ist ein Geschenk, sie als Mama, Oma und Urli-Oma an unserer Seite zu haben. Liebe Urli-Oma, dein kleiner Max hält dich ganz schön auf Trab. Ich hab dich ganz doll lieb und wünsche mir, dass wir noch viele schöne Momente zusammen erleben. Dein Urenkel Max und deine ganze Familie. Ich spiele jetzt für alle Geburtstagskinder die Gablonzer Perlen von Ernst Hutter und den Egerländer Musikanten.

Ein Titel in der heutigen Sendung geht sich noch aus. Herr Wiedeschitz vom Caritas Wohnheim Haus St. Stephan in Oberpullendorf feiert am 18.08. seinen 70. Geburtstag. Dazu wünschen wir alles Gute. Auch Frau Annemarie, die Tochter von Anna Mischinger, feiert ihren 70. Geburtstag am 18.08. Liebe Grüße und alles Gute, viel Gesundheit, Freude und noch viele schöne Jahre mit ihren Hobbys, wie zum Beispiel das Spielen auf dem Hackbrett oder auf der Gitarre. Wir, Tonmeister Sebastian Garten und Reini Bieber, wünschen noch einmal allen Geburtstagskindern alles Gute, gesund bleiben, danke fürs Zuhören, bis zum nächsten Mal.

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1: Am Mikrofon Arthur Treinacher. Migranten als Mittel hybrider Kriegsführung. Diese Strategie setzt EU-Staaten zunehmend unter Druck. Zuletzt etwa in der spanischen Exklave Ceuta, nun auch an der EU-Ostgrenze. In Lettland wurde ein Tunnel entdeckt, durch den Migranten aus Belarus in den Schengen-Raum gelangen. Robert Siegmund berichtet.
2: 173 Kilometer Grenze teilt sich Lettland mit Belarus. Wiederholt hat Belarus Migranten ja auch bereits als hybride Kriegsführung gegen Polen eingesetzt, ist aus Warschau immer wieder zu hören. Nun berichtet der lettische Innenminister Janis Dombrova, dass man einen Tunnel entdeckt hat, der unter der Grenze direkt in den Schengen-Raum führt. Man habe dort eine Gruppe mit schmutznotdürftig getarnter Migranten vorgefunden, sagt er. Im Zuge einer Operation namens Werwolf werden die lettischen Behörden dem nun ein Ende setzen, kündigt Premierminister Andris Kulbergs heute bei.

0: war im März nach Vorwürfen einer ORF-Mitarbeiterin zurückgetreten. Seine anschließende Kündigung will er nicht hinnehmen. Katja Arthofer informiert.
1: Bei dem Prozess, den Roland Weißmann gegen den ORF angestrengt hat, geht es ausschließlich um die Frage, ob dessen Kündigung rechtens und wirksam war. Es geht nicht um Geld und es geht auch nicht um die Frage, ob der ehemalige ORF-Chef die Nebenklägerin sexuell belästigt hat oder nicht. Das hat der vorsitzende Richter gleich zu Beginn klargemacht. Denn in Österreich herrsche Kündigungsfreiheit und im Unterschied zu einer fristlosen Entlassung müssten bei einer Kündigung keine Gründe angeführt werden, so der Richter. Sonst ist es heute nur um Organisatorisches gegangen. Zeugenbefragungen wie die der aktuellen ORF-Chefin Ingrid Thurnherr folgen im Oktober und November. Und ums Geld und die Frage der Rufschädigung geht es in eigenen Verfahren.
0: Massenhaft Qualen haben den Betrieb des französischen Atomkraftwerkes Gravelines massiv beeinträchtigt. 3 der 6 Reaktoren wurden wegen der Qualen komplett abgeschaltet. Ein weiterer läuft nur teilweise. Ein 5. Reaktor ist in Wartung. Damit arbeitet derzeit nur einer normal. Betreiber IDF betont, für Sicherheit und Umwelt bestehe keine Gefahr. Das waren die Nachrichten mit Arthur Treinacher. Zum Wetter.
2: Zunehmend trocken und allmählich klar geht es weiter. Außerdem kommt in der Nacht trockenere Luft zu uns nach Österreich und damit kühlt es mehr ab als in der letzten Nacht, die Tiefstwerte 10 bis 20 Grad. Und auch morgen tagsüber wird es etwas weniger heiß als heute bei 25 bis 32 Grad. Dafür scheint in vielen Regionen von früh bis spät die Sonne. Quellwolken kommen nur im Bergland ein paar dazu, Regenschauer und Gewitter gibt es nur ganz vereinzelt. Und dieses sonnige und ruhige Sommerwetter bleibt uns auch noch die nächsten Tage. So viel zum Wetter von Georg Brack.

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1: Zum Nachtjournal begrüßt Sie Arthur Treinacher. Das sind einige unserer Themen. Hilfen für Dürregeschädigte und Warnung vor Belastung des Budgets. ORF ruft gegen Kürzung von 93 Millionen Euro Verfassungsgericht an. Ungarn hat einen neuen Präsidenten und das Wetter morgen meist sonnig und sehr warm. Die Dürre hat in Österreichs Landwirtschaft bereits Schäden von 1 Milliarde Euro verursacht. 400 Millionen sind versichert, 600 Millionen bleiben unversichert. Landwirtschaftsminister Totschnig kündigt auch dafür ein Hilfspaket an. Doch über die Finanzierung wird politisch noch gerungen. Was Experten dazu sagen, berichtet Claudia Peintner-Schmidt.
2: Auch der Agrarökonom Franz Sinnerbell vom WIFO hält es für notwendig, dass nicht versicherte Landwirte Unterstützung bekommen. Ein erster rascher Schritt wäre es,
3: Kredite zu ermöglichen, damit das schwierigste Problem, nämlich Liquiditätsengpässe der Betriebe, überwunden werden können.
2: Zusätzlich könnte die Bundesregierung Geld aus dem EU-Agrarreserventopf beantragen, so Sinnerbell. Budgetexperte Christoph Badelt warnt indes davor, zusätzliche Budgetmittel für die Dürrehilfen freizumachen, ohne eine Gegenfinanzierung zu vereinbaren. Viel eher müsse man sich anschauen, warum viele Landwirte nicht versichert seien.
4: Ob das zum Beispiel so ist, dass trotz der 55-prozentigen Stützung durch die öffentliche Hand sich manche Landwirte glauben, das nicht leisten zu können. Wenn das so ist, dann muss man an dieser Stelle nachschärfen.
2: Sprich, Versicherungen für kleinere Betriebe leistbarer machen.
1: Zwei Vertraute des oberösterreichischen FPÖ-Chefs und Wohnbaureferenten Manfred Heimbuchner sollen Wohnungen in der Linzer Innenstadt deutlich unter dem Marktwert

0: geworden sind, gibt es halt eine nicht ganz lupenreine Optik.
1: Kritik kommt von SPÖ, NEOS und Grünen. Die SPÖ fordert eine Sonderprüfung durch den Landesrechnungshof. Manfred Heimbuchner wollte heute kein Interview geben. In sozialen Medien schreibt er, dass die Wohnungen zu völlig marktüblichem Preis verkauft worden waren.
2: Der ORF-Stiftungsrat hat heute das Team des künftigen Generaldirektors Clemens Pick mit nur 2 Gegenstimmen bestellt. Pick sieht darin einen weiteren Schritt zur Emanzipierung des ORF von parteipolitischem Einfluss. Gleichzeitig hat ÖVP-Freundeskreisleiter und Stiftungsratsvize Gregor Schütze sein Mandat zurückgelegt. Die ORF-Spitze kündigte außerdem am Abend eine Verfassungsklage gegen die Kürzung von 93 Millionen Euro ab 2027 an. Stefan Kappacher.
3: Die amtierende ORF-Chefin Ingrid Thurnherr zitierte ein Rechtsgutachten, das besage:
4: Der erste Schritt muss sein, dass ich eine Anzeige dazu bei der Com-Austria mache und dort erkläre, dass mit diesem Budget-Cut die Kosten des öffentlich-rechtlichen Auftrags nicht mehr gedeckt sind. Im gleichen Atemzug quasi kann ich auch den Weg zum Verfassungsgerichtshof beschreiten und diese Schritte werden nun auch ergriffen.
3: Das ist mit Clemens Pick abgesprochen, der die überfallsartige Kürzung der Budgetmittel für den ORF nicht einfach hinnehmen will, wie er sagt. Ebenfalls am Ende der heutigen Stiftungsratssitzung gab Vizevorsitzender Gregor Schütze seinen Rücktritt bekannt. Der ORF sei jetzt auf gutem Kurs, er widme sich wieder voll seinen Unternehmen. Der Druck auf den Vorsitzenden Heinz Lederer, dessen Rücktritt auch im Stiftungsrat schon laut gefordert wird, könnte jetzt steigen.
2: Mehr Stabilität in der Weltpolitik. Mit diesem Ziel ist Außenministerin Beate Meindl-Reisinger in die USA gereist. Dort hat sie ihren Amtskollegen Marco Rubio getroffen. Auch im UNO-Sicherheitsrat will Österreich im kommenden Jahr als nichtständiges Mitglied zu mehr Stabilität beitragen. Aus den USA, Markus Müller.
5: Es sei ein gutes, konstruktives Treffen gewesen, sagt Außenministerin Beate Meindl-Reisinger nach dem Gespräch mit ihrem amerikanischen Amtskollegen Marco Rubio. Dabei seien viele wichtige Themen zur Sprache gekommen.
6: Sehr viel über Ukraine und auch den Iran oder die Lage im Nahen Osten und die Frage, wie wir hier gemeinsam zu einer Lösung kommen können.
5: Bei der Straße von Hormuz sei es wichtig, dass hier kein internationaler Präzedenzfall entstehe, dass also ein Land Wegzoll für eine Meerenge verlange. Das hätte negative Folgen für die gesamte Weltwirtschaft. Österreich werde von den USA geschätzt. Ein gutes Vorzeichen für den nicht ständigen Sitz im UNO-Sicherheitsrat, den Österreich ab dem kommenden Jänner für 2 Jahre übernehmen wird.
2: Ungarn hat einen neuen Staatspräsidenten. Das Parlament in Budapest hat am Nachmittag den ehemaligen Höchstrichter András Bokor zum Staatsoberhaupt gewählt. Der 73-Jährige war von der Regierungspartei TISA nominiert worden. Aus Budapest, Paul Griesey.
7: Die Wahl war keine Überraschung. In Ungarn wird der Präsident nicht direkt vom Volk gewählt, sondern vom Parlament. Und dort hat die Regierungspartei TISA eine komfortable Zweidrittelmehrheit. Mit 140 von 199 Stimmen ist András Bokor somit von den Abgeordneten gewählt. Der neue ungarische Präsident ist 73 Jahre alt, ehemaliger Höchstrichter und kein Parteimitglied. Die Neuwahl des Präsidenten folgt auf die Absetzung des bisherigen Staatsoberhauptes Tomasz Sujok. Ihn hat die TISA-Regierung im Juli per Verfassungsänderung entmachtet, weil er ein Vertrauter von Viktor Orban war.
2: Die Tagesmeldungen vom Sport fasst jetzt Christoph Ott zusammen.
8: Sturm Graz spielt derzeit in der 3. Qualifikationsrunde der Fußball-Champions League gegen Fenerbahce Istanbul. Die Grazer müssen einen 0:2 Rückstand aus dem Hinspiel wettmachen und haben sich über weite Strecken gegen den türkischen Vizemeister stark präsentiert. Doch vor kurzem ist Fenerbahce durch einen Elfmeter von Talisca mit 1:0 in Führung gegangen. Die Auslosung für die 3. und letzte Quali-Runde zur Frauen-Champions League in Nyon beschert Österreichs Vertretern attraktive Gegnerinnen. Meister Austria Wien trifft zunächst auswärts auf Brandbergen aus Norwegen und der SK St. Pölten bekommt es zuerst daheim mit Juventus Turin aus Italien zu tun. Die Spiele steigen am 26. August und am 2. September. Bei der Leichtathletik-Europameisterschaft in Birmingham zieht Diskuswerfer Lukas Weiß-Heidinger mit einem Wurf auf 65,6 Meter als viertbester souverän ins Finale ein. Will Debo verpasst den Finaleinzug mit einer Weite von 55,31 Meter deutlich. Und Tennis-Jungster Lili Tager steht nach einem 3-Satz-Sieg gegen die Chinesin Zhu Lin in der 2. Quali-Runde in Cincinnati. Julia Krape muss sich zum Auftakt in 3 Sätzen geschlagen geben.
2: Zum Abschluss noch die Wetteraussichten von und mit Georg Brack.
9: Die Nacht verläuft bald trocken und verbreitet klar. Einzelne Schauer sind jetzt aber speziell noch in Kärnten unterwegs. Die Temperaturen sinken auf 20 bis 10 Grad. Am mildesten bleibt es in der Wiener Innenstadt.

0: Morgen am Mittwoch geht es in vielen Regionen strahlend sonnig durch den Tag. Ein paar Quellwolken entstehen am Nachmittag vom Montafon bis in die niederen Tauern und in Kärnten. Die entwickeln sich aber nur vereinzelt zu Regenschauern oder Gewittern. Dazu hat es 25 bis 32 Grad am Nachmittag. Außerdem spüren wir teilweise mäßigen Nordostwind.
1: Vielen Dank und das war ein Nachtjournal mit Arthur Treinacher. Es ist jetzt 22.08 Uhr.
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1: Am Mikrofon Arthur Dreinacher. Verkehrsminister Peter Hanke von der SPÖ will das Alkoholverbot auf weitere Bahnhöfe ausweiten. Damit soll vor allem der Schutz der Mitarbeiterinnen und Mitarbeiter verbessert werden. In Wien gilt das Verbot derzeit am Praterstern, am Bahnhof Floridsdorf und seit heuer am Westbahnhof. Eine Ausweitung auf stark frequentierte Bahnhöfe soll nun geprüft werden.
2: Wir wissen ja, dass wir am Westbahnhof jetzt erst im Frühjahr eingeführtes Alkoholverbot hier sehr, sehr gut funktioniert und dass sowohl von den Mitarbeitern geschätzt wird, als auch von allen, die die ÖBB und den öffentlichen Verkehr nutzen. Und deshalb glaube ich, dass es jetzt der richtige Zeit ist, nachzudenken darüber, ob nicht allgemein für Großbahnhöfe eine Konsumationsverpflichtung da ist, auf Alkohol zu verzichten,
1: sagt Verkehrsminister Hanke. Rumänische Militärtaucher haben im Schwarzen Meer zwei vermutlich abgestürzte russische Drohnen gesprengt. Die Fluggeräte wurden rund 165 Kilometer vor Constanța, nahe der Förderplattform des Erdgasprojektes Neptun Deep, entdeckt. Kiew bestätigte, dass sie nicht ukrainisch waren. Weitere Drohnenreste wurden gesichert. Der Tarifkonflikt zwischen der Lufthansa und ihren Piloten könnte bald ein Ende haben. Laut der Gewerkschaft Vereinigung Cockpit haben sich beide Seiten darauf geeinigt, den Streit in einem umfassenden Schlichtungsverfahren zu klären. Dieses betrifft auch den Flugbetrieb von Lufthansa Cargo und Eurowings. In diesem Jahr gab es bereits 7 Streiktage. Der Salzburger Autor, Antiquar und Künstler Max Bläulich ist tot. Er starb heute nach langer, schwerer Krankheit in Salzburg. Er wurde 74 Jahre alt. Bläulich betrieb unter anderem das Antiquariat Weineck und setzte sich für vergessene Autoren ein. Sein Freund Karl Markus Gauss würdigte ihn als singuläre Persönlichkeit der österreichischen Gegenwartskunst. Sturm Graz muss sich auch im Rückspiel der Champions League-Qualifikation Fenerbahce Istanbul geschlagen geben. Die Grazer verlieren mit 0:1. Christoph Ott.
3: Damit bleibt die große Überraschung aus und die Champions League-Reise von Sturm Graz geht in der dritten Qualifikationsrunde zu Ende. Die Grazer haben sich gegen den türkischen Topclub über weite Strecken stark präsentiert. Für den Siegestreffer von Fenerbahce sorgt Stürmer Talisca bei Elfmeter in der 66. Minute. Trotz der Enttäuschung über die verpasste Champions League-Ligaphase zeigt sich die Mannschaft mit Kapitän Jon Goran Stankovic zufrieden über die gezeigte Leistung.
4: Am Ende, glaube ich, müssen wir stolz auf uns sein, weil wir haben gegen eine Mannschaft gespielt, die richtig gut ist, richtig viel wert ist und so hier zu Hause zu spielen, macht uns schon stolz.
3: Für die Grazer geht es nun in der Europa League Ligaphase weiter, so auch für den ehemaligen ÖFB-Teamspieler Marko Arnautovic, der sich mit Roter Stern Belgrad Hapoel

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1: Mittwoch, der 12. August, im Nachrichtenstudio Arthur Treinacher. In Syrien ist der gestürzte Machthaber Bashar al-Assad zum Tode verurteilt worden. Assad und sein ebenfalls zum Tode verurteilter Bruder waren bei der Urteilsverkündung nicht dabei und befinden sich mutmaßlich in Russland. Auswirkungen dürfte das Urteil auf Assad daher kaum haben. Dennoch jubeln Menschen auf den Straßen. Teresa Kulowitsch berichtet.
2: Jubel vor dem Gericht in Damaskus, während der Richter drinnen das Urteil verliest und Bashar al-Assad sowie weitere Angeklagte wegen Verbrechen gegen die Menschlichkeit und Kriegsverbrechen zum Tode verurteilt. Knapp eine halbe Million Menschen wurden in den 14 Jahren des blutigen Bürgerkriegs getötet, Tausende vom Regime verschleppt und gefoltert. Hunderttausende werden laut syrischen Behörden immer noch vermisst. Und auch wenn Assad sowie andere Angeklagte nicht vor Gericht waren, spüren viele Angehörige heute Gerechtigkeit. Vermutlich auch, weil ein verantwortlicher Mann heute sehr wohl anwesend war, der Cousin Assads, Atef Najib, ein früherer hochrangiger Sicherheitsbeamter. Auch er wird zum Tode verurteilt. Dass es zur Vollstreckung von Assads Todesstrafe kommt, ist unwahrscheinlich. Direkt nach seinem Sturz ist Assad ins ihn unterstützende Russland geflüchtet, wo er sich bis heute aufhalten soll.
1: Der ukrainische Präsident Zelensky wirft Kreml-Chef Putin vor, eine groß angelegte Mobilisierung für den Herbst vorzubereiten. Er beruft sich dabei auf Geheimdienstinformationen und russische Dokumente. Gleichzeitig hat die Ukraine den USA eigene Vorschläge für ein Ende des Krieges übermittelt. Washington solle die ukrainische Luftabwehr stärken und den Druck auf Russland erhöhen. Die Schweiz stimmt Ende September über ihre künftige Neutralität ab. Die rechtskonservative SVP will die bewaffnete Neutralität in der Verfassung festschreiben. Damit würde sich die Schweiz etwa auch von EU-Sanktionen gegen Russland distanzieren. Kritiker werfen der SVP eine pro-russische Initiative vor. Nun mischt sich auch Russland in den Abstimmungskampf ein. Aus der Schweiz, Bettina Brendergast.
3: Der Kreml empfiehlt, mit Ja zu stimmen und kritisiert gleichzeitig, dass die Eidgenossen an Glaubwürdigkeit verloren haben, seit sie die EU-Sanktionen im Ukraine-Konflikt mittragen. Militärexperte Georg Häsler sagt, dass Russland mit dieser Beeinflussungsaktion genau das Gegenteil erreicht.
4: Fremde Vögte kommen nicht gut an, das wissen wir aus der ganzen Schweizer Geschichte. Ich glaube, Russland hat den Initianten einen Bärendienst geleistet.
3: Die Initianten, also die rechtskonservative SVP, reagieren gelassen. Sie warnen vor Russlands Zorn, wenn die Schweiz nicht streng neutral agiert. In den Umfragen liegt die Initiative ganz knapp vorne. 20% der Wähler sind aber noch unentschlossen.
1: Nach den Freisprüchen von vier jungen Männern aus dem Brixental im Tierquälerprozess gibt es im Internet tausende Hasspostings und Drohungen gegen die Richterin. Bei einer eigens einberufenen Pressekonferenz unter Polizeischutz betonte der Präsident des Innsbrucker Landesgerichts, Klaus-Dieter Gosch, Kritik an Gerichtsentscheidungen sei zulässig, Hass und Drohungen gingen aber zu weit.
5: Wir werden rigoros mit all unseren Mitteln gegen jeden dieser Posts, der Persönlichkeitsrechte verletzt, der strafrechtlich relevant ist, vorgehen. Also ich bin mir sicher, dass einige der Leute oder der Personen, die hier derartige Posts abgesetzt haben, in nächster Zeit entweder einen Gerichtsbrief oder Vorlagen zur Staatsanwaltschaft bekommen werden.
1: Das strafrechtliche Urteil, das auch von der Tierärztekammer kritisiert wurde, kommentierte Gosch nicht. Der Freispruch ist bereits rechtskräftig. Wiens Bürgermeister Michael Ludwig will bei der

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1: Im Studio ist Theresa Eder. Es ist 2 Uhr. 180 Kilo Verpackungen schmeißen wir pro Person in der EU jedes Jahr weg. Der Verpackungsmüll soll ab heute mit neuen EU-Regeln aber deutlich reduziert werden. Anke Mandl berichtet.
2: Müllexzesse und unnötig große Pakete mit viel Leerraum sollen ab heute der Vergangenheit angehören. Für viele in Österreich ist das eine gute Nachricht. Denn laut einer Umfrage des Beratungsunternehmens PwC Österreich ärgern sich 9 von 10 Befragten über unnötig große Verpackungen. Fast jeder 2.